0: schnellen medizinischen Rat. Was machen wir denn, wenn jemand liebeskrank ist? Ne? Gibt es da irgendwelche Pillen, irgendwelche Säfte oder gibt es da vielleicht noch was von Ratiopharm? Michael Schulte ist nämlich liebeskrank. Love Sick spiele ich euch gleich nach Louis Capaldi und Forget Me. Und ihr haltet durch bei der Nachtschicht. Ich bin Sven Sandbote.
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0: Das ist wirklich irre. Rund 450.000 Menschen aus ganz Europa und höchstwahrscheinlich auch der Welt, die kommen in diesen Tagen nach Düsseldorf. Da gibt es nämlich insgesamt 10 Konzerte der Backstreet Boys. Und die geben ja nur in Düsseldorf ihre Europakonzerte. Und daher auch so viel los gerade in unserer Landeshauptstadt. Sascha Fassbender, der hat sich mal ins Getümmel vor der Arena gestürzt und mal gecheckt, wie textsicher ihr denn so unterwegs seid.
1: So, ich starte etwas und ihr, und das ist das Gute, macht in der Gruppe den Rest. Das heißt, man hört gar nicht, wie gut oder schlecht es ist.
2: Hätte ich mir das gewusst, hätte ich nicht mitgemacht.
1: Also, everybody.
3: Yeah. Rock your body.
1: Yeah. You are
3: my fire. The one
1: wow.
3: Desire.
1: Guck mal, eine bleibt standhaft. Noch einmal.
3: I want it that way.
1: Backstreet's back.
3: Alright.
0: So, jetzt wollen wir das Original hören. Mal gucken, ob die Jungs der Backstreet Boys da noch überhaupt mithalten können bei ihren Fans.
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0: Das Wetter im RSG-Land.
1: Die Nacht ist wechselnd bewölkt und überwiegend trocken bei 16 bis 10 Grad, vor allem so in Bach-, Fluss- und Kanalnähe. Ja, da kann sich auch mal so ein bisschen was an Nebel bilden. Am Tag geht es dann rauf auf 25 bis 29 Grad, neben der Sonne einige Wolken und eine Trockenheitsgarantie, die haben wir nicht mehr. Es kann mal für den einen oder anderen Schauer reichen.
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2: A3 Köln-Oberhausen, zwischen Köln-Mülheim und Leverkusen-Zentrum 1 Kilometer Stau. Und A52 Mönchengladbach-Düsseldorf zwischen Schiefbahn und Kreuz-Karst. 4 Kilometer stockender Verkehr, 20 Minuten Verzögerung. Wir wünschen allen unterwegs gute Fahrt.
1: Oh, das wird gleich sehr schön. Es gibt einen neuen Song von Katy Perry, Watch It Burn. Spiele ich euch, damit ihr gut durchhaltet in dieser Nacht.
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1: Ja, und jetzt erstmal ein Song, der klingt auch so richtig schön nach guter Laune, motiviert noch zum Durchhalten in der letzten Hälfte der Nachtschicht. Jason Mraz nämlich mit I'm Yours. Jetzt für euch, wir spielen die Hits und ich bin Sven Sandbote. Well.

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1: Ich bin Tine Klimach. Union und SPD gehen mit einem handfesten Streit um die geplante Pflegereform in die neue Woche. Die SPD droht mit einer Blockade der Reformpläne, will grundsätzliche Änderungen. Gesundheitsminister Lindemann erteilte dem im ARD-Bericht aus Berlin aber eine Absage.
2: Die SPD fordert einen Beitrag der Privatversicherten zur Pflegereform und einen Pflegedeckel. Den hält Gesundheitsminister Lindemann für zu kurz gesprungen. Er spare wenige 100 Euro bei inzwischen 3.000 bis 4.000 Euro Eigenanteil. Ein Deckel der reinen Pflegekosten löse das strukturelle Problem der Pflege nicht, so Lindemann. Auch einen finanziellen Beitrag der Privatversicherten sehen Unionsvertreter skeptisch. Immerhin, Lindemann gibt sich noch optimistisch. Auch über andere Reformen habe man sich ja schon mal kurz vor knapp geeinigt. Eigentlich soll die Pflegereform am Mittwoch ins Kabinett. Aus Berlin, Ronny Tochau.
1: Nachdem auch die Berliner SPD eine Dreierkoalition mit Linken und Grünen erwägt, stehen in den nächsten Tagen die ersten Sondierungsgespräche an. Zunächst will die Linke getrennt mit Grünen und SPD sprechen. Termine wurden noch nicht genannt. Die Berliner Linke hatte als Siegerin der Berlin-Wahl beschlossen, Grüne und SPD zu Sondierungsgesprächen einzuladen. Das Münchner Oktoberfest ist in der ersten Woche mit mehr Menschen gestartet als im Vorjahr. Rund 3,8 Millionen Menschen waren in der ersten Woche auf der Theresienwiese, gut 300.000 mehr als im Vorjahr. Die Festleitung spricht in ihrer Halbzeitbilanz von einer entspannten und friedlichen ersten Woche.
3: Vor allem unter der Woche zieht es deutlich mehr Menschen auf die Wiesen. Da liegt die Besucherzahl mehr als 18% über dem Vorjahr. Am Wochenende waren es dagegen etwas weniger Gäste. Eine entsprechende Kampagne sollte die Massen besser verteilen. Polizei und Sanitäter hatten trotzdem mehr zu tun. Die Polizei registrierte rund 470 Straftaten und Ordnungswidrigkeiten. Überschattet wurde die erste Festwoche von einem tödlichen Unfall. Ein Mitarbeiter eines Fahrgeschäfts wurde von einer Gondel getroffen. Aus München, Fabian Schaffer.
1: Zum Sport. Es ist das zweite Spiel, aber die erste Niederlage für Jürgen Klopp als Bundestrainer. Die deutsche Fußballnationalelf hat zum ersten Mal gegen Griechenland mit 0:1 verloren. Damit liegt Deutschland in der Nations League aktuell auf Platz 3 in der Gruppe 2. Am Donnerstag gibt es die nächste Chance zu punkten. Da geht's für Deutschland gegen Serbien.
0: Das Wetter im RSG-Land.
4: Stellenweise ist es neblig heute Nacht. Später bekommen wir dann einen Mix aus Sonne und Wolken und es wird auch wieder sommerlich warm. Bis zu 28 Grad sind drin. Größtenteils bleibt es auch weiter trocken. Nur am nordwestlichen Rand von NRW können einzelne Tropfen runterkommen.
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5: A3 Köln-Oberhausen, zwischen Köln-Mülheim und Leverkusen-Zentrum 1 Kilometer Stau. Und A4 Aachen-Köln, zwischen Kreuz Köln-West und Köln-Eiffeltor 1 Kilometer stockender Verkehr. Wir wünschen allen unterwegs gute Fahrt.
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4: Kurz nach 3 haben wir es. Ich bin Natascha Wittmark. Hallo zusammen. Ich begleite euch jetzt weiter durch die Nacht.
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0: Das neue Nummer hier von Miley Cyrus, Bass Persuades, habt ihr gehört. Gleich spiele ich euch Loy mit Gold.
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0: Das Wetter im RSG-Land.
1: Rund 12 Grad haben wir aktuell. Es kann auch etwas neblig sein. Später bekommen wir wieder Sommerwetter. Die Temperaturen steigen auf bis zu 28 Grad bei einem Mix aus Sonne und Wolken. Größtenteils bleibt es trocken. Nur ganz im Nordwesten von NRW können einzelne Tropfen runterkommen.
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2: Zurzeit liegen uns keine Meldungen vor. Wir wünschen allen unterwegs gute Fahrt.
1: Natascha Wittmacki, hallo. Gleich feiern wir großes Jubiläum, und zwar von U2. 50 Jahre machen die ja schon zusammen Musik, und zwar in gleicher Besetzung. Ein Rekord übrigens, hat keine Band vor ihnen geschafft. Und zum Jubiläum kommt bald ein neues Album von ihnen. Das erste seit 9 Jahren. Und da hören wir gleich mal rein. Sie haben nämlich einen neuen Song daraus veröffentlicht.
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0: die feiern großes Jubiläum. Vor 50 Jahren haben sie sich gegründet in einer Schule in Dublin und machen immer noch zusammen Musik in Originalbesetzung. Damit halten sie übrigens einen historischen Weltrekord in Sachen Beständigkeit. Also sie feiern dieses Wochenende großes 50. Jubiläum und das machen sie natürlich als Band mit einem neuen Song. Silencio heißt er. Dabei klingt er gar nicht so nach Silencio bei den Gitarren. Naja, aber das hört ihr mal selbst. Das ist Silencio von U2 für euch. Und bald schon gibt es auch noch Nachschub. Im November, da erscheint nämlich ihr neues Album. Das erste seit 9 Jahren. Unter anderem auch mit einem Feature der vor kurzem verstorbenen Dolly Parton drauf. Das letzte Mal, dass ihr Gesang aufgenommen wurde. Also es wird eine sehr besondere Platte.
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1: Ich bin Tine Klimach. Der Reformstreit der Koalition beim Thema Pflege spitzt sich zu. Die SPD hat angekündigt, die Pflegereform aus dem CDU-geführten Gesundheitsministerium zu blockieren, wenn sie nicht überarbeitet wird. Medienberichte über ein Krisentreffen von Union und SPD heute Abend wurden noch nicht bestätigt.
2: In der Regierung spricht man weniger von einem Krisentreffen, sondern von internen Verhandlungen auf Arbeitsebene. Und Gesundheitsminister Linnemann gab sich am Abend in der ARD optimistisch. Schon früher habe man sich in der Regierung teilweise erst 2 Stunden vor dem Einbringen einer Reform ins Kabinett darauf geeinigt. Der Streit sei also gerade nichts Ungewöhnliches. Allerdings sind Kompromisse kaum abzusehen. Die SPD will konkrete Änderungen jetzt. Die Union lehnt die ab. Die SPD will als erstes sofort strukturelle Reformen, die Union dafür erst Ende Oktober eine Kommission einsetzen, die dann wohl Monate für Ergebnisse bräuchte. Aus Berlin, Ronny Torau.
1: In Südwestengland wurden am Wochenende in der Nähe einer Militärbasis 5 Männer festgenommen. Gegen sie wird nun, nach Angaben der britischen Polizei, wegen der Vorbereitung einer terroristischen Tat ermittelt. Die Festnahmen erfolgten, nachdem der Polizei 3 verdächtige Fahrzeuge aufgefallen waren. Sie seien in Richtung Luftwaffenstützpunkt Fairford unterwegs gewesen. Er wird auch von den USA genutzt. Laut US-Präsident Trump wollten die Männer großen Schaden anrichten. Weiteres ist nicht bekannt. Was tun bei kaputter Ware? Händler müssen jetzt in der EU sichtbarer über Kundenrechte informieren. Ab jetzt müssen dafür in der ganzen EU 2 einheitliche Labels verwendet werden.
3: Das eine ist das sogenannte Gewährleistungslabel. Das wird nicht an dem Gegenstand angebracht, den man kauft, sondern es wird überall an der Wand oder neben der Kasse zu sehen sein, mit einer Menge Text. Der klärt unter anderem darüber auf, dass es in der EU eine Gewährleistung von mindestens 2 Jahren gibt. Außerdem gibt es künftig ein sogenanntes Garan-Label. Das sieht man, wenn der Händler ohne zusätzliche Kosten mehr als 2 Jahre Garantie gibt. Aus Brüssel, Dieter Ebeling.
1: Zum Sport. Im ersten Heimspiel mit dem neuen Bundestrainer Jürgen Klopp hat die deutsche Fußballnationalmannschaft eine überraschende Niederlage gegen Griechenland kassiert. Nach dem 0:1 in Augsburg fielen die Deutschen auf den 3. Tabellenplatz in der Nations League Gruppe 2 zurück. Nächster deutscher Gegner ist Serbien am kommenden Donnerstag in München.
0: Das Wetter im RSG-Land.
4: Es ist recht mild, rund 12 Grad sind es. Stellenweise ist es auch neblig. Später wird es dann wieder sommerlich warm. Bis zu 28 Grad bekommen wir. Dazu einen Mix aus Sonne und Wolken. Und größtenteils bleibt es auch weiter trocken. Nur ganz im Nordwesten von NRW können einzelne kurze Schauer durchziehen.
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5: Zurzeit liegen uns keine Meldungen vor. Wir wünschen allen unterwegs gute Fahrt.
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4: Kurz nach 4. Natascha Wittmark hier. Hallo zusammen. Einen schönen guten Morgen.
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0: Den genießen wir bis zum letzten Ton. Mark Cohn, Walking in Memphis. So, und jetzt müssen wir über ihn sprechen. Den Kürbis. Also der Pumpkin Spice Latte ist ja schon seit Jahren das Trendgetränk Nummer 1 im Herbst. Aber dabei bleibt es ja nicht mehr. Niklas Lünebach hat beim letzten Gang durch den Supermarkt festgestellt, der Kürbis breitet sich immer weiter aus.
1: Es ist das Jahr 2025. Wir befinden uns in einem kalten, mit blauem Deckenlicht durchfluteten Büro einer Produktentwicklerfirma. Mit einem Mausklick bestellt ein Mitarbeiter statt 10 Kilo Kürbisgewürz aus Versehen 10 Tonnen. Anders kann ich mir zumindest nicht erklären, warum es jetzt alles mit Pumpkin Spice gibt. Pumpkin Spice Agavensirup, Pumpkin Spice Mandelcreme, Pumpkin Spice Schokobälle, Pumpkin Spice Popcorn. Gut, bei Essen kann ich das ja noch irgendwo verstehen, aber es ist ja wirklich überall Kürbis drin. Es gibt Pumpkin Spice Gesichtsmasken. Hä? Wieso das? Es gibt Pumpkin Spice Lippenpflegestifte. Weil Gott bewahre, dass du zwischen Frühstück mit Pumpkin Spice Marmelade und der Pumpkin Spice Mittagsbolognese mal 10 Minuten keinen Kürbisgeschmack im Mund hast. Muss man sich erstmal einen Pumpkin Spice Lippenpflegestift draufschmieren, ja? Und was bitte soll Pumpkin Spice Body Lotion? Soll ich mich erst eincremen, dann ablösen? Dann hat die Creme ja gar keine Zeit einzuziehen. Es macht keinen Sinn. Und überall riecht es nach Kürbisduftkerzen. Und klar, ne, Kürbis ist im Herbst Trend, weil es ist ein Herbstgemüse. Aber im Frühling, da haben wir ja zum Beispiel auch Spargel. Gibt es da jetzt in jedem Café im April Spargel-Spice-Latte? Oder gibt es eine Spargel-Spice-Bodylotion? Habe ich noch nicht gesehen. Und nirgendwo riecht es im Frühling nach Spargel-Spice-Duftkerzen. Und ich hoffe inständig, dass ich jetzt keinen Produktentwickler für den nächsten Frühling auf irgendwelche Ideen gebracht habe.
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0: Das Wetter im RSG-Land.
1: Stellenweise ist es neblig heute Nacht. Später bekommen wir dann einen Mix aus Sonne und Wolken und es wird auch wieder sommerlich warm. Bis zu 28 Grad sind drin. Größtenteils bleibt es auch weiter trocken. Nur am nordwestlichen Rand von NRW können einzelne Tropfen runterkommen.
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2: A4 Aachen, Köln zwischen Kreuz Köln-West und Köln-Eiffeltor. 1 Kilometer Stau. Wir wünschen allen unterwegs gute Fahrt.
1: Ich bin Natascha Wittmark. Einen schönen guten Morgen. Und damit ihr up to date seid, schauen wir gleich mal, was es so Neues zum Streamen gibt.
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0: Hallo an diesem sehr frühen Montagmorgen. Wir gucken jetzt mit unserem Film- und Serienexperten Jörg Albrecht mal, was es so Neues zum Streamen gibt. Matthew McConaughey und Woody Harrelson, die könnt ihr wieder zusammen in der Hauptrolle sehen. True Detective-Fans, die wissen ja, die funktionieren sehr gut zusammen. In Staffel 1 haben sie da ermittelt. Jetzt sind sie in einer neuen Serie wieder zusammen zu sehen.
1: Genau, Brothers, so heißt sie, ist eine Comedy-Serie. Die funktioniert ähnlich wie zum Beispiel Pastewka. Wir sehen, wie McConaughey und Harrelson eine ausgedachte, überzeichnete Version von sich selbst spielen.
2: Das muss völliger Wahnsinn sein.
3: Das ist alles sehr dramatisch.
4: Natürlich ist das dramatisch, immerhin bin ich Schauspieler.
5: Ein Oscar-Gewinner? Ein Oscar... Wie heißt das, wenn man ihn nicht kriegt?
4: Nominierter.
1: Das Besondere an Brothers, was auch schon direkt der Titel verrät, es gibt eine gar nicht so abwegige Theorie, dass die beiden Hauptdarsteller, die seit vielen Jahren beste Freunde sind, im echten Leben Halbbrüder sein könnten. Das ist doch ein klasse Stoff für die 8 Folgen von Brothers bei Apple TV.
0: Und für die gibt's einen Daumen hoch von unserem Serienexperten Jörg Albrecht. Viel Spaß beim Gucken.
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1: Ich bin Tine Klimach. Mit einem Streit um die geplante Pflegereform starten Union und SPD in die neue Woche. Eigentlich wollte Gesundheitsminister Lindemann seine Pläne am Mittwoch vom Kabinett verabschieden lassen. Die SPD droht aber mit einer Blockade von seinen Sparplänen. Lindemann selbst wollte den Streit nicht zu hoch hängen. Man habe sich bei der letzten Reform für die Krankenversicherung auch erst 2 Stunden vor der Kabinettsbefassung geeinigt, sagte er in der ARD. Die Schweizer wollen sich nicht stärker abschotten. Eine Initiative zu strikterer Neutralität ist bei einer Volksabstimmung gescheitert. Die Abstimmung war brisant, denn es ging um eine Zusammenarbeit der Schweiz mit Nachbarländern und auch um Russland-Sanktionen.
2: Die große Mehrheit der Wählerinnen und Wähler wollte keine weitere Abschottung der Schweiz. Mit der von rechts forcierten Abstimmung sollte eine striktere Auslegung der Neutralität in die Verfassung geschrieben werden. Sanktionen gegen Länder, die Kriege starten, wären dann nicht mehr möglich gewesen. Dagegen aber Geschäfte mit Kriegsparteien. Gegner hatten darauf gepocht, dass die Schweiz einen moralischen Kompass behält und Täter nicht genauso wie Opfer behandelt. Aus Genf, Christiane Ulrich.
1: Die Verbraucherzentralen fordern ein einheitliches, einfaches Fahrpreismodell im gesamten öffentlichen Personennahverkehr. Die Chefin des Bundesverbands Ramona Popp sagte der dpa, wer in Deutschland Bus und Bahn nutzt, braucht ein Tarifsystem, das überall gleich funktioniert. Der Verband schlägt ein Preismodell vor, das sich allein an der genutzten Zeit im ÖPNV orientiert. Konkret sollte es nur noch 5 Ticketarten geben. Zum Sport. In der Nations League hat die deutsche Fußballnationalmannschaft am Abend in Augsburg gegen Griechenland mit 0:1 verloren. Für die Gäste war es der erste Sieg überhaupt gegen Deutschland. Nach dem Spiel meinte Trainer Jürgen Klopp:
3: Was den Kader angeht, bin ausschließlich ich verantwortlich. Das ist ja auch absolut. Ich nehme das voll auf meine Kappe, ist keine Frage. Aber ansonsten ist nichts passiert. Aber wir haben ein Spiel verloren und das sollten wir eben nicht zur Gewohnheit werden lassen. Das ist nicht das Erste, das ich verloren habe. Es wäre extrem lässig, wenn es das Letzte gewesen wäre. Da bin ich mir aber auch nicht so sicher. Es geht immer darum, dass man aus Spielen das Richtige mitnimmt.
1: Nächster deutscher Gegner ist Serbien am kommenden Donnerstag in München.
0: Das Wetter im RSG-Land.
4: Rund 12 Grad haben wir aktuell. Es kann auch etwas neblig sein. Später bekommen wir wieder Sommerwetter. Die Temperaturen steigen auf bis zu 28 Grad bei einem Mix aus Sonne und Wolken. Größtenteils bleibt es trocken. Nur ganz im Nordwesten von NRW können einzelne Tropfen runterkommen.
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5: A30 Osnabrück Bad Oeynhausen zwischen Bad Oeynhausen Ost und Kreuz Bad Oeynhausen 2 Kilometer Stau. Und A42 Dortmund Kamp Lindfort zwischen Oberhausen Zentrum und Oberhausen Buschhausen 1 Kilometer stockender Verkehr. Wir wünschen allen unterwegs gute Fahrt.
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4: Kurz nach 5 haben wir es. Einen schönen guten Morgen in dieser frischen neuen Woche. Ich bin Natascha Wittmark. Damit ihr gut rauskommt, spiele ich euch jetzt 3 Songs am Stück. Und dann schauen wir mal, was heute noch so ansteht.
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0: One Republic war das mit Counting Stars.
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0: Da schauen wir jetzt drauf mit der Kollegin Kim Klages. Sie ist bei mir. Guten Morgen. Die neue Woche, die bringt ja direkt einiges mit.
2: Ja, guten Morgen. Es geht los mit einem Thema, das für uns alle interessant sein dürfte. Vor allem, wenn wir mal wieder etwas Neues kaufen. Für Garantie und Gewährleistung sollen nämlich jetzt neue EU-Labels künftig für mehr Durchblick sorgen. Heute ist der erste Werktag, wo das gilt. Damit soll sich dann einfacher erkennen lassen, welche Rechte habe ich eigentlich, wenn mein neues Handy, der Fernseher oder die Waschmaschine plötzlich den Geist aufgibt.
0: Ja, es gibt Garantie und es gibt Gewährleistung. Klingt ähnlich, ist aber eben nicht dasselbe. Da kann man aber auch schon mal durcheinander kommen.
2: Absolut. Dann darf natürlich bei uns auch diese Woche der Wunscherfüller nicht fehlen. Ihr habt einen Wunsch, bei dem ihr sagt, boah, wenn der wirklich wahr wird, wäre das richtig cool. Ja, dann könnt ihr euch bei uns bewerben, einfach über die Homepage. Und vielleicht seid ihr schon bald die nächste Person, deren Wunsch wir erfüllen. Da haben wir letzte Woche schon einige happy mitgemacht.
3: Ja, mega. Da freue ich mich riesig. Vielen, vielen Dank. Hätte ich jetzt nicht mitgerechnet.
4: Super. Vielen, vielen Dank. Ich freue mich riesig und werde es richtig krachen lassen.
3: Ich kann es nicht glauben. Wirklich. Und vor mir gerade wirklich die Tränen. Also das müsst ihr uns hier glauben.
0: Ja, viel Glück.
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1: Mit Anni Stoßberg. Guten Morgen. In Remscheid üben besonders wenige Menschen ein Ehrenamt aus, zumindest bezogen auf die gesamte Bevölkerung. Laut dem aktuellen Ehrenamt-Atlas von Westlotto sind dort weniger als 40% in einem Ehrenamt tätig. In Solingen sieht es nicht viel besser aus, da sind es 55% der Menschen, die sich ehrenamtlich engagieren. Mehr Ergebnisse aus dem Ehrenamts-Atlas hat Michael Hartke.
2: Die meisten Remscheider arbeiten im sozialen Bereich, also Kita oder Schule oder in der Nachbarschaftshilfe. In Solingen liegt den Menschen Umwelt und Natur- und Tierschutz besonders am Herzen. Große Landkreise in NRW toppen die Zahlen vom RSG-Land. Vor allem in Westfalen und im Sauerland haben teils mehr als 2/3 aller Einwohner ein Ehrenamt. Westlotto befragt für seinen Ehrenamt-Atlas jährlich mehr als 10.000 Menschen in NRW zum Ehrenamt und berechnet daraus den Ehrenamtanteil.
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1: In der Fußball-Oberliga hat Wald 03 auswärts verloren. Gegen den SV Sonsbeck gab es eine 2:4 Niederlage aus Sicht der Solinger, die damit in der Tabelle auf Platz 10 rutschen. In der Landesliga hat SV Solingen 1:2 verloren gegen Frintrop. Der TSV auf der Höhe hat 6:0 zu Hause gegen Blau-Weiß Mintard gewonnen. DV Solingen hat 2:3 gegen Kapellen-Erft verloren. 1:1 stand es am Ende zwischen dem SC Werden Heidhausen und dem SSV Bergisch Born. Und jetzt der kurze Blick in die Welt. Die Koalition streitet seit den jüngsten Landtagswahlen wieder heftig über den weiteren Reformkurs und beim Thema Gesundheit und Pflege spitzt sich das jetzt zu. Die SPD hat angekündigt, die geplante Pflegereform aus dem CDU-geführten Gesundheitsministerium zu blockieren, wenn die Reform nicht überarbeitet werde. Das Heimdebüt von Jürgen Klopp als Bundestrainer ist daneben gegangen. Die deutsche Fußballnationalmannschaft hat am Abend in Augsburg gegen Griechenland mit 0:1 verloren. Für die Griechen war es der erste Sieg überhaupt gegen Deutschland. 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
0: Das Wetter im RSG-Land.
1: Nach dem schönen Herbstwochenende bleibt die Sonne heute. Allerdings ist es eher spätsommerlich. Temperaturen um die 23, 24 Grad. Dazu ein Mix aus Sonne und Wolken. Wir starten aktuell mit 14 bis 17 Grad in den Montag und die neue Woche. Morgen wird das Wetter ähnlich. Es wird ein bisschen wärmer.
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1: Da habe ich eine Meldung für euch von der A1 Dortmund Richtung Köln zwischen Gevelsberg und Kreuz Wuppertal Nord. Aktuell 2 Kilometer Stau, da braucht ihr 10 Minuten mehr Zeit. Wenn euch noch was auffällt oder ihr Blitzer im RSG-Land seht, meldet euch gerne rein über die 0212 22 11 190. Ich wünsche euch eine gute und entspannte Fahrt.
3: Ja, einen schönen guten Morgen an diesem noch sehr frühen Montag. Ich bin Natascha Wittmer, kommt gut raus.
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0: Nicht mal sechs und wir sind jetzt schon durch die Schule getanzt. Danke Britney Spears. Gleich geht's hier weiter mit Teddy Swims und seiner großartigen neuen Single Perfect Man.
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2: Gelegentlich mache ich das ganz gerne. Kreuzworträtsel. Besonders mag ich die, wo man etwas gewinnen kann. Alle drei Monate, wenn die neuen Ausgaben rauskommen, zieht es mich in den Zeitschriftenladen meines Vertrauens. Und ich kaufe mir zwei Preisrätselhefte. Mein Ehrgeiz? Ich will sie komplett lösen. Und habe natürlich die Hoffnung zu gewinnen. Zugegeben, gewonnen habe ich noch nie was. Aber es packt mich immer wieder. Rätseln. Ich mag das, auch wenn es nicht immer ganz einfach ist. An manchen Worten knoble ich lange rum. Dass beim Autozubehör ein Hinterreifen gemeint ist, da muss ich erst mal drauf kommen. Und anderes weiß ich ganz schlicht und einfach auch nicht. Rätsel gibt es viele im Leben. Fragen, die Menschen schon seit Jahrtausenden umtreiben. Worin besteht der Sinn des Lebens? Was gibt meinem Leben Bedeutung? Manche Rätsel lassen sich nicht lösen. Sicherlich gehört zu den großen Rätseln der Menschheit auch die Frage, wer ist Gott? Es gibt nicht die eine Antwort darauf, die eine Lösung. Für mich ist Gott da und ich spüre, dass sein Geist mich begleitet, so wie Gott es an vielen Stellen in der Bibel immer wieder sagt und Menschen von ihren Gottesbegegnungen erzählen. Darauf zu vertrauen, dass Gott da ist, das trägt mich, egal wie viele offene Fragen und Rätsel in meinem Leben bleiben. Sandra Stern-Gemenne von der Evangelischen Kirche für Augenblick mal.
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1: Mit Anni Stoßberg. Nein zur Bedrohung, Einschüchterung und Vandalismus. Die Fraktionen im Solinger Stadtrat wollen das in einer Resolution festhalten. Anlass ist der Vandalismusfall an der Gaststätte Alt-Ketzberg. In einem linken Bekennerschreiben hieß es, die Gaststätte sei Treffpunkt der AfD. Und jetzt das Neueste aus NRW, Deutschland und der Welt.
2: Mit Danny Hoppe, guten Morgen.
3: Die Euphorie in Deutschland war riesig. Wenn sie jetzt weg ist, dann tut mir das echt sehr leid.
2: Bundestrainer Jürgen Klopp war das gestern Abend nach der 0:1 Heimpleite gegen Griechenland in der Nations League. Die Fans hatten sich was anderes erhofft. Statt noch mehr Aufbruchsstimmung gab es den ersten herben Dämpfer unter Klopp. Und auch die erste Niederlage gegen Griechenland überhaupt. Es war aber auch kein gutes Spiel. Offensiv ging in der ersten Hälfte nicht viel und nach der Pause war auch in der Defensive die Stabilität weg. Dafür übernahm Klopp nach der Partie die Verantwortung.
3: Für die Situation, also was den Kader angeht, bin ausschließlich ich verantwortlich. Das ist ja auch absolut. Ich nehme das voll auf meine Kappe.
2: Nach zwei Partien in der Nations League fliegt Deutschland damit in der Gruppe nur auf Platz 3 und hat schon 5 Punkte Rückstand auf Tabellenführer Griechenland. Auf Klopp wartet damit in der zweiten Länderspielwoche noch viel Arbeit. Er selbst gab sich aber gelassen.
3: Dass der deutsche Fußball aktuell nicht in der besten Situation aller Zeiten ist und Jürgen Klopp nicht vorbeikommt und einmal kurz mit Hand auflegen alle Probleme löst. Also ich wusste das vorher, falls es irgendwer nicht wusste, dann wissen wir es jetzt.
2: In den nächsten beiden Partien darf der zweite Teil von Klopps XXL-Kader ran. Am Donnerstag geht es in München gegen Serbien weiter. 3 Tage später steht dann das Rückspiel gegen die Griechen in Thessaloniki an. Und jetzt weitere Meldungen im Überblick. Die schwarz-rote Koalition startet mit einem neuen Streit in die neue Woche. Es geht um die Pflegereform. Gesundheitsminister Linnemann wollte seine Pläne übermorgen eigentlich ins Kabinett bringen. Die SPD stellt sich allerdings gegen seine Sparpläne. Heute soll es Krisengespräche geben. Der Hausärzteverband warnt vor anonymen Videosprechstunden bei Drittanbietern. Dort sei das Missbrauchspotenzial deutlich höher als in einer festen Arzt-Patienten-Beziehung. Das sagte der Chef des Hausärztinnen- und Hausärzteverbandes Blumenthal-Bayer der NOZ. Der NRW-Landtag beschäftigt sich in dieser Woche mit einer Attacke gegen einen Juden in Düsseldorf. Der Vorfall hatte sich am letzten Dienstag ereignet. Die SPD will von NRW-Innenminister Reul wissen, wie der aktuelle Ermittlungsstand ist. Außerdem soll er sich zum Schutz von Juden in NRW äußern. In Bielefeld ist in der Nacht wohl ein neuer Weltrekord aufgestellt worden, und zwar im Wiederbeleben. Insgesamt 168 Stunden lang haben Schüler, Vereine und Bürger ohne Unterbrechung eine Reanimationspuppe wiederbelebt. Die ganze Woche über hatten sich im Franziskushospital lange Schlangen gebildet, weil sich so viele Menschen an der Aktion beteiligt haben. Tagsüber haben vor allem Schulklassen die Puppe reanimiert. Nachts waren dann auch Teams von Kliniken, Rettungsdiensten und Hilfsorganisationen im Einsatz. Die Aktion fand im Rahmen der bundesweiten Woche der Wiederbelebung statt. Die offizielle Bestätigung durch das Rekordinstitut für Deutschland steht aber noch aus.
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4: Richtig schönes Wochenende war das. Und auch heute geht es schön weiter, sonnig und warm und spätsommerlich mit den Temperaturen bis 23 Grad. Aktuell starten wir mit um die 14 Grad in den Tag.
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5: Und das schaffen wir um 6:03 mit einem Hinweis für alle, die mit der Bahn unterwegs sind. Die S7 fährt heute voraussichtlich den ganzen Tag nur zwischen Solingen Hauptbahnhof und Remscheid Hauptbahnhof. Das heißt, auf dem Rest der Strecke zwischen Remscheid Hauptbahnhof und Wuppertal Hauptbahnhof fahren keine Züge, sondern da sind stattdessen Ersatzbusse unterwegs. Grund für diesen Teilausfall sind laut Betreiber mehrere defekte Züge, die repariert werden müssen. Einen Stau gibt es, einen ersten heute früh auf der A1 Dortmund-Köln zwischen Gevelsberg und Wuppertal Nord. 2 Kilometer, 10 Minuten braucht ihr da mehr. Und es blitzt in Solingen auf dem Frankfurter Damm, hat Markus uns gemeldet per WhatsApp an die 0212 22 5 mal die 1. Dankeschön dafür, euch eine gute und vor allem sichere Fahrt. Es liegt ein leichtes Röstaroma über dem RSG-Land, Charlie.
4: Es war ja ein richtig schönes, tolles Wochenende. Ja. Wir haben das direkt ausgenutzt und mit der Familie nochmal gegrillt gestern.
5: Sehr gut. Hm?
4: Wie sieht es bei dir aus? Heute wird es ja auch nochmal richtig schön warm, Temperaturen bis 23 Grad. Der Pool, da könnte man ja auch nochmal reinspringen. Steht der noch bei dir?
5: Das stimmt, ja, der steht noch. Gut, man könnte Ende September auf die Idee kommen, den langsam mal abzubauen. Mhm. War mir am Wochenende aber einfach zu warm.
4: Ja, weißt du? Verstehe.
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0: Thorsten, Toto, und dann war es das auch schon, oder?
1: Womit war es das?
0: Ja, an Namen für dich.
1: Achso, ja, das stimmt, ja. Ich habe ansonsten nicht wirklich einen Spitznamen.
0: Weißt du was? Das ändern wir heute.
1: Oha.
0: 13 nach 6, schönen guten Morgen, Erskiland. Wir sprechen heute mit euch über Spitznamen, aber nicht nur über unsere, sondern auch über die, die ihr so habt.
1: Und häufig entstehen die irgendwie aus so einer Laune heraus, sagt ihr.
2: Keksi ist mein Spitzname. Ich höre da mittlerweile mehr drauf als auf einen normalen Namen. Die erfindet dann irgendjemand und denkt man sich so, okay, passt oder passt nicht.
0: Ja, und wir schauen heute mal, ob wir einen finden, der zu dir passt, Thorsten. Ein gutes Beispiel ist, wie diese Solingerin auf den Spitznamen ihrer Freundin gekommen ist.
3: Ich gebe halt zum Beispiel meiner besten Freundin, gebe ich halt auch sehr gerne einen Spitznamen. Also die heißt eigentlich Miller, aber ich nenne sie gerne Milka, weil ich weiß nicht, sie ist halt so süß und dann erinnert mich das ein bisschen daran.
0: Okay, wenn wir danach gehen, Thorsten, und ich mir deine Kaffeetasse angucke, die wievielte ist das heute Morgen?
1: Die zweite.
0: Okay. Ich finde ja Koffeinkabitz wäre ein guter
1: das
0: Spitzname.
1: Das ist fast genauso süß, ja. Vielleicht denkst du noch mal drüber nach.
0: Ja, ist ja noch Zeit bis 10 Uhr.
1: Die nutzen wir, um mit euch über eine coole neue Aktion von uns zu sprechen. 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
0: Und wir haben natürlich auch wieder Tipps, was ihr diese Woche so alles unternehmen könnt.
1: Jetzt erstmal Tipp zum Aufstehen, Radio lauter drehen für Tempest City und Self-Aware. Wir spielen die Hits für euren Montagmorgen.

0: vor 7 bei Ralske Montagmorgen. Und die für manche überraschende Erkenntnis, auch Jürgen Klopp kann nicht übers Wasser gehen. Gute Stimmung, aber leider ein misslungenes Heimdebüt am Abend für den neuen Bundestrainer.
1: Mit 0:1 hat die deutsche Fußballnationalmannschaft am Abend in Augsburg gegen Griechenland verloren. Thomas Bremser aus dem Sportteam, wie ist es denn zu diesem Stimmungsdämpfer gekommen?
2: Ja, es war einfach zu wenig, vor allem nach vorne. Kaum Ideen gegen defensiv sehr starke Griechen, die, wenn sie mal nach vorne gespielt haben, auch gefährlich waren. 15 Minuten vor Schluss, dann das Tor. Jürgen Klopp im schwarzen Pulli, immer wieder am Schimpfen auf der Bank, aber er nimmt sein junges Team in Schutz.
3: Also es gibt für mich keinen Grund, jetzt in Depressionen zu fallen, zu sagen, Gott, wir sind ja doch so schlecht. Das sind wir nicht. Aber wir sind ja jetzt nicht schon wieder so gut, wie wir gerne wären. Wenn ihr jemanden kritisieren wollt, macht das mit mir. Das meine ich ernst.
2: Die deutschen Fans haben dem Team trotz der Pleite applaudiert.
1: Die ersten beiden Klopp-Spiele sind rum. Was läuft denn generell schon gut und wo hapert's noch?
2: Ja gut, der Kampf stimmt natürlich, aber vor allem nach vorne läuft noch nicht viel zusammen. Aber da sagt Klopp zu Recht, die zusammengewürfelte Truppe hat kaum trainiert und Fußballer brauchen Training und Abläufe.
3: Dass der deutsche Fußball aktuell nicht in der besten Situation aller Zeiten ist und Jürgen Klopp nicht vorbeikommt und einmal kurz mit Hand auflegen alle Probleme löst. Also ich wusste das vorher, falls es irgendwer nicht wusste, dann wissen wir es jetzt.
2: So ein Umbruch braucht also Zeit, auch wenn Klopp die eigentlich nicht hat.
0: Denn schon am Donnerstag geht's weiter in der Nations League. Jetzt ist quasi Bettenwechsel im deutschen Lager. Der zweite Teil von Kloppos XXL-Kader darf ran und die spielen dann am Donnerstag gegen Serbien. Alles, was sonst noch wichtig ist, bei uns gleich um 6:30 in den RSG-Nachrichten. Eine Meldung schon vorweg. Achtung, in Solingen, da hat's am Frankfurter Damm Unfall gegeben an der Ecke Heckener Straße. Das ist Nähe der Auffahrt zur Viehbachtalstraße. Kommt gut und vor allem sicher an euer Ziel.

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1: Mit Anni Stoßberg. Guten Morgen. Einschüchterungsversuche, Gewalttaten und Vandalismus seien keine angemessenen Mittel für die politische Auseinandersetzung in einer Demokratie. Am Donnerstag soll dieser Grundsatz noch einmal als Beschluss im Solinger Rat festgehalten werden. Das fordern die Fraktionen von CDU, SPD, Grünen, SG Zukunft und BFS. Juliana Dörsch mit den Hintergründen.
2: Anlass dafür ist laut Antrag der Fraktion der Vandalismus an der Gaststätte Alt-Ketzberg. Eine mutmaßlich linksradikale Gruppe hatte sich zu der Tat bekannt und dazu aufgerufen, ihrem Beispiel zu folgen. Mit dem Vandalismus habe die Gruppe gegen AfD-Stammtische protestieren wollen, hieß es in dem Bekennerschreiben. Die Linke Solingen hatte sich zunächst nicht zu dem Fall äußern wollen. Jetzt teilt sie mit, solche Gewalttaten ebenfalls abzulehnen. Das sei für eine demokratische Partei aber eigentlich selbstverständlich.
1: In Remscheid engagieren sich im Vergleich weniger Menschen ehrenamtlich. Das ist das Ergebnis des neuesten Ehrenamt-Atlases von Westlotto. Demnach engagieren sich knapp 40% der Remscheider am liebsten im sozialen Bereich. Solinger sind dagegen etwas häufiger ehrenamtlich aktiv, 55%, sagt der Ehrenamt-Atlas. Da engagiert sich die Mehrheit für Natur- und Umweltschutz. In ländlichen Gebieten in NRW weist der Ehrenamt-Atlas eine deutlich höhere Quote aus. Dort liegt der Wert teils um die 70%.
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1: Wieder gibt es keine Punkte für den Bergischen HC. Die Löwen haben das Bergische Derby gegen den VfL Gummersbach verloren mit 30:38 aus BHC-Sicht. Vor allem in der ersten Hälfte gab es viele Fehler, die früh zu einem großen Rückstand geführt haben. Der BHC ist nach 6 Spieltagen in der ersten Handball-Bundesliga mit 0 Punkten Tabellenletzter. Und jetzt kurz und kompakt die Nachrichten aus NRW, Deutschland und der Welt. Neue Woche, neuer Streit. In der Bundesregierung gibt es Diskussionen um die Pflegereform. Gesundheitsminister Linnemann wollte seine Pläne eigentlich übermorgen vorstellen. Die SPD droht aber schon jetzt mit einer Blockade. Sie will, dass die Sparpläne noch einmal geändert werden. Die Heimpremiere von Jürgen Klopp als Bundestrainer ist nach hinten losgegangen. In der Nations League hat die deutsche Fußballnationalmannschaft in Augsburg gegen Griechenland verloren mit 0:1. Für die Griechen war es der allererste Sieg gegen Deutschland. 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
3: Aktuell noch recht kühl zum Start in den Tag bei Temperaturen um die 15 Grad, aber das wird heute noch mal warm. Bis zu 23 Grad sind drin, zwar nicht mehr ganz so, ja, fast heiß wie am Wochenende, aber doch ganz schön heute mit einem Mix aus Sonne und Wolken.
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4: 3 Minuten nach 6:30. Ein Unfall am frühen Morgen passiert in Solingen, und zwar auf der Heckener Straße. Das ist eine Seitenstraße vom Frankfurter Damm nahe der Auffahrt zur Fiebertalstraße. Polizei und Feuerwehr sind da aktuell im Einsatz. Staus aktuell auf der A1 Dortmund-Köln zwischen Vollmerstein und Kreuz Wuppertal-Nord, 2 Kilometer mit 10 Minuten plus. Und auf der A46 Wuppertal-Düsseldorf staut es sich zwischen Sombronner Kreuz und Hahn-Ost auf 1 Kilometer, 5 Minuten länger dort. Mehr Zeit müssen Bahnpendler heute zwischen Remscheid und Wuppertal einplanen. Die S7 fährt nämlich heute voraussichtlich den ganzen Tag nur zwischen Solingen Hauptbahnhof und Remscheid Hauptbahnhof. Der Rest der Strecke zwischen Remscheid Hauptbahnhof und Wuppertal Hauptbahnhof wird nur mit Ersatzbussen bedient. Das heißt, da müssen alle, die normalerweise mit der Bahn da fahren, auf die Busse umsteigen. Grund für den Teilausfall sind laut Betreiber mehrere kaputte Züge, die repariert werden müssen. Blitzer, die funktionieren, stehen in Solingen. Zum einen auf dem Frankfurter Damm, sagt Markus, und quasi auf der anderen Seite in Ohlix auf dem Zubringer zur Viehbachtalstraße zwischen Bonner Straße und Viehbachtalstraße auf der Elz 288. Danke für eure Meldung. Das geht per Telefon an die 0212 22 1190. Die RSG Verkehrshotline wünscht eine gute und vor allem sichere Fahrt.
3: Street Boys live in Düsseldorf. Und Thorsten, deine Frau war dabei, ne?
4: Ja, die hat tatsächlich am Freitag, der war ja erster Tag der Auftritte der Backstreet Boys, noch ganz kurzfristig mit Kollegen aus der Firma Karten bekommen.
3: Mega.
4: Auch deutlich günstiger als regulär.
3: Ja.
4: Und ja, war dann ganz spontan Freitagabend deine.
3: Wie geil. Und? Wie fanden Sie es?
4: Ach ja, also ne, super. Hat irgendwie das ganze Wochenende noch davon geschwärmt. Ja. Und so Hits, Show, alles super. Allerdings, ja, 21:45 war Ende, keine Zugabe. Everybody Backstreet's back, Licht an und Show vorbei, ne?
3: Oh, okay.
4: Ja.
3: Naja, du, ältere Herrschaften, die gehen halt auch gerne früher ins Bett, ne?
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3: Guten Morgen.
4: Gleich haben wir es mit Backstreet Boys mit As Long As You Love Me, außerdem Miley Cyrus und Mark Forster für euren Montagmorgen. Ab dafür.

0: Charlotte?
1: Nicht Charlie heute, habe ich was angestellt.
0: Ich dachte, ich benutze einfach mal deinen richtigen Namen. Ja, wobei ja die Auswahl bei deinen Spitznamen tatsächlich groß ist.
1: Ja, neben Charlie gehen auch noch Lotte, Schlotti und Charles. Du hast nicht so richtig einen Spitznamen, ne? Also ja, es gibt Toto, aber nennt dich irgendwer so?
0: Naja, also halb. Also mein Patenkind, für die ist es mal erfunden worden, weil das

0: Mein Bruder, als er klein war, konnte der nie Andrea aussprechen, sondern hat immer Ander gesagt. Und deswegen hat mich dann angefangen, irgendwann jeder der zu nennen.
1: Auch nicht schlecht.
2: Ja.
1: Boah, Kelly Frozen hat so ein bisschen was von einem Superschurken oder so, ne?
2: Ja, stimmt wohl. Hm. Thorsten Frozen. Nee, das passt nicht so recht. Aber... Da kommen ja heute Morgen noch.
1: Ging ja auch noch.
2: Oh, das finde ich gut. Da kommen ja heute Morgen noch ganz tolle Vorschläge, wie man dich stattdessen nennen könnte. Mhm. Wir nutzen heute mal die Morgenshow, um für dich nach einem Spitznamen zu suchen.
1: Ich habe ein bisschen Angst.
2: Ach Quatsch, das wird witzig, Thorsten. Wenn ihr also einen Vorschlag habt, was für einen Spitznamen man Thorsten Kabitz geben könnte, dann gerne her damit. Per WhatsApp unter der 0212 22 5 mal die 1.
1: 17 vor 7 jetzt.

0: Nicht nur bei uns kommen Retro-Vibes auf um 11 Minuten vor 7 bei Radio SG, die Backstreet Boys. Und wir in der RSG Morgen Show rollern auf einen runden Geburtstag zu.
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0: Charlotte Großer und Thorsten Kabitz hier. Schönen Montagmorgen.

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1: Mit Anni Stoßberg. Über die Hälfte der Menschen in Solingen engagiert sich ehrenamtlich. Das zeigt der aktuelle Ehrenamt-Atlas von Westlotto. In Solingen liegt die Quote über dem NRW-Schnitt bei 55%. Remscheid hat eine Ehrenamtquote von 40%. Und jetzt das Neueste aus NRW, Deutschland und der Welt.
2: Mit Danny Hoppe, guten Morgen. Neue Woche, neuer Zoff. So lässt sich der aktuelle Zustand der schwarz-roten Koalition ganz gut zusammenfassen. Gestritten wird diesmal über die geplante Pflegereform. Thorsten Adolfs aus dem News-Team. Eigentlich will Gesundheitsminister Linnemann ja seine Pläne für die Pflege übermorgen im Kabinett durchbekommen.
3: Ja, daraus könnte aber nichts werden, denn die SPD stellt sich quer. Die Sozialdemokraten fordern von Linnemann Strukturreformen, statt nur den Rotstift anzusetzen. Die SPD hat zwei Forderungen. Sie will, dass auch Privatversicherte einen fairen Beitrag leisten. Und sie macht sich für einen sogenannten Pflegedeckel stark, damit die Kosten für Heimplätze für Betroffene und Angehörige nicht immer weiter explodieren. Laut der Bild-Zeitung gibt es heute interne Krisengespräche, um die Wogen zu glätten. Linnemann selbst spielt den Streit runter. Er meint, solche Diskussionen seien ganz normal. Er würde sich aber wünschen, dass sie eher hinter verschlossenen Türen stattfinden.
2: Ja, zu dem Thema gibt es ja auch eine aktuelle Forsa-Umfrage und darin ist jeder Dritte der Meinung, dass soziale Leistungen, also auch im Pflegebereich, vom Staat erbracht werden sollten.
3: Genau, und nur 1% der Befragten gab an, dass private Träger in diesem Bereich tätig sein sollten. Knapp jeder zweite Befragte wünscht sich laut der Umfrage, dass Staat und Kirchen gemeinsam Verantwortung übernehmen sollten. Der Chef der Diakonie Schuch sagt, gerade in Zeiten knapper Kassen sei ein starker Sozialstaat wichtig. Reine Spardebatten würden nicht helfen, wenn es um die Daseinsvorsorge geht. Von der Regierung fordert er, diese Botschaft ernst zu nehmen.
2: Danke, Thorsten. Und jetzt weitere Meldungen im Überblick. In Deutschland wird immer mehr Solarstrom erzeugt. Bis gestern waren es 90,2 Terawattstunden und damit schon mehr als im gesamten Vorjahr. Das hat der Bundesverband Solarwirtschaft mitgeteilt. Als Grund dafür nennt der Verband die ungewöhnlich vielen Sonnenstunden, aber auch den weiteren Ausbau der Photovoltaik. Der KI-Boom und die militärische Aufrüstung befeuern die deutsche Gründerbranche. Mit rund 8 Milliarden Euro sind bis Ende September schon jetzt mehr Gelder in Startups geflossen als im gesamten Vorjahr. Das zeigt der deutsche Startup-Monitor. Es sollte der nächste große Schritt werden. Stattdessen war es ein erster herber Dämpfer und der nächste bittere Realitätscheck für die deutsche Fußballnationalmannschaft. Im zweiten Spiel der Nations League gab es eine 0:1 Heimpleite gegen Griechenland. Bundestrainer Jürgen Klopp übernahm danach die Verantwortung für die Pleite, riet aber trotzdem auch zur Gelassenheit.
4: Dass der deutsche Fußball aktuell nicht in der besten Situation aller Zeiten ist und Jürgen Klopp nicht vorbeikommt und einmal kurz mit Hand auflegen alle Probleme löst. Also ich wusste das vorher, falls es irgendwann nicht wusste, dann wissen wir es jetzt.
2: In dieser Woche muss der zweite Teil von Klopps XXL-Kader ran. Zuerst gibt es am Donnerstag in München das Spiel gegen Serbien. 3 Tage später steht dann das Rückspiel gegen die Griechen in Thessaloniki an.
0: Das Wetter im RSG-Land.
1: Ein richtig schöner Sonnenaufgang erwartet uns gerade. Und das zeigt sich schon, dass das heute nochmal ein schöner Tag wird. Sonnig und warm, wenn auch nicht ganz so warm wie am Wochenende. Bis zu 23 Grad kriegen wir aber trotzdem. Hier und da ziehen Wolken vorbei, die bringen aber keinen Regen mit sich. Jetzt zum Start in den Tag ist es aber noch frisch bei um die 15 Grad.
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5: 4 Minuten nach 7 Bahnpendler, die regelmäßig mit der S7 unterwegs sind, sind hart gesotten. Aber es wird auch heute leider nicht besser. Voraussichtlich den ganzen Tag fährt die S7 nur zwischen Solingen Hauptbahnhof und Remscheid Hauptbahnhof. Der Rest der Strecke zwischen Remscheid Hauptbahnhof und Wuppertal Hauptbahnhof fällt aus. Zumindest was die Züge angeht. Da sind nämlich mehrere Züge defekt. Deshalb gibt es nur ein reduziertes Angebot. Und zwischen Remscheid Hauptbahnhof und Wuppertal Hauptbahnhof sind stattdessen Ersatzbusse unterwegs. So haben es die Betreiber mitgeteilt. Auf den Autobahnen diese Staus. A1 Dortmund-Köln zwischen Vollmarstein und Kreuz Wuppertal Nord. 4 Kilometer Stau. Da steht ja gut 20 Minuten drin. Dann A3 Oberhausen-Köln zwischen Leverkusen-Opladen und Kreuz Leverkusen 1 Kilometer. Und auf der A46 Wuppertal-Düsseldorf zwischen Sommerner Kreuz und Hahn-Ost 2 Kilometer Stau. 10 Minuten länger. Blitzer von euch gesehen in Solingen am Frankfurter Damm und auf der L288, das ist der Zubringer zwischen Viehbachtalstraße und Bonner Straße in Ohlix. Dankeschön, Frank, fürs Melden. Eure Meldung an uns, Staus oder Blitzer, per WhatsApp 0212 225 1. Euch eine gute und vor allem sichere Fahrt. Wir werden alle überleben.
6: Oh ja, ich bin wieder startklar. Letzte Woche Mittwoch hatte ich Auffrischung für den Erste-Hilfe-Kurs. Ich bin hier Ersthelfer im Betrieb.
5: Ja.
6: Und um genau zu sein, muss ich sagen, wir sind bereit für den Fall, dass jemandem was passiert. Mit wir meine ich meinen Hund Nori und mich.
5: Ah, der hat mitgemacht.
6: Jein. Nori ist tatsächlich da rausgegangen mit einem Rettungshelferin-Patch. Es war sehr süß, aber wir haben dann hier Donnerstagmorgen das mal ausprobiert, ob ich unseren Kollegen Michael Höing in die stabile Seitenlage bringen kann.
5: Ja.
6: Weil er hier der Größte ist, dachte ich mir, komm, versuche ich es mal mit ihm. Und ich musste nicht mal was machen. Nori hat ihn direkt wiederbelebt. In der Sekunde, in der er auf dem Boden lag, ist er komplett abgeschlabbert worden. Also wenn jemand hier auf die Idee kommen sollte, irgendwie mal sich hinzulegen, kurz auf den Boden hinzufallen oder so. Nori ist allzeit bereit.
5: Wir auch.
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6: Guten Morgen.
5: Achtung, wir wollen nicht schlecken, nur wecken.

0: Was machen wir Schönes aus Thorsten Kabitz?
1: Ja, ich hoffe wirklich was Schönes. 7:12, guten Morgen, Eskelenz. Wir sprechen heute mit euch über Spitznamen. Mhm. Und Charlie hat sich gedacht, suchen wir doch mal einen für mich.
0: Ja.
1: Vorab haben wir uns mal auf der Straße ein bisschen Inspiration geholt, was ihr denn so für Spitznamen habt und woher die kommen.
2: Ich heiße Carolina und deswegen werde ich halt meistens Caro genannt. Eine meiner Freundinnen nennt mich Studi. Es ist eigentlich von ihrem Namen abgeleitet, aber dann nennen wir uns beide so. Und wir nennen uns auch Barry und Cherry, ich weiß gar nicht wieso.
3: Misi, so weil ich Simon heiße und genau, die Kleinste konnte das zuerst nicht aussprechen und die hatte immer so einen Buchstabendreher drin. Und dann wurde aus Simi Misi.
4: Keksi ist mein Spitzname. Ich höre da mittlerweile mehr drauf als auf einen normalen Namen. Ich spiele gerne Videospiele und dann halt von Legend Keks auf Keksi, ist halt kürzer. Daher kommt der Name.
0: Okay, finde ich alles coole Spitznamen. Und Thorsten, wir suchen für dich jetzt auch einen. Ja, es gibt ja Toto, aber du sagst selbst, eigentlich benutzt den niemand, oder?
1: Nee, nicht wirklich. Damals von bis zu für mein Patenkind erfunden worden, als sie noch ganz klein waren. Toto zu schwer. Ja, seitdem sie älter geworden ist, braucht den quasi keiner mehr.
0: Okay, gut, das ändern wir jetzt. Deswegen haben wir euch mal gefragt, was für Spitznamen würdet ihr Thorsten Kabitz geben?
2: Ich weiß nicht, aber ich glaube, ich würde irgendwas, was in Richtung von einer Angewohnheit oder so.
4: Duracell. Wenn man viel Kaffee trinkt, vor allen Dingen viel schwarzen Kaffee, dann ist man ja immer irgendwo drauf, man macht dann viel, man ist viel unterwegs.
3: Käppchen, Thorsten Kabitz, so Käppchen in die Richtung.
5: Oh. Pumpermuckel. Einfach total spontan.
0: Und?
1: Okay.
0: Welchen fandest du am schönsten? Pumpermuckel.
1: Da muss ich drüber nachdenken. Ja.
0: Ich finde ja Duracell auch einen sehr passenden Spitznamen auf jeden Fall bei deinem Kaffeekonsum. Aber wir haben auch bei WhatsApp und Insta schon schöne Vorschläge bekommen. Zum Beispiel Tossi und T-Cap.
1: Das hat was.
0: Ja, doch, ne?
1: T-Cap
0: in the house.
1: Ja, yeah, das klingt wie so... Alt-Rapper.
0: Ja, wirklich.
1: Ich bin gespannt, was da noch kommt. Vorschläge von euch für einen neuen Spitznamen für mich. Gerne per WhatsApp an die 0212 22 5 mal die 1. Vielleicht sollte ich anonym selber mitmachen. Nutze Sicherheit.
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0: Singles, die keine Lust mehr aufs Alleinsein haben, sind ja schon happy, wenn sie mal wieder ein richtiges Date haben, ne?
1: Ja, und dann wird es auch schon wieder schnell kompliziert, ne? Wo trifft man sich? Mhm. Essen gehen? Wo denn nur? Vorsicht, Falle! Ha? Sagt da um 7:45 unser Daily Hannes.
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3: Wie viel Selbstbewusstsein kann man haben, um beim ersten Date Döner zu bestellen? Was will man damit sagen? Hey, ich bin selbst mit Zwiebeln unwiderstehlich und ich scheue mich nicht, vor dir in einen fundschweren Fleischberg mit Tzatziki zu beißen. Wow! Bei der Frage, Schiff, scharf machen, antwortet dieser Mensch wahrscheinlich, das schaffe ich schon selbst. Hot. Nein, nicht hot. Gibt einfach Sachen, die isst man nicht beim Kennenlernen. Döner, ganz klar. Chicken Wings oder Spaghetti Bollo. Ja, das läuft ja nicht wie bei Susi und Strolch. Beide naschen an der gleichen Nudel und am Ende gibt's ein Küsschen. Bollo, das ist eine Ferkelei. Da brauchst du so einen Ganzkörpermaleranzug. Wenn's schlecht läuft, kannst du damit dann auch direkt die Decke streichen. Sowas zu bestellen, das zeugt von fehlendem Anstand. Kein Schamgefühl. Man isst was Einfaches. Sushi, sofern man mit Stäbchen essen kann. Oder Pommes, da kann man wenig falsch machen. Oder ein Käsebrot. Mal eine ehrliche Stulle. Dose Mezzomix dazu, Teelicht, da sagt selbst der Knigge, Chapeau. Und immer dran denken, Liebe geht durch den Magen. Aber das Auge ist ja trotzdem mit.
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1: Mit Anni Stoßberg. Guten Morgen. Ein klares Zeichen gegen Gewalt. Am Donnerstag soll der Solinger Rat einen gemeinsamen Beschluss fassen. Den Antrag haben CDU, SPD, Grüne, SG Zukunft und BFS gemeinsam eingebracht. Darin soll offiziell festgehalten werden, dass alle im Rat vertretenen Parteien politische Gewalt, etwa Einschüchterungsversuche und Vandalismus, entschieden ablehnen. Anlass ist der Vandalismusfall an der Gaststätte Alt-Ketzberg. Online war dazu ein Bekennerschreiben aufgetaucht, das mutmaßlich aus linksradikalen Kreisen stammt. Im Alt-Ketzberg soll sich demnach die Solinger AfD treffen. Die Linke Solingen hatte sich zunächst nicht zu dem Fall geäußert. Jetzt stellt sie klar, dass auch sie solche Gewalttaten ablehnt. Rund 40% der Menschen in Remscheid engagieren sich ehrenamtlich in ihrer Freizeit. Das zeigt der aktuelle Ehrenamt Atlas von Westlotto. In Solingen ist das Engagement etwas größer. Da sind 55% der Menschen ehrenamtlich tätig, zeigt die Erhebung. Mehr Ergebnisse aus dem Ehrenamt Atlas hat Michael Hartke.
2: Die meisten Remscheider arbeiten im sozialen Bereich, also Kita oder Schule oder in der Nachbarschaftshilfe. In Solingen liegt den Menschen Umwelt- und Natur- und Tierschutz besonders am Herzen. Große Landkreise in NRW toppen die Zahlen vom RSG-Land. Vor allem in Westfalen und im Sauerland haben teils mehr als 2/3 aller Einwohner ein Ehrenamt. Westlotto befragt für seinen Ehrenamt-Atlas jährlich mehr als 10.000 Menschen in NRW zum Ehrenamt und berechnet daraus den Ehrenamtanteil.
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1: In der Fußball-Oberliga hat Wald 03 auswärts verloren. Gegen den SV Sonsbeck gab es eine 2:4 Niederlage aus Sicht der Solinger, die damit in der Tabelle auf Platz 10 gerutscht sind. In der Landesliga hat SV Solingen 1:2 verloren gegen Frintrop. Der TSV auf der Höhe hat 6:0 zu Hause gegen Blau-Weiß Mintard gewonnen. TV Solingen hat 2:3 gegen Kapellen-Erft verloren. 1:1 stand es am Ende zwischen dem SC Werden-Heidhausen und dem SSV Bergisch-Born. Und jetzt der kurze Blick in die Welt. Die Bundesregierung streitet über die Pflegereform. Hintergrund des neuen Krachs sind Sparpläne von Gesundheitsminister Linnemann. Die SPD findet, die müssten nochmal überarbeitet werden. Intern soll es heute Gespräche geben, um die Lage zu entspannen, heißt es. Deutschland hat in der Nations League verloren. 0:1 stand das am Ende gegen Griechenland und damit wartet der neue Bundestrainer Jürgen Klopp weiter auf seinen ersten Sieg. Das nächste Spiel ist am Donnerstag in München gegen Serbien. 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
3: Temperaturen zwischen 15 und 16 Grad haben wir, bis zu 23 bekommen wir heute. Dazu wird es nochmal ganz schön, zwar nicht ganz so sonnig wie gestern, aber doch viel Sonnenschein und hier und da sind immer wieder ein paar Wolken mit dabei.
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4: 7:35. Wir starten mit der Info für alle, die mit der Bahn unterwegs sind. Insbesondere geht es jetzt um die S7. Die fährt heute nämlich voraussichtlich den ganzen Tag nur zwischen Solingen Hauptbahnhof und Remscheid Hauptbahnhof. Auf dem Rest der Strecke, also von Remscheid Hauptbahnhof über Lennep nach Wuppertal, sind nur Ersatzbusse unterwegs. Der Betreiber nennt als Grund für den Teilausfall mehrere defekte Züge, die repariert werden müssen. Also wenn ihr da mit der S7 zwischen Remscheid und Wuppertal unterwegs seid, planmäßig, plant bitte mehr Zeit ein. Ihr müsst auf den Bus umsteigen. Auf den Autobahnen rund ums RSG-Land staut es sich hier. A1 Dortmund-Köln zwischen Vollmerstein und Kreuz Wuppertal Nord 3 Kilometer stockend. Dahinter zwischen Kreuz Leverkusen und Köln-Niel nochmal 2 Kilometer. A3 Köln-Oberhausen zwischen Solingen und Mettmann 5 Kilometer stockend, 5 Minuten länger. Und auf der A46 Wuppertal-Düsseldorf zwischen Faresbeck und Hahn-Ost 3 Kilometer Stau. Da kommt eine Viertelstunde obendrauf. Ein neuer Blitzer gesehen in Remscheid auf der Daniel-Schürmann-Straße. Dankeschön Claudia fürs Melden. In Solingen auf dem Frankfurter Damm und in Ohlix auf dem Zubringer zwischen Viehbachtal und Bonner Straße. Dankeschön für eure Meldung. Das geht per uns an WhatsApp unter 0212 225 mal die 1. Euch eine gute und vor allem sichere Fahrt. Das gibt Kloppo. Haben wir uns nur irgendwie anders vorgestellt, ne?
5: Mhm.
4: Toll, jetzt können wir wieder eine Woche nicht zum Griechen essen gehen, um uns nicht die Häme anzuhören.
3: Nachdem die Griechen ja gewonnen haben gegen die Deutschen. Unter dem Spielen jetzt neu von Bundestrainer Jürgen Klopp.
4: Ja, aber wir haben die Zähne schön und lachen uns weiter durch die Nations League. Ja? So starten wir jetzt auch rein mit euch in die neue Woche.
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3: Wunderschönen Montagmorgen.
4: Gleich mit einer Erinnerung, die Spaß macht. Shakira und Burna Boy mit Die Die bis 8. Das hier ist Dua Lipa und Be The One, eure Morgenshow am Montag.

0: 18-fach gleich im Ernst gelernt. Und wenn es im Supermarkt schon Spekulatius gibt, können wir ja auch anfangen, Wunschzettel zu schreiben, oder?
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3: Hallo Marina. Jürgen Bangert Hallo. Hier vom Wunscherfüller.
4: Hi.
3: Du hast uns einen Wunsch geschickt. 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
4: Der liebt eigentlich Freizeitparks. Also mittlerweile ist er ja 13. 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Einmal im

0: Das heißt, bei euch ist ein bisschen was passiert in letzter Zeit.
1: Ja, genau.
0: Aber finde ich ja dann cool, dass du jetzt nicht gesagt hast, ich wünsche mir vom Wunscherfüller eine neue Waschmaschine oder direkt ein neues Auto, sondern du denkst in erster Linie an deinen Sohn Max. Das ist sehr, sehr lieb von dir als Mutter.
1: Ja, kommen ja die Herbstferien und da haben wir gedacht, vielleicht schaffen wir es da mal dann einen Tag hinzufahren.
0: Soll ich dir was sagen, Marina? Das schafft ihr.
1: Ja, super.
0: Denn wir erfüllen dir deinen Wunsch.
1: Ja, das ist ja klasse.
0: Ihr bekommt quasi, also es gibt ja keinen Eintritt in diesem Erdbeerdorf beim Karl, sondern wir zahlen euch eine Hotelübernachtung. Mhm. Das heißt, ihr müsst das dann alles nicht nur an einem Tag machen. Wir geben euch auch noch Taschengeld, damit ihr euch auf Karls Erdbeerhof richtig Spaß machen könnt.
1: Ja, super. Danke für den Anruf.
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0: Ich habe ein bisschen Angst.
1: Ich weiß gar nicht, warum.
0: Was dieser Morgen ergibt, 8 Minuten vor 8 gleich bei Radio RSG mit Charlotte Groß und Thorsten Kabis. Und Charlie hat sich vorgenommen, heute einen neuen Spitznamen für mich zu suchen.
1: Ja, wir suchen einen. Aktuell hat Thorsten ja den inoffiziellen Spitznamen Toto. Du hast aber heute Morgen schon verraten, den benutzt eigentlich keiner mehr.
0: Richtig, genau. Bis auf mein Patenkind, für den er vor 18 Jahren, als sie geboren wurde, mal erfunden worden ist, damit das ein bisschen leichter geht. So, und jetzt suchen wir was Neues, was bisher schon so an Vorschlägen gekommen ist. Ich bin sehr, sehr gespannt.
1: Ja, es sind sehr witzige Sachen dabei.
0: Gleich nach 8.

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1: Mit Anni Stoßberg. Nein zur Bedrohung, Einschüchterungsversuchen und Vandalismus. Die Fraktionen im Solinger Stadtrat wollen das in einer Resolution festhalten. Anlass ist der Vandalismusfall in der Gaststätte Alt-Ketzberg. In einem linken Bekennerschreiben hieß es, die Gaststätte sei Treffpunkt der AfD. Und jetzt das Neueste aus NRW, Deutschland und der Welt.
2: Mit Danny Hoppe, guten Morgen. Bei Krankheit in die Videosprechstunde, aber nicht beim Hausarzt, sondern bei irgendeinem anonymen Mediziner. Solche Angebote könnte es in Zukunft viel häufiger geben. Das befürchtet und kritisiert der Hausärzteverband. Thorsten Adolfs aus dem News-Team. Was genau stört den Verband an solchen Videosprechstunden?
3: Ja, der Chef des Hausärzteverbandes Blumenthal-Bayer sieht ein riesiges Problem darin, wenn Patienten auf anonyme Anbieter treffen. Er hat der NOZ gesagt, dass dabei das Risiko für Missbrauch massiv steigt, weil niemand wirklich Verantwortung für den Patienten übernimmt. Statt einer echten medizinischen Behandlung klingt das für ihn in vielen Fällen nur nach einem reinen Geschäftsmodell, bei dem es medizinischen Anbietern am Ende vielleicht nur darum geht, schnell Rezepte oder Krankschreibungen auszustellen, ohne dass der Arzt einen Patienten jemals persönlich kennengelernt hat.
2: Ja, das ist aber nicht alles, was ihn stört. Er ist auch dagegen, dass in Zukunft Apotheken als erste Anlaufstelle dienen sollen, bevor Patienten zum Arzt gehen. Genau darüber diskutiert ja die Politik auch gerade.
3: Genau, er hat der Zeitung gesagt, dass Apotheken zwar super für eine Beratung bei leichten Beschwerden sind, aber eben keinen Hausarzt ersetzen können. Ihm fehlt dort die spezielle medizinische Ausbildung, um den Gesundheitszustand eines Menschen ganzheitlich einzuschätzen. Der Hausärztechef meint, eine gute medizinische Versorgung braucht eine feste und langjährige Bindung zwischen Arzt und Patient. Denn nur so lasse sich verhindern, dass das System durch immer neue Fernbehandlungsmodelle völlig zersplittert wird und die Zahl der Krankschreibungen unnötig in die Höhe schnellt.
2: Danke, Thorsten. Und jetzt weitere Meldungen im Überblick. Die schwarz-rote Koalition startet mit einem neuen Krach in die neue Woche. Es geht um die geplante Pflegereform. Gesundheitsminister Linnemann will seine Pläne eigentlich übermorgen ins Kabinett bringen. Die SPD stellt sich aber quer. Laut Medienberichten soll es heute interne Krisengespräche geben. Der Verfassungsschutz warnt vor chinesischen Spionageaktivitäten, speziell bei der Zusammenarbeit deutscher Forschungseinrichtungen mit chinesischen Hochschulen. Das meldet das Handelsblatt. Im Fokus stünden vor allem Quantentechnologie, künstliche Intelligenz, Bio- und Überwachungstechnologien. NRW-Ministerpräsident Wüst reist heute für 3 Tage in die Türkei. Anlass ist der 65. Jahrestag des deutsch-türkischen Anwerbeabkommens. Mit diesem war die Zuwanderung hunderttausender türkischer Arbeitskräfte eingeleitet worden. Auch Jürgen Klopp kann nicht von heute auf morgen Wunder vollbringen. Das hat der gestrige Fußballabend gezeigt. In der Nations League gab es eine 0:1 Heimpleite gegen Griechenland. Für die Aufbruchsstimmung ist das erstmal ein Dämpfer. Klopp gab sich aber gelassen, man brauche halt Zeit.
4: Also es gibt für mich keinen Grund, jetzt in Depression zu fallen, zu sagen, Gott, wir sind ja doch so schlecht. Sind wir nicht. Aber wir sind ja jetzt nicht schon wieder so gut, wie wir gerne wären.
2: Am Donnerstag geht's direkt weiter in der Nations League. Gegner in München ist Serbien. Dann darf der zweite Teil von Klopps XXL-Kader ran.
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1: Nach dem schönen Wochenende wird es heute zwar nicht mehr ganz so sonnig und warm, es ist aber immer noch sehr schön spätsommerlich. Temperaturen bis 23 Grad kriegen wir und dazu einen Mix aus Sonne und Wolken. Morgen dann sieht es ganz ähnlich aus wie heute, es wird aber sogar noch ein bisschen wärmer bei bis zu 25 Grad. Zum Mittwoch ziehen mehr Wolken auf, aber auch da ist es nochmal ganz warm, bevor es dann ab dem Donnerstag kühler wird.
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5: 8:04. Zunächst allerdings mit dem Hinweis für alle, die mit der Bahn unterwegs sind. Die S7 fährt heute den ganzen Tag voraussichtlich nur zwischen Solingen Hauptbahnhof und Remscheid Hauptbahnhof, beziehungsweise andersrum. Auf dem Abschnitt zwischen Remscheid Hauptbahnhof und Wuppertal Hauptbahnhof fahren bis kommende Nacht keine Züge, sondern auf dem Abschnitt sind Ersatzbusse unterwegs, teilt der Betreiber mit, weil wohl verschiedene Fahrzeuge kaputt sind und repariert werden müssen. Auf die Autobahnen, hier staut es sich. A1 Dortmund-Köln zwischen Gefelsberg und Kreuz Wuppertal Nord, 3 Kilometer stockender Verkehr. Die A3 Köln-Oberhausen zwischen Solingen und Mettmann, 2 Kilometer stockend. Länger auf der A46 Wuppertal-Düsseldorf zwischen Oberbarmen und Hahn-Ost, 5 Kilometer Stau, da müsst ihr gut 20 Minuten mehr einplanen. Blitzer von euch gesehen in Remscheid, Daniel-Schürmann-Straße, in Solingen auf dem Frankfurter Damm und auf dem Zubringer in Ohlix zwischen Bonner und Viehbachtalstraße. Gebt gern Bescheid mit Staus oder Blitzern bei uns am Telefon unter 0212 22 11 190. Gute Fahrt.
1: Back
6: Streets back, alright, yes. Heißt es aktuell in Düsseldorf. Die Backstreet Boys sind für 10 Konzerte da und deine Frau war beim allerersten, ne? Am Freitag.
5: Genau.
6: Wie war das so?
5: Also, sie fand es total cool. Witzig ist natürlich, wenn du versuchst, das, sag ich mal, heutigen Generationen jüngeren Menschen zu erklären.
6: Ja.
5: Sohnemann hatte am Besuch Samstagabend, meine Frau so völlig euphorisiert, erzählte von Backstreet Boys Konzert und so weiter. Und Freund meines Sohnes guckt so ganz nüchtern und trocken sie an. Backstreet Boys?
6: Was?
5: Leben die noch?
6: Oh, nein! Oh mein Gott.
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6: Sagen Sie mir auf 20 verschiedene Arten, dass ich alt bin.
5: Andererseits, wenn du mal so rechnest, ne? Wenn wir in den 90ern erzählt hätten, wir wären auf einem Beatles-Konzert gewesen.
6: Ja, gut, auch wahr.
5: Es ist so anders irgendwie.
6: Oh je.
5: Wir feiern die 90er jetzt mit Snap.

0: suchen einen neuen Spitznamen für Thorsten. Ja, es gibt Toto, aber den benutzt kaum einer.
1: 13.08, schönen guten Morgen, Erskiland. Wir sprechen heute früh mit euch über Spitznamen und ich muss ja zugeben, ich bin ein bisschen skeptisch, immer noch. Da sind schon einige interessante Sachen bei WhatsApp reingekommen. Das habe ich eben gelesen. Kabi, Totti oder Blitzi. Schlägt Marina vor. Alle schon irgendwie, mit I geht immer, ne? Alle schon irgendwie so niedlich.
0: Ja. Ich bin ja auch ein Fan von Tokabi. Den hat Annika vorgeschlagen.
1: Auch nicht schlecht.
0: Clever, ja. Aber auch auf der Straße hattet ihr ein paar lustige Ideen.
2: Tollen Spitznamen für den Chef. Thorsten, Nachnamen nochmal? Kabitz. Kabelblitz, schneller Blitz, Kugelblitz, schneller Fisch, der, keine Ahnung, Tabelwitz, irgendwie so.
3: Hört sich einfach nur so an, ist dämlich, ja. Kugelblitz, warum hat das jetzt mehr Sinn als Kabelblitz? Kugelblitz
2: kann ich mir vorstellen, ist ein Fisch?
4: Toaster, ja, hätte ich auch gesagt. Oder Toastbrot oder so, weiß ich nicht.
0: Toastbrot herrlich. Und Kabelblitz. Ja, interessant. Oder?
1: Erinnert mich so ein bisschen an Grundschulzeiten. Da war dann Thorsten Kabelfernsehen. So.
0: Oh,
1: die Älteren erinnern sich. Ja, ist ausbaufähig, wobei es war schon, fand ich einen guter dabei heute Morgen. T-Cap.
0: Oh.
1: Kam als Vorschlag so ein bisschen Rapper-DJ-mäßig.
0: Okay, T-Cap. Ja. Passt ja zum Radio. Ich bin ja ein großer Fan von Pumpermuckel.
1: Was auch immer das mit mir zu tun hat.
0: Keine Ahnung. Aber den Vorschlag haben wir heute Morgen auch bekommen. Und ich habe mir für dich auch noch was überlegt. Ich bin ja heute so auf der Kaffeeschiene für dich unterwegs. Cabicino.
1: Oh.
0: Ah.
1: Oh, shit.
0: Es ist schon ein bisschen lustig, oder?
1: Ja.
0: Aber komm, bevor du dich dann gleich für einen Namen entscheidest, beziehungsweise ich mich für dich entscheide, klick doch gleich mal in unsere Story bei Insta und Facebook. Da stellen wir euch die besten neuen Spitznamen zur Auswahl.
1: Ich bin gespannt. Vielleicht muss ich anonym mit abstimmen oder so.
0: Ich weiß gar nicht, was du meinst, Pumpermuckel.

0: 9 vor 8:30 bei Radio Risk. Einmal umblättern auf dem Kalender, neue Woche startet und wir gucken mal, was wir noch in die freien Felder eintragen.
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2: In Solingen wird es morgen zum Beispiel musikalisch. Die Bergischen Symphoniker spielen im Theater und Konzerthaus ihr zweites philharmonisches Konzert dieser Saison. Los geht's um 19.30 Uhr. Am Mittwoch spielen sie dann zur gleichen Zeit in Remscheid im Theo-Otto-Theater.
0: Freitag gibt's dann Theater in der Kobra in Solingen-Merscheid zu sehen. Mundart-Theater nämlich. Von Freitag bis Sonntag führt die Theatergesellschaft Wohlgemut die Krimi-Komödie Keine Leiche ohne Lilly auf. Eine Putzfrau ermittelt dort mit Wischmopp und scharfem Verstand.
2: Ebenfalls am Freitag wird gerockt. Alex im Westerland kommen nach Solingen in den Walder Stadtsaal. Ab 20 Uhr spielen sie für euch die größten Hits von den Ärzten und den Toten Hosen. Los geht's ab 19 Uhr.
0: Und noch ein Musiktipp der ganz anderen Art. Für Freitag, da gibt's Wiesenfeeling in Remscheid. Im Déjà-vu startet um 21 Uhr die Oktoberfest-Schlager-Mallorca-Party. Für alle was.
2: Am Samstag könnt ihr euch dann von dem ganzen Gefeier von Freitagabend beim Trödeln erholen. In Remscheid wird die Hindenburgstraße ab 8 Uhr wieder zum Trödelmarkt.
0: Das ist noch was für die Seele. Am Sonntag geht's im Botanischen Garten in Solingen um japanische Gärten. Und die Philosophie dahinter startet um 15 Uhr.
2: Und etwas für alle gläubigen Tierbesitzer. In Wuppertal ist am Sonntag wieder Tiersegnung. Ab 17 Uhr kann man auf dem Laurentiusplatz vor der Laurentiuskirche in Elberfeld seine Tiere segnen lassen. Alles ist erlaubt. Es waren schon Skorpione mit dabei, Leute, die ihre Schlangen mit dahin gebracht haben und sogar mal eine einbeinige Ente.
0: Respekt. Amen. Alle Tipps und Termine, mehr davon bei uns für die Woche auf radiorisk.de und in der App.
1: Die

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1: Mit Anni Stoßberg. Guten Morgen. Einschüchterungsversuche, Gewalt und Vandalismus seien keine angemessenen Mittel für die politische Auseinandersetzung in einer Demokratie. Am Donnerstag soll dieser Grundsatz noch einmal als Beschluss im Solinger Rat festgehalten werden. Das fordern die Fraktionen von CDU, SPD, Grünen, SG Zukunft und BFS. Juliana Dörsch mit den Hintergründen.
2: Anlass dafür ist laut Antrag der Fraktion der Vandalismus an der Gaststätte Alt-Ketzberg. Eine mutmaßlich linksradikale Gruppe hatte sich zu der Tat bekannt und dazu aufgerufen, ihrem Beispiel zu folgen. Mit dem Vandalismus habe die Gruppe gegen AfD-Stammtische protestieren wollen, hieß es in dem Kennerschreiben. Die Linke Solingen hatte sich zunächst nicht zu dem Fall äußern wollen. Jetzt teilt sie mit, solche Gewalttaten ebenfalls abzulehnen. Das sei für eine demokratische Partei aber eigentlich selbstverständlich.
1: In Remscheid engagieren sich im Vergleich weniger Menschen ehrenamtlich. Das ist das Ergebnis des neuesten Ehrenamt-Atlases von Westlotto. Demnach engagieren sich knapp 40% der Remscheider am liebsten im sozialen Bereich. Solinger sind dagegen etwas häufiger ehrenamtlich aktiv, 55%, sagt der Ehrenamt-Atlas. Da engagieren sich die meisten für Natur- und Umweltschutz. In ländlichen Gebieten in NRW weist der Ehrenamt-Atlas eine deutlich höhere Ehrenamtquote aus. Da liegen die Werte teilweise um die 70%. Wieder gibt es keine Punkte für den BHC. Die Löwen haben das Bergische Derby gegen den VfL Gummersbach verloren mit 38:30. Vor allem in der ersten Hälfte gab es viele Fehler, die früh zu einem großen Rückstand geführt haben, sagt Trainer Markus Pütz.
3: Da muss man auch einfach den Unterschied anerkennen, den zwischen uns und beiden Mannschaften momentan ist. Ja, in der zweiten Halbzeit geht es bei uns dann darum, auf uns zu gucken. Da sind wir mit vielen Dingen dann auch zufrieden. Die geht dann unentschieden aus. Und jetzt geht es darum, das schnell abzuhaken.
1: Der BHC ist nach 6 Spieltagen in der ersten Handball-Bundesliga mit 0 Punkten Tabellenletzter. Und jetzt kurz und kompakt die Nachrichten aus NRW, Deutschland und der Welt. Neue Woche, neuer Streit. In der Bundesregierung gibt es Diskussionen um die geplante Pflegereform. Gesundheitsminister Linnemann wollte seine Pläne eigentlich übermorgen vorstellen. Die SPD droht aber schon mit einer Blockade. Sie will, dass die Sparpläne noch einmal geändert werden. Die Heimpremiere von Jürgen Klopp als Bundestrainer ist nach hinten losgegangen. In der Nations League hat die deutsche Fußballnationalmannschaft gegen Griechenland verloren mit 0:1. Für die Griechen war es der allererste Sieg gegen Deutschland. 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
4: Heute wird es nochmal ein richtig schöner Tag, wenn auch nicht ganz so sonnig wie am Wochenende. Trotzdem immer wieder Sonnenschein mit ein paar Wolken und bis zu 23 Grad. Morgen sieht es relativ ähnlich aus, auch da Sonne und Wolken im Mix. Es wird aber noch ein Ticken wärmer, am Mittwoch dann sogar noch mehr, da ziehen aber schon deutlich mehr Wolken auf.
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5: Um 8:54 schauen wir auf die Autobahnen mit diesen Staus aktuell. Und zunächst eine Warnmeldung. A1 Dortmund-Köln. Achtung, zwischen Burscheid und Kreuz Leverkusen hat es gekracht. Ungesicherte Unfallstelle auf dem linken Fahrstreifen. Hier bitte entsprechend vorsichtig fahren. Dann in Solingen ein Ampelausfall aktuell gesehen, und zwar von RSG-Röhrin Karin in Solingen-Mitte an der Kreuzung Hacketeuer-Klingenstraße. Dort bitte Achtung, hier ist die Ampel kaputt. Hoffentlich kümmert sich da jemand drum. Zurück auf die Autobahn. Zwei Staus haben wir noch auf der A1 Dortmund-Köln zwischen Burscheid und Köln-Niel, 1 Kilometer plus 5 Minuten. Und auf der A46 Wuppertal-Düsseldorf zwischen Oberbarmen und Hahn-Ost, 9 Kilometer mit 20 Minuten plus. Für alle Bahnpendler außerdem noch der Hinweis, die S7 fährt heute voraussichtlich den ganzen Tag nicht auf dem Abschnitt zwischen Remscheid Hauptbahnhof und Wuppertal Hauptbahnhof. Der Bahnbetreiber meldet Probleme mit defekten Zügen, die repariert werden müssen. Deshalb heute nur reduziertes Angebot zwischen Solingen Hauptbahnhof und Remscheid Hauptbahnhof. Auf dem Rest der Strecke sind Ersatzbusse unterwegs. Blitzer von euch gesehen in Remscheid auf der Daniel-Schürmann-Straße, in Solingen auf dem Frankfurter Damm und auf dem Zubringer zwischen Viehbachtalstraße und Bonner Straße in Ohlix. Dankeschön fürs Bescheid geben. Eure Meldung an uns unter 0212 225 mal die 1. Euch eine gute und vor allem sichere Fahrt.
4: gibt es hier gleich für euch mit 1000 Tattoos. Ganz so viele habe ich nicht, muss ich sagen. Aber doch zumindest das eine hier.
5: Ja, das ist in Erinnerung an deinen Hund Merli, ne? Seine Schlappöhrchen
4: ja,
5: quasi.
4: Seine Schlappöhrchen habe ich mir auf meinen Unterarm tätowiert.
5: Hättest du denn noch eine Idee für was? Du wolltest auch nochmal anbauen, oder?
4: Ja, Nori kommt da jetzt drunter.
5: Ja?
4: Ja, okay. Genau. Also Nori wollte ich da auch drunter machen, im gleichen Stil, nur so der Kopfumriss. Mhm. Und wenn man sie anspricht, legt sie ja immer den Kopf so schief. Wollte ich das so da drunter machen mit ihren Pudellocken. Ich halte es bisher noch so ein bisschen auf. Weil wir müssen noch ihre Frisur finden. Ein Pudel wird ja alle paar Wochen geschoren. Mal sieht die aus, dann haben wir der mal aus Versehen so eine Glatze. Naja, es ist ein bisschen schwierig damit.
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5: Schönen Montag.

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3: Ja, super, danke, das freut mich.
1: Also es ist nicht noch nicht der Roller, aber zumindest mal ein großer Schritt in die richtige Richtung.
3: Mhm. Auf jeden Fall, ja, super.
0: Wie kommt es denn, dass du gerne diesen Roller hättest?
3: Ja, ich bin alleinerziehende Mama und Autofahren ist ja mittlerweile ziemlich teuer geworden. Mhm. Ja, da habe ich gedacht, das wäre doch super, um kleine Erledigungen damit zu bewältigen, zu Terminen zu kommen und so, ja.
0: Das stimmt.
1: Definitiv, damit kommt man gut durch die Stadt. Ich konnte mir am Freitag auch mal live angucken, hat auch schon so ein schönes Case hinten drin. Da kriegt man wirklich auch so ein paar Sachen ordentlich reingepackt. Kann auch noch jemand mitnehmen.
0: Und Elektro praktisch zurzeit auch deutlich günstiger als Sprit, ne?
1: Na, Akku kann man rausnehmen, zu Hause dann aufladen. Oh, ist tatsächlich extrem günstig. Ja, Bock drauf hast du definitiv. Verdient hättest du ihn, glaube ich, auch. Da gibt es keine Frage. Alles weiter entscheidet sich dann am 10. Oktober, aber du bist auf jeden Fall dabei im Finale.
3: Ja, prima, super.
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1: Mit Anni Stoßberg. Über die Hälfte der Menschen in Solingen engagiert sich ehrenamtlich. Das zeigt der aktuelle Ehrenamt Atlas von Westlotto. In Solingen liegt die Quote über dem NRW-Schnitt bei 55%. Remscheid hat eine Ehrenamtquote von 40%. Und jetzt das Neueste aus NRW, Deutschland und der Welt.
2: Mit Danny Hoppe, guten Morgen. In Deutschland wird immer stärker auf erneuerbare Energien gesetzt. Vor allem bei Solarstrom geht es voran. Der Rekord aus dem letzten Jahr ist schon jetzt im September geknackt worden. Das hat der Bundesverband Solarwirtschaft mitgeteilt. Thorsten Adolfs aus dem News-Team, du hast die Zahlen dazu.
3: Ja, wir haben in Deutschland bis gestern über 90 Terawattstunden Solarstrom erzeugt und damit die Gesamtleistung des letzten Jahres schon übertroffen. Das liegt daran, dass es einfach verdammt viele Sonnenstunden gab, sagt das Fraunhofer-Institut. Und dazu kommt, dass immer mehr Menschen und Unternehmen Solaranlagen auf ihre Dächer bauen oder große Flächen nutzen. Auch Batterien werden immer wichtiger, um den Strom zwischenzuspeichern, wenn die Sonne mal nicht scheint. Vom Solarverband heißt es deshalb, das ist natürlich wenig überraschend, Solarenergie sei keine kleine Nische mehr, sondern eine tragende Säule für alle.
2: Nächstes Jahr plant die Bundesregierung ja Änderungen am Erneuerbare-Energien-Gesetz und auch ein neues Netzpaket. Das gefällt aber nicht jedem.
3: So sieht's aus. Kritiker fürchten, dass neue Hürden die Lust der Leute und Firmen auf eigene Solaranlagen bremsen könnten. Besonders der Plan, dass kleine Solaranlagen auf Privathäusern bald keine feste Förderung mehr bekommen sollen, stößt auf Widerstand. Dass der Bedarf an erneuerbaren Energien insgesamt groß ist, zeigt eine Befragung des Climate Opinion Research Exchange. Das ist eine Stiftung aus Belgien. Darin fordern 3 von 4 deutschen Firmenchefs, in diesem Bereich mehr zu investieren, um unabhängiger von Energieimporten zu werden. Das stärke die Wettbewerbsfähigkeit, sagen sie, und auch Schocks bei den Energiepreisen könnten dadurch verhindert werden.
2: Danke, Thorsten. Und jetzt weitere Meldungen im Überblick. Die schwarz-rote Koalition startet mit einem neuen Streit in die neue Woche. Es geht um die Pflegereform. Gesundheitsminister Linnemann wollte seine Pläne übermorgen eigentlich ins Kabinett bringen. Die SPD stellt sich allerdings gegen seine Sparpläne. Heute soll es Krisengespräche geben. Für Jürgen Klopp hat es die erste Pleite als Bundestrainer gegeben. In der Nations League gab es gestern Abend in Augsburg eine 0:1 Pleite gegen Griechenland. Wenn die Euphorie jetzt weg sei, tue ihm das leid, sagte Klopp. Es gäbe aber keinen Grund, in Depressionen zu verfallen. In Bielefeld ist in der Nacht vermutlich ein neuer Weltrekord in Wiederbelebung aufgestellt worden. 168 Stunden lang haben Schüler, Vereine und Bürger ohne Unterbrechung eine Reanimationspuppe wiederbelebt. Die offizielle Bestätigung durch das Rekordinstitut für Deutschland steht allerdings noch aus. Aus der Wirtschaft kommen zur Abwechslung mal gute Nachrichten. Der Arbeitsmarkt in Deutschland stabilisiert sich und die Unternehmen wollen etwas weniger Jobs abbauen als zuletzt. Das zeigt das neue Beschäftigungsbarometer des IFO-Instituts. Leicht aufwärts geht es demnach zum Beispiel in der Nahrungsmittelindustrie, bei Ingenieurbüros oder Rechts- und Steuerberatungen. Im Handel und in der Industrie würden dagegen weiterhin Stellen abgebaut, heißt es. Eine echte Erholung sei deshalb noch nicht in Sicht, sagt das IFO-Institut.
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4: Heute wird das wieder ein sehr schöner Tag. Zwar nicht mehr ganz so hochsommerlich wie jetzt am Wochenende, aber doch Temperaturen bis 23 Grad heute und dazu ein Mix aus Sonne und Wolken. Morgen sieht es ganz genauso aus. Der Mittwoch bringt ein bisschen mehr Wolken mit sich. Es wird aber noch mal wärmer bei bis zu 25 Grad.
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5: Ach, da friert man wenigstens nicht, wenn man an der Haltestelle auf den Bus wartet. 9:04. Ja, schlechte Nachrichten für alle Bahnpendler. Bei der S7 gibt es mal wieder Probleme. Die fährt heute nur in Anführungszeichen zwischen Solingen Hauptbahnhof und Remscheid Hauptbahnhof. Schlecht für alle, die von Remscheid Hauptbahnhof weiter Richtung Wuppertal wollen oder umgekehrt. Auf diesem Abschnitt sind nämlich nur Ersatzbusse unterwegs. Der Bahnbetreiber sagt, das liegt an kaputten, defekten Fahrzeugen, die repariert werden müssen. Deshalb heute nur dieses streckenreduzierte Angebot bei der S7. Auf den Autobahnen diese 2 Staus aktuell. A1 Dortmund-Köln zwischen Burscheid und Köln-Niehl. 2 Kilometer Stau, 8 Minuten plus. Und auf der A46 Wuppertal-Düsseldorf zwischen Elberfeld und Hahn-Ost. 5 Kilometer Stau. Das dauert eine Viertelstunde länger. Blitzer von euch gesehen in Remscheid auf der Daniel-Schürmann-Straße und in Solingen auf der L288 in Ohlix. Das ist der Zubringer zwischen Bonner Straße und Viehbachtalstraße. Eure Meldung an uns geht am Telefon unter 0212 22 1190 oder online über radio-rsg.de. Gute und vor allem sichere Fahrt.
4: Kopf-an-Kopf-Rennen. Wir suchen heute in der Morgenshow einen neuen Spitznamen für Thorsten.
5: Du suchst einen neuen Spitznamen.
4: Ja, wenn wir ehrlich sind, ich suche ihn.
5: Aber ja, ihr habt fleißig Vorschläge gemacht und du hast jetzt so deine persönlichen Top 3 ins Rennen geschickt.
4: Ich habe das abgestimmt mit Kollegin Anni Stoßberg aus den Nachrichten. Zur Wahl stehen aktuell Totti, T-Cap, wenn wir ehrlich sind, das ist dein Liebling. Und, das ist meiner, Cabicino. Und ihr könnt abstimmen, noch bis 20 vor 10 bei uns in der Story auf Insta und Facebook. Klickt mal an, welchen Namen ihr am stolzesten findet und welchen Thorsten dann demnächst hier bei uns in der Morgenshow vielleicht auch mal zu hören bekommt. Ist doch auch was Schönes, oder?
5: Noch klingt hier alles wie gewohnt.
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4: Schönen Montag.
5: Das hat sich Tante Lotte ja fein ausgedacht.

0: Titel für die Mama des Morgens geht an Marina, würde ich sagen.
1: Auf jeden Fall. 18 nach 9 durch bei Radio SG.
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1: Mit Anni Stoßberg, guten Morgen. Ein klares Zeichen gegen Gewalt. Am Donnerstag soll der Solinger Rat einen gemeinsamen Beschluss fassen. Den Antrag haben CDU, SPD, Grüne, SG Zukunft und BFS gemeinsam eingebracht. Darin soll offiziell festgehalten werden, dass alle im Rat vertretenen Parteien politische Gewalt, etwa Einschüchterungsversuche und auch Vandalismus, entschieden ablehnen. Anlass ist der Vandalismusfall an der Gaststätte Alt-Ketzberg. Online war ein Bekennerschreiben aufgetaucht, das mutmaßlich aus linksradikalen Kreisen stammt. Die Solinger Linke hatte sich zunächst nicht zu dem Fall geäußert. Jetzt stellt sie klar, dass auch sie solche Gewalttaten ablehnt. Rund 40% der Menschen in Remscheid engagieren sich ehrenamtlich in ihrer Freizeit. Das zeigt der aktuelle Ehrenamt-Atlas von Westlotto. In Solingen ist das Engagement etwas höher. Da sind 55% der Menschen ehrenamtlich tätig, zeigt die Erhebung. Mehr Ergebnisse aus dem Ehrenamt-Atlas hat Michael Hartke.
2: Die meisten Remscheider arbeiten im sozialen Bereich, also Kita oder Schule oder in der Nachbarschaftshilfe. In Solingen liegt den Menschen Umwelt- und Natur- und Tierschutz besonders am Herzen. Große Landkreise in NRW toppen die Zahlen vom RSG-Land. Vor allem in Westfalen und im Sauerland haben teils mehr als 2/3 aller Einwohner ein Ehrenamt. Westlotto befragt für seinen Ehrenamt-Atlas jährlich mehr als 10.000 Menschen in NRW zum Ehrenamt und berechnet daraus den Ehrenamtanteil.
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1: In der Fußball-Oberliga hat Wald 03 auswärts verloren. Gegen den SV Sonsbeck gab es eine 2:4 Niederlage aus Sicht der Solinger, die damit in der Tabelle auf Platz 10 sind. In der Landesliga hat SV Solingen 1:2 verloren gegen Frintrop. Der TSV Solingen auf der Höhe hat 6:0 zu Hause gegen Blau-Weiß Mintard gewonnen. Die TV Solingen hat 2:3 gegen Kapellen-Erft verloren. 1:1 stand es am Ende zwischen dem SC Werden-Heidhausen und dem SSV Bergisch-Born. Und jetzt der kurze Blick in die Welt. In Deutschland ist in diesem Jahr schon jetzt mehr Solarstrom erzeugt worden als im gesamten vergangenen Jahr. Bis einschließlich gestern seien über 90 Terawattstunden Solarstrom produziert worden, meldet der Bundesverband Solarwirtschaft. Gründe seien überdurchschnittlich viele Sonnenstunden und die steigende Anzahl an PV-Anlagen. Die Bundesregierung streitet über die anstehende Pflegereform. Hintergrund des neuen Krachs sind die Sparpläne von Gesundheitsminister Linnemann. Die SPD findet, die müssten nochmal überarbeitet werden. Intern soll es heute Gespräche geben, um die Lage zu entspannen. 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
3: Heute nicht mehr ganz so sonnig wie das Wochenende, aber es wird trotzdem ein netter Tag. Temperaturen bis 23 Grad bekommen wir und dazu einen Mix aus Sonne und Wolken. Morgen sieht es genauso aus, der Mittwoch bringt zwar mehr Wolken, wird aber auch wärmer bei bis zu 25 Grad.
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4: Um 9:53 für alle, die mit der Bahn unterwegs sind, nochmal der Hinweis, die S7 fährt heute voraussichtlich den ganzen Tag nicht auf dem Abschnitt zwischen Remscheid Hauptbahnhof und Wuppertal Hauptbahnhof. Da sind stattdessen Ersatzbusse unterwegs. Der Betreiber meldet, dass es Probleme gibt wegen kaputter Züge. Da stehen also zu wenig Fahrzeuge zur Verfügung. Deshalb heute nur reduziertes Angebot zwischen Solingen Hauptbahnhof und Remscheid Hauptbahnhof auf der S7-Strecke. Staus auf den Autobahnen, 2 Stück noch da. Auf der A46 Wuppertal-Düsseldorf zwischen Farresbeck und Hahn-Ost, 3 Kilometer Stau, da kommen 10 Minuten obendrauf. Dahinter zwischen Erkrath und Dreieck-Düsseldorf-Eller nochmal 1 Kilometer stockender Verkehr. Ein Blitzer außerdem gesehen in Remscheid auf der Daniel-Schürmann-Straße. Dankeschön, Claudia, fürs Melden. Das geht per WhatsApp an die 0212 22 5 mal die 11. Euch eine gute und 5 mal die 1, nicht 5 mal die 11, 22 5 mal die 1. So viele Einsen, kommt gut und sicher an.
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4: Nochmal zur Sicherheit, 22, 5 mal die 1, unser WhatsApp-Kontakt für euch.
5: Ist
3: nach dem Hoch jetzt erstmal die Fußball-Euphorie wieder vorbei nach der Niederlage von Deutschland gegen Griechenland am Wochenende?
4: Tja, es wäre ärgerlich. Jürgen Klopp war ja noch für anderes, noch für Größeres vorgesehen. Mhm. Ne, sollte als Bahnchef sämtliche Züge nur noch pünktlich fahren lassen.
3: Ja, bitte.
4: Sollte zwischen Frühstück und Kaffeepause mal eben die Gesundheitsreform beschließen.
3: Ja, hier die Tankpreise senken.
4: Also. Aber das mit Weltfrieden, das macht er aber noch, oder?
3: Ja, ja.
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4: Wir sind Charlotte Groß und Thorsten Kawitz.
3: Schönen Montag.
4: Wir machen alles.

0: Taylor Swift hat in der Nacht unserer Zeit mal wieder ordentlich abgeräumt bei den MTV Video Music Awards. Ja, die gibt's noch. Und Taylor Swift hat dabei sogar einen neuen Rekord aufgestellt. Was es damit auf sich hat, hört ihr gleich nach 10 im Vormittag mit Kevin Zimmer. Jetzt bin ich aber gespannt.
1: Müssen wir hier aber noch was auflösen, Thorsten. Am Ende kann nur einer gewinnen.
0: Und ich weiß noch nicht, ob ich darüber happy sein werde.
1: Schönen guten Morgen, 9:45 ist es. Wir suchen ja heute in der Morgenshow einen neuen Spitznamen für Thorsten. Also um genau zu sein, suche ich den gemeinsam mit euch. Du hast da nicht freiwillig mitgemacht. Auf der Straße sind da schon gute Vorschläge bei rumgekommen. Der erste bezogen auf deinen Kaffeekonsum.
2: Duracell. Wenn man viel Kaffee trinkt, vor allen Dingen viel schwarzen Kaffee, dann ist man ja immer irgendwo drauf. Man macht dann viel, man ist viel unterwegs.
3: Käppchen. Thorsten Kabitz, so Käppchen in die Richtung.
4: Pumpermuckel. Pumpermuckel. Einfach total spontan.
1: Pumpermuckel feiere ich ja sehr, aber der passt leider nicht so gut, finde ich.
0: Ja, schade, dass wir gerade erst die Mail von Arthur noch gesehen haben. Mhm. Der hat, fand ich sehr schön, Torbusto vorgeschlagen. Interessant. Mhm. Was habt ihr noch so überlegt? Kabelblitz. Na, danke schön dafür. Oder auch Tossi oder ganz random, Krabbe.
1: So, auch gut. Also alle Namen gut, aber wir haben euch auf Insta und Facebook drei Namen zur Auswahl gegeben, die unsere Highlights hier in der Redaktion waren. T-Cap, Totti und Cabicino, mein Favorit. Mhm. Und Thorsten, die Abstimmung ist vorbei. Bist du bereit, deinen neuen Spitznamen zu hören?
0: Du wirst es so oder so sagen, insofern.
1: Richtig. Es ist mit 46% deutlichem Vorsprung Totti geworden.
0: Oh, der Totti.
1: Ja.
0: Ja.
1: Gefällt?
0: Fremd noch, aber Totti.
1: Totti.
0: Ja. Klingt süß auf jeden Fall.
1: Für dich auch, oder? Totti und Charlie, das klingt doch schön.
0: Ich muss das nochmal rückkoppeln. Ne? Wie gesagt, mein erster offizieller Spitzname war ja Toto.
1: Ja.
0: Von meinem Patenkind vergeben, die ist gerade 18 geworden, hat in die USA geflogen.
1: Oh.
0: Ganz großes Abenteuer als Au-pair. Ich müsste das nochmal mit ihr rückkoppeln, ob sie das genehmigt.
1: Okay, frag sie mal. Ansonsten
0: sie müsste das genehmigen.
1: Du kannst auch sonst nochmal Cabicino vorschlagen.
0: Morgen auf jeden Fall an die Morgenshow mit Charlie, Lotte, Schlotte, Großer und Totti Kabitz.
1: Totti Kabitz, das finde ich schön. Irgendwie so ein Schlagersänger.

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1: Mit Danny Hoppe. Guten Morgen. Die neue Woche startet in Berlin direkt mit ordentlich Zündstoff. Und das liegt an der geplanten Pflegereform. Darüber gibt es in der schwarz-roten Koalition ganz unterschiedliche Ansichten. Eigentlich will Gesundheitsminister Linnemann seine Sparpläne schon übermorgen durchs Kabinett bringen, damit die Pflegeversicherung finanziell wieder auf die Beine kommt. Die SPD droht aber mit einer Blockade. Thorsten Adolfs hat die Einzelheiten zum Streit.
2: Die Sozialdemokraten kritisieren, dass es sich um ein reines Kürzungspaket ohne echte Strukturreformen handele. Nach Medienberichten sind für heute kurzfristig Krisengespräche geplant, um die Wogen zu glätten. Minister Linnemann spielt den Streit öffentlich zwar herunter, aber die Fronten sind verhärtet. Es geht vor allem darum, ob die Krankenkassenbeiträge stabil bleiben und wie die Pflege in Zukunft bezahlbar bleibt, ohne dass die Leistungen für Betroffene radikal zusammengestrichen werden. Die SPD-Fraktion fordert zwei Dinge. Zum einen sollen sich Privatversicherte gerechter an den Kosten beteiligen und zum anderen soll ein sogenannter Pflegedeckel die Eigenanteile für Heimbewohner begrenzen, damit sie nicht immer weiter aus dem Ruder laufen. Linnemann hat so einem Deckel aber schon eine Absage erteilt. Er glaubt, dass das Grundproblem dadurch nicht gelöst wird. Gegenwind bekommt er aus den eigenen Reihen. Der Arbeitnehmerflügel der CDU warnt davor, die Reform zu einem reinen Sparprogramm verkommen zu lassen. Stattdessen sollen grundlegende Veränderungen her, damit das System zukunftsfähig bleibt. Ob sich die Koalition bis Mittwoch noch einigen wird, ist völlig offen.
1: Und jetzt weitere Meldungen im Überblick. Die Verteidigungsminister der EU kommen heute zu Beratungen in Brüssel zusammen. Dabei geht es unter anderem darum, wie die Ukraine mehr Raketen des US-Luftabwehrsystems Patriot bekommen kann. Außerdem wird der erste Bericht zur Verteidigungsfähigkeit der EU vorgelegt. Menschen mit Einwanderungsgeschichte sind in vielen Bereichen der deutschen Wirtschaft unverzichtbar. Das zeigen neue Zahlen des Statistischen Bundesamts. Das gilt demnach für die Pflege, die Gastronomie und den Bau. Insgesamt hatte zuletzt mehr als jeder vierte Beschäftigte Wurzeln im Ausland. Der Pegelstand des Rheins ist so niedrig wie noch nie. Das hat das Wasserstraßen- und Schifffahrtsamt Rhein mitgeteilt. Mit 40 Zentimeter habe man einen Niedrigwasserrekord. Die Schifffahrt habe deshalb sehr stark abgenommen, heißt es. In Bielefeld ist in der Nacht wohl ein neuer Weltrekord aufgestellt worden, und zwar im Wiederbeleben. Insgesamt 168 Stunden lang haben Schüler, Vereine und Bürger ohne Unterbrechung eine Reanimationspuppe wiederbelebt. Die ganze Woche über hatten sich im Franziskushospital lange Schlangen gebildet, weil sich so viele Menschen an der Aktion beteiligt haben. Tagsüber haben vor allem Schulklassen die Puppe reanimiert, nachts waren dann auch Teams von Kliniken, Rettungsdiensten und Hilfsorganisationen im Einsatz. Die Aktion fand im Rahmen der bundesweiten Woche der Wiederbelebung statt. Denn bis zu 140.000 Menschen in Deutschland erleiden nach Angaben von Experten jedes Jahr außerhalb eines Krankenhauses einen Herz-Kreislauf-Stillstand. Viele könnten gerettet werden, wenn Angehörige, Freunde oder Kollegen richtig und vor allem sofort reagieren. Darauf soll mit der Aktion aufmerksam gemacht werden. Die offizielle Bestätigung durch das Rekordinstitut für Deutschland steht aber noch aus. Und das waren die Nachrichten mit Danny Hoppe.
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3: Heute Morgen habe ich mich nicht getraut, die kurze Hose anzuziehen, aber hätte ich es mal gemacht. Es wird heute richtig warm, stellweise bis 28 Grad. Meistens ist es aber so um die 25 Grad heute bei uns. Es gibt Sonne und ein paar Wolken. Morgen dann nochmal bis 29 Grad. Und auch der Mittwoch wird sommerlich warm.
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3: Und das ist noch los auf den Straßen. A3 Arnheim-Köln zwischen Dienstlaken Süd und Kreuz-Kalserberg 7 Kilometer, 15 Minuten. A4 Aachen-Köln zwischen Kreuz-Köln-West und Köln-Eifeltor 4 Kilometer, 15 Minuten. Die A40 Dortmund-Duisburg zwischen Dreieck-Bochum-West und Essen-Frillendorf 6 Kilometer, 33 Minuten. Die 46 Heinsberg-Düsseldorf zwischen Grevenbruch und Neuss-Hafen 6 Kilometer, 15 Minuten. Und die A52 Mönchengladbach-Düsseldorf zwischen Schiefbahn und Büderich 5 Kilometer, 41 Minuten on top. Allen unterwegs, gute Fahrt mit uns.
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3: Hallo, schönen Montag. Wir starten rein in eine neue Woche. Heute ist nicht nur Montag, heute ist auch Tag der dummen Fragen. Meine lieblingsdumme Frage, ja, wenn Schwimmen doch schlank macht, was machen Blauwale falsch?
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3: Wir denken einfach mal drüber nach. Ich bin Kevin Zimmer, euch einen schönen Montag.

0: Michiko, ich glaube, das lief wahrscheinlich auch auf der Aftershow-Party zu den MTV Video Music Awards. Der rote Teppich inzwischen wieder eingerollt in Los Angeles. Da wurden heute Nacht die MTV Video Music Awards verliehen. Also absoluter Star-Alarm. Madonna hat fett abgeräumt. Taylor Swift natürlich einen neuen Rekord aufgestellt. Und emotional wurde es auch. Kollege Robert Jans hatte immer noch eine Träne im Auge.
1: So. Ja, so eine kleine.
0: So kann man das ein bisschen zusammenfassen,
1: ja,
0: oder?
1: Genau. Also erstmal zu Madonna. Die ist mit 13 Nominierungen schon als Favoritin in den Abend gestartet und hat dann am Ende 7 Preise abgeräumt. Unter anderem den Preis als Künstlerin des Jahres. Der ist ja besonders wichtig. Und Madonna stand auch noch selbst auf der Bühne. Sie hat die Show mit einem großen Medley eröffnet, unter anderem zusammen mit Sabrina Carpenter.
0: Und keine Preisverleihung natürlich ohne Taylor Swift. Lasst mich raten, irgendein Rekord hat sie wahrscheinlich wieder aufgestellt. Wir haben schon angedeutet, ne?
1: Hat sie tatsächlich. Taylor Swift hat in der Nacht 3 Preise bekommen, darunter den wichtigsten für das Video des Jahres mit The Fade of Ophelia. Und das heißt, wenn man jetzt mal alle Preise da zusammenrechnet, hat Taylor jetzt 33 Video Music Awards bisher in ihrer Karriere gewonnen und damit Beyoncé als bislang erfolgreichste Künstlerin bei diesen Awards überholt. Von links.
0: So. Wir wollen aber noch ein bisschen Klatsch und Tratsch. Was wird da gesprochen? Du bist ja auch der Typ, der die Tagebücher der Stars liest. Du weißt ja immer Bescheid.
1: Absolut. Und da ist etwas, wo es tatsächlich emotional wurde, denn es wurde an Dolly Parton erinnert.
0: Ah, ja, guck.
1: Taylor Swift hat ihr den Preis für das Video des Jahres gewidmet.
2: Lastly, but most importantly, I want to thank and dedicate this award to one person, without whom just this wouldn't be happening, and that person is the ultimate showgirl, Dolly Parton.
1: Also, ich finde, da hört man schon so ein bisschen, da war die Stimme schon so ein bisschen zittrig. Das war auf jeden Fall ein besonderer Moment. Außerdem wurden Nirvana für ihren Einfluss auf die Musikszene geehrt. Und durch den Abend, das fand ich besonders lustig, hat zum ersten Mal geführt Snoop Dogg. Ich meine, wer den kennt, der weiß, ist unterhaltsam.
0: Das ist sehr unterhaltsam. Ganz viel Glamour und Glitzer in L.A. und natürlich wieder ein Rekord für Taylor Swift. Das waren die MTV Video Music Awards. Robert Jans, vielen Dank.
1: Gerne.
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1: Mit Anni Stoßberg. Guten Tag. Im Kampf gegen die Kriminalität zieht die gemeinsame Koordinierungsstelle, kurz GEKO, nach 9 Monaten eine positive Bilanz. Die Städte Remscheid, Solingen, Wuppertal, Leverkusen und Langenfeld arbeiten seit Anfang des Jahres zusammen, um gezielt gegen Betrug und Sozialleistungsmissbrauch vorzugehen. Ein großer Erfolg waren dabei gemeinsame Kontrollen bei dubiosen Goldankäufen im Mai. Von 12 überprüften Läden hat danach die Hälfte dicht gemacht, weil die Ermittler da Hinweise auf Geldwäsche und Schwarzarbeit gefunden haben. Künftig soll das GEKO-Netzwerk noch weiter wachsen. Auch der Kreis Mettmann plant bereits den Beitritt. Immer wieder fallen Züge der Linie S7 zwischen Solingen, Remscheid und Wuppertal aus. Heute fahren gar keine Bahnen zwischen Remscheid und Wuppertal. Da werden Busse eingesetzt. Zwischen Remscheid und Solingen fahren die Züge. Auf RSG-Nachfrage teilt der Betreiber mit, dass derzeit aufgrund technischer Probleme nicht genügend Züge zur Verfügung stehen. Wann die Bahnen wieder zuverlässig fahren werden, kann der Betreiber nicht sagen. Ersatzbusse will das Unternehmen immer dann einsetzen, wenn das betrieblich umsetzbar ist. Wegen der deutlich längeren Fahrstrecke auf den Straßen zwischen den Städten kann es dabei zu späteren Ankunftszeiten an den jeweiligen Zielorten kommen, heißt es. Die Probleme dauern auch schon länger an. Auch am Freitag und am Wochenende sind die Bahnen ausgefallen. 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
0: Das Wetter im RSG-Land.
1: Zum Start in die Woche bekommen wir einen Mix aus Sonne und Wolken. Zwischendurch mal dichtere Wolken. Es bleibt aber weiter trocken in Remscheid und Solingen bei 23 bis 24 Grad. Morgen wird das Wetter ähnlich, noch ein bisschen wärmer. Zum Mittwoch hin gibt es mehr Wolken. Es bleibt aber diese Woche und Ende September sehr warm bei uns.
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1: Ein bisschen was ist los auf den Autobahnen A1 Köln Richtung Dortmund zwischen Wuppertal-Langerfeld und Kreuz Wuppertal-Nord. 1 Kilometer stockender Verkehr. Die Gegenrichtung A1 Dortmund Richtung Köln zwischen Kreuz Leverkusen und Köln-Niel. 2 Kilometer Stau, 10 Minuten plus. A46 Wuppertal Richtung Düsseldorf zwischen Wuppertal-Sonnborn und Hahn-Ost. 1 Kilometer Stau und weiter zwischen Erkrath und Düsseldorf-Eller nochmal 3 Kilometer stockender Verkehr. Macht 5 Minuten plus. Ihr habt uns Blitzer gemeldet, einen, und zwar in Remscheid auf der Klausener Straße. Danke an Rainer fürs Bescheid geben. Wenn ihr weitere Blitzer seht, gebt die gerne rein über die 02 12 22 11 190. Gute und sichere Fahrt euch.
2: Hallo, hier ist Kevin Zimmer und heute ist ja Tag der dummen Fragen. Habt ihr noch eine?
3: Hallo Nadine hier. Meine dumme Frage ist, wenn Gift abgelaufen ist, ist es denn giftiger oder weniger giftig?
2: Nee, das ist dann abgelaufen. Das kannst du halt nicht mehr nehmen. Ne? Ist halt schlecht.
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0: Eagle Eye Cherry und Safe Tonight. 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
1: Mit Danny Hoppe, guten Tag. Deutschland ohne Einwanderung, das funktioniert nicht. Ganz im Gegenteil. In vielen wichtigen Jobs sind Menschen mit ausländischen Wurzeln absolut unverzichtbar. Das sagt das Statistische Bundesamt und es hat entsprechende Zahlen dazu vorgelegt. Thorsten Adolfs aus dem News-Team, erklär uns doch mal, warum das so ist.
2: Weil ohne Menschen mit Einwanderungsgeschichte bei uns in vielen Branchen eine ganze Menge stillstehen würde. Die Bundesstatistiker haben herausgefunden, dass mittlerweile mehr als ein Viertel aller Angestellten Wurzeln im Ausland hat. Vor allem in der Gastronomie und auf dem Bau geht ohne sie fast gar nichts mehr. Schaut man sich zum Beispiel die Küchen in der Gastronomie an, dann kommt dort über die Hälfte der Beschäftigten aus dem Ausland. Und auch beim Gerüstbau, in der Lebensmittelherstellung und der Fleischverarbeitung liegt der Anteil bei über 50%.
1: Ja, und es gibt ja noch mehr sogenannte Engpassberufe, in denen es ohne Menschen mit Zuwanderungsgeschichte nicht geht. Stichwort Medizin.
2: Ja, man kann sagen, vor allem dort, wo Fachkräfte bei uns knapp sind, sind diese Menschen der Schlüssel. Zum Beispiel im Pflegebereich, egal ob im Krankenhaus oder im Altenheim, da hat mittlerweile jeder Dritte eine Einwanderungsgeschichte. Und auch beim Hotelservice oder unter den Lkw-Fahrern, die ganzen Waren für uns von A nach B bringen, ist der Anteil extrem hoch. Es gibt zwar Berufe, wo der Anteil deutlich niedriger ist, das ist alles, was mit dem Rettungsdienst und der Landwirtschaft zu tun hat, aber der Trend ist klar, ohne die Unterstützung von Menschen mit Einwanderungsgeschichte würden viele wichtige Dienstleistungen in Deutschland nicht so gut funktionieren, wie wir es gewohnt sind.
1: Danke, Thorsten. Und jetzt weitere Meldungen im Überblick. In Deutschland sind immer mehr Menschen überschuldet. Das zeigt der neue Überschuldungsreport des Instituts für Finanzdienstleistungen. Demnach bleiben Krankheit und Arbeitslosigkeit die größten Risiken, um sich zu verschulden. Vor allem Alleinerziehende suchen besonders häufig die Schuldnerberatung auf. Die SPD fordert Nachbesserungen bei der Pflegereform. Das Gesetz drohe erstmal größtenteils ein reines Kürzungsgesetz zu werden. Das sagte die sozialpolitische Sprecherin der SPD-Fraktion Klose im RBB. Laut Medienberichten ist für heute noch ein Krisengespräch geplant. Im Iran-Krieg zeichnet sich weiter keine Lösung ab. Teheran plant momentan keine neuen Gespräche mit den USA über eine Wiedereröffnung der Straße von Hormus. Das melden iranische Medien. US-Präsident Trump hatte dem Nachrichtenportal Axios vorher dagegen gesagt, er rechne in den nächsten Tagen mit weiteren Gesprächen. Am Samstag hatte es im Ruhrgebiet große Probleme im Bahnverkehr gegeben, weil bei Gelsenkirchen Kabel durchtrennt worden waren. Rund 300 Züge im Nah- und Fernverkehr waren von den Störungen betroffen. Der Zugverkehr rund um Gelsenkirchen war komplett zum Erliegen gekommen. Die Polizei ermittelt zwar in alle Richtungen, sie geht aber nicht von Sabotage aus, sondern vermutet, dass Kabeldiebe dahinter stecken. Das hat ein Polizeisprecher vorhin mitgeteilt. Die Kabel wurden demnach nicht nur durchtrennt, sondern auch gestohlen. Das habe zum Ausfall von Elektronik geführt, sagte er.
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3: Ja, zumindest habe ich ein T-Shirt an, das passt zu diesen Temperaturen. Hose ist leider noch lang, hätte ich auch eine kurze Hose anziehen können. So. Meistens liegen die Temperaturen heute nämlich so um die 25 Grad. Stellenweise erreichen wir in NRW sogar 28 Grad. Sonne ist dabei, es sind auch einige Wolken mit dabei, hier und da mal, aber es bleibt trocken. Morgen wird sogar noch mal wärmer, bis 29 Grad, und auch der Mittwoch bleibt sommerlich warm.
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3: Und jetzt alle Staus ab 10 Minuten Wartezeit. Da starten wir auf der A2 Dortmund-Oberhausen zwischen Kreuz-Recklinghausen und Gelsenkirchen-Buer. 5 Kilometer, 10 Minuten bedeutet das on top. A40 Dortmund-Duisburg zwischen Bochum-Wattenscheid und Essen-Frillendorf, 4 Kilometer. Da seid ihr nach 18 Minuten durch. Und die A52 Mönchengladbach-Düsseldorf zwischen Schiefbahn und Büderich, 5 Kilometer. Allerdings dauert es da 25 Minuten länger. Allen unterwegs, gute Fahrt.
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3: Ja, ja, die Sonnenmilch vom Sommer hat schon so einen ockerstichigen, gummihaften Rand an der Öffnung. Kennt ihr das? Ugh. Ja, damit kannst du auch Fugen verkleben. Aber für ein paar Sommertage jetzt, ach komm, reicht noch.
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3: Ich bin Kevin Zimmer. Genießt noch mal den kurzen Sommer. Masse!

0: Der Montag mit Kevin Zimmer. Wurden euch in der letzten Woche mal irgendwelche Wünsche erfüllt? Nicht? Vermutlich habt ihr den falschen Radiosender gehört, aber gut, jetzt seid ihr ja bei uns.
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0: Und Chad Kröger hat schon einen Song über uns gesungen. Hier ist Hero.

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1: Was geht? Mit Charlotte Großer. Hallo. Heute Abend wird der Walder Kulturkotten in Solingen zur Jazz-Lounge. Ab 19.30 Uhr spielt das Philipp-Kammer-Quartett. Danach ist die Bühne für alle offen, die selbst Musik machen möchten. Der Eintritt ist frei, ihr müsst euch vorher per E-Mail aber anmelden. Morgen Abend wird's im Galileum in Solingen dann wissenschaftlich. Es geht um die Frage, warum unser Universum eigentlich aus Materie und nicht aus Antimaterie besteht. Los geht's damit um 20 Uhr. Empfohlen ist der Vortrag für alle ab 14 Jahren. Die Bergischen Symphoniker laden morgen zum zweiten philharmonischen Konzert ins Theater und Konzerthaus in Solingen ein. Auf dem Programm steht ein romantischer Konzertabend mit einem Klarinettisten als Solisten. Beginn ist da um 19.30 Uhr, Karten gibt's ab 24 Euro. Und am Freitag gibt es ordentlich was auf die Ohren. Im Walder Stadtsaal in Solingen bringt die Tributeband Alex im Westerland die größten Hits der Ärzte und der Toten Hosen auf die Bühne. Los geht's um 20 Uhr. Mehr Tipps und Termine findet ihr wie immer auch im Netz, auf radio-rsg.de und bei uns in der App. Viel Spaß, was auch immer ihr macht.
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1: Mit Anni Stoßberg. Guten Tag. Im Kampf gegen die Kriminalität zieht die gemeinsame Koordinierungsstelle, kurz GEKO, nach 9 Monaten eine positive Bilanz. Die Städte Remscheid, Solingen, Wuppertal, Leverkusen und Langenfeld arbeiten seit Anfang des Jahres zusammen, um gezielt gegen Betrug und Sozialleistungsmissbrauch vorzugehen. Ein großer Erfolg waren dabei gemeinsame Kontrollen bei dubiosen Goldankäufen im Mai. Von 12 überprüften Läden hat danach die Hälfte dicht gemacht, weil die Ermittler da Hinweise auf Geldwäsche und Schwarzarbeit gefunden haben. Künftig soll das GEKO-Netzwerk noch weiter wachsen. Auch der Kreis Mettmann plant bereits den Beitritt. Immer wieder fallen Züge der Linie S7 zwischen Solingen, Remscheid und Wuppertal aus. Heute fahren gar keine Bahnen zwischen Remscheid und Wuppertal. Da werden Busse eingesetzt. Zwischen Remscheid und Solingen fahren die Züge. Auf RSG-Nachfrage teilt der Betreiber mit, dass derzeit aufgrund technischer Probleme nicht genügend Züge zur Verfügung stehen. Wann die Bahnen wieder zuverlässig fahren werden, kann der Betreiber nicht sagen. Ersatzbusse will das Unternehmen immer dann einsetzen, wenn das betrieblich umsetzbar ist. Wegen der deutlich längeren Fahrstrecke auf den Straßen zwischen den Städten kann es dabei zu späteren Ankunftszeiten an den jeweiligen Zielorten kommen, heißt es. Die Probleme dauern auch schon länger an. Auch am Freitag und am Wochenende sind die Bahnen ausgefallen. 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
0: Das Wetter im RSG-Land.
1: 23 bis 24 Grad sind heute in der Spitze drin im RSG-Land. Dazu ist es nochmal schön spätsommerlich mit viel Sonne, blauem Himmel und einigen Wolken. Die sind aber nur zur Deko da und bringen keinen neuen Regen. Morgen ist das Wetter ähnlich. Es wird ein bisschen wärmer. Ab Mittwoch mehr Wolken, aber weiter trocken.
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1: Vorsicht auf der A1 Köln Richtung Dortmund. Zwischen Kreuz Leverkusen West und Kreuz Leverkusen hat es einen Unfall gegeben auf der rechten Spur. Die Unfallstelle ist noch nicht gesichert. Bitte fahrt da vorsichtig. Und einen Stau gibt es in der Gegenrichtung. A1 Dortmund Richtung Köln zwischen Kreuz Leverkusen und Köln-Niel. Aktuell 1 Kilometer Stau. Da dauert es aber nur ein paar Minuten länger. Rainer hat einen Blitzer gesehen in Remscheid an der Klausener Straße. Danke fürs Melden. Wenn ihr weitere Blitzer seht in Remscheid und Solingen, dann meldet euch gern und jederzeit rein über die 0212 22 11 190. Ich wünsche euch eine gute und entspannte Fahrt. Kommt gut an.
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2: Gleich bei uns die 90er mit den Cranberries und Zombie, ein Song über den Konflikt in Nordirland, damals in den 90ern. Da soll noch mal einer sagen, die 90er, die waren ja nur hier Blue Dabba Dee Dabba Die und Coco Jumbo. Nee, Cranberries haben das Gegenteil bewiesen. Hört ihr gleich, vorher noch Camila Cabello.
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Wrecker. Wir sind ja sehr große Fans von der Musik von Nico Santos, deswegen spielen wir die Songs natürlich auch immer sehr, sehr gerne von ihm. In einem Monat freuen wir uns alle sehr drauf, kommt ja das neue Album von Nico Santos raus, POV, ja, in einem Monat. Aber das ist uns ziemlich egal. Wir spielen jetzt schon einige Songs aus diesem neuen Album, zum Beispiel den hier. Ja, und jetzt, ein Monat vor Release der neuen Schallplatte. Ja, das wird es wahrscheinlich auch als Schallplatte geben. Haut Nico Santos einfach nochmal zwei neue Songs raus, um ein bisschen ja, die Wartezeit einfach zu verkürzen und uns zu versüßen. Einer davon ist die neue Single Classic, heißt die. Ist auf Mallorca entstanden, klar, wahrscheinlich bei Papa oder so, im alten Kinderzimmer. Der wohnt da ja noch, ne? Die klingt sehr, sehr funky, klingt auch ein bisschen sommerlich. Also von daher, das passt sehr, sehr gut gerade in diese Temperaturen, die wir haben. Und deswegen haben wir uns gedacht, ach komm, dann spielen wir diesen genialen Song doch sehr, sehr gerne jetzt nochmal, damit ihr nochmal so einen Sommer-Vibe mitbekommt. Sommer im Herbst. Gefällt uns gut. Nico Santos, neuer Hit. Jetzt bei uns, wir sind uns sicher, es wird ein Hit. Classic heißt die Nummer. Ich bin Kevin Zimmer, schönen Tag.

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1: Mit Danny Hoppe. Guten Tag. Immer mehr Menschen in Deutschland rutschen in die Schuldenfalle. Das zeigt der neue Überschuldungsreport des Instituts für Finanzdienstleistungen. Darin steht außerdem, dass oft Schicksalsschläge dahinter stecken. Thorsten Adolfs aus dem News-Team. Was sind die Hauptgründe für Geldsorgen bei den meisten Menschen?
2: Ja, oft wird ja gesagt, wer Schulden hat, der sei selbst schuld oder der lebe über seine Verhältnisse. Das stimmt so meistens aber nicht. In den allermeisten Fällen sind eine Krankheit, Unfälle oder der Verlust des Jobs der Auslöser. Wenn man dann noch hohe Mieten dazu zahlen muss, reicht das Geld am Ende des Monats einfach nicht mehr aus. Und bei Alleinerziehenden führt die Trennung oft in eine finanzielle Schieflage. Sie nutzen Beratungsangebote deshalb deutlich öfter als andere Gruppen. Im Schnitt waren Betroffene übrigens im vergangenen Jahr mit gut 19.000 Euro in den Miesen.
1: Ja, das Thema Überschuldung ist inzwischen auch bei den Jüngeren weit verbreitet.
2: Genau, diejenigen, die unter 25 sind, haben oft aber ganz andere Sorgen mit dem Geld als Ältere. Bei ihnen sind nicht Kredite oder hohe Mieten das Hauptproblem, sondern der digitale Alltag. Oft summieren sich monatliche Zahlungen für teure Smartphones, für Abos, Streamingdienste oder In-App-Käufe beim Zocken so sehr, dass am Ende ein dicker Berg an Schulden bei Mobilfunkanbietern oder Onlineshops anfällt. Experten raten deshalb dringend dazu, den Überblick über diese kleinen Ausgaben nicht zu verlieren, damit aus dem digitalen Konsum keine unkontrollierbare finanzielle Belastung wird.
1: Danke, Thorsten. Und jetzt weitere Meldungen im Überblick. Der Arbeitsmarkt in Deutschland stabilisiert sich und die Unternehmen wollen etwas weniger Jobs abbauen als zuletzt. Das zeigt das neue Beschäftigungsbarometer des IFO-Instituts. Im Handel und in der Industrie würden allerdings weiterhin Stellen abgebaut, heißt es. Eine echte Erholung sei deshalb noch nicht in Sicht. In Deutschland wird immer mehr Solarstrom erzeugt. Bis gestern waren es 90,2 Terawattstunden und damit schon mehr als im gesamten Vorjahr. Das hat der Bundesverband Solarwirtschaft mitgeteilt. Als Grund dafür nennt der Verband die ungewöhnlich vielen Sonnenstunden, aber auch den weiteren Ausbau der Photovoltaik. Der Pegelstand des Rheins ist so niedrig wie noch nie. Das hat das Wasserstraßen- und Schifffahrtsamt Rhein mitgeteilt. Mit 40 Zentimeter habe man einen Niedrigwasserrekord. Die Schifffahrt habe deshalb sehr stark abgenommen, heißt es. Egal, wo man hinschaut, KI kommt inzwischen fast überall schon zum Einsatz. In Zukunft möglicherweise auch bei Bewerbungsgesprächen. Jedes sechste Unternehmen in Deutschland kann sich zumindest vorstellen, diese von der KI führen zu lassen. Das zeigt eine neue Umfrage des Digitalverbands Bitkom. Bisher ist das demnach allerdings nur bei 2% der Firmen auch wirklich schon der Fall. 6% der befragten Unternehmen setzen KI außerdem schon für eine erste Durchsicht der eingehenden Bewerbungen ein. Dass es noch nicht mehr sind, liegt laut Bitkom vor allem daran, dass die KI-Gesetze der EU noch viele Fragen offen lassen, vor allem zur Rechtssicherheit. Unabhängig von KI werden Bewerbungsprozesse aber immer digitaler. Die Hälfte der Unternehmen macht Bewerbungsgespräche zum Beispiel per Videokonferenz. Bei fast jedem Dritten können Arbeitsverträge auch digital unterschrieben werden.
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3: Der Sommer meldet sich nochmal so rein temperaturmäßig. Ich hätte fast eine kurze Hose heute anziehen können, aber ich habe gedacht, komm, das erspare ich den Kollegen. Heute wird es warm, oft um die 25 Grad, an manchen Stellen sogar bis 28 Grad. Am Himmel wechseln sich Sonne und Wolken ab. Morgen dann sogar nochmal wärmer bis 29 Grad und der Mittwoch fühlt sich auch sommerlich warm an.
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3: Und das sind die längsten Staus, alles ab 7 Minuten Zeitverlust jetzt. A1 Euskirchen-Dortmund zwischen Köln-Bocklemünd und Köln-Niel 3 Kilometer, 8 Minuten. A1 Münster-Dortmund zwischen Kamm-Zentrum und Unna 3 Kilometer, 7 Minuten. A4 Aachen-Köln zwischen Kreuz-Köln-West und Köln-Eiffeltor 3 Kilometer, 7 Minuten. Die 40 Dortmund-Duisburg zwischen Bochum-Wattenscheid-West und Essen-Frillendorf 3 Kilometer, 13 Minuten on top. Und die A52 Mönchengladbach-Düsseldorf zwischen Schiefbahn und Karst-Nord 1 Kilometer, seit er nach 7 Minuten durch. Allen unterwegs, gute Fahrt.
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3: Stellt euch mal vor, du sitzt da so, massierst, weil du Masseur bist, irgendwie gerade so eine Wade oder einen Rücken und dann klopft dir jemand auf die Schulter und sagt, hast du ein Fahrrad? Ja, wieso? Gut. Du fährst bei uns bei der Rad-WM mit. Bitte? Das ist tatsächlich dem Masseur der slowakischen Nationalmannschaft passiert. Die hatten Personalnot, unter anderem wegen einigen Verletzungen und hatten keinen Fahrer mehr, mussten aber antreten. Problem, hätte der slowakische Verband keinen Starter gestellt, hätte das Konsequenzen für die Olympia-Qualifikation gehabt. Deswegen haben sie sich gesagt, bevor wir keinen stellen, fährt der Masseur. 100 Kilometer von den 273 Kilometern hat er durchgehalten und er hat sich vorher extra sogar noch die Beine rasiert. Nur deswegen hat er 100 Kilometer geschafft. So windschnittig.
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3: Hab ich natürlich vor der Sendung auch gemacht. Ich bin Kevin Zimmer. Tag zusammen. Jetzt kommen wir hier viel schneller durch.

Was habt ihr am Wochenende gemacht? Ich habe einen Großteil meines Wochenendes in der Warteschlange für Oasis-Karten gehangen. Es war der Wahnsinn. Ich weiß nicht, vielleicht wart ihr ja mit mir da drin. Ich hatte mich ja für den Kauf registriert. Ich habe all meine Daten angegeben. Ich musste eine Oasis-Frage beantworten. Und irgendwann habe ich dann auch wirklich so einen Code per E-Mail bekommen. Und nur mit diesem Code konnte man ja Tickets kaufen. Hätte ich auch gerne gemacht. Also, am Samstag, es war so. In der Warteschlange war ich sehr, sehr guter Dinge noch. Platz 9867. Und alle sagten mir, unter 10.000, das ist gut, da wirst du ein Ticket bekommen. Also hatte ich gefühlt hatte ich schon Tickets. Halbe Stunde später war ich dran und da, ich muss sagen, da kriegst du ja plötzlich Puls, wenn da auf einmal dieser Ticketshop freigeschaltet wird und das, wow, ich bin drin. Weil du konntest dann aber auch sehen, die Plätze, die werden mir ja hier weggerissen und die Tickets. Und dann fängt man wirklich an, nervös irgendwas anzuklicken. Also Best Seated geklickt, also 4 Plätze, Meldung, wir haben nicht mehr genug Plätze. Was? Nochmal, Meldung, wir haben keine zusammenhängende Plätze mehr. Naja, komm, egal. Nehme ich halt nicht zusammenhängende Plätze. Zack, Meldung, Tickets sind schon weg. Was? Na, dann probier's mal mit nur 2 Karten. Probiert? Meldung, wir haben nicht mehr so viele Tickets. Komm, nochmal. Wir haben keine zusammenhängende Plätze mehr. Wie jetzt? Egal, ich mach's. Ja, zack, alle Plätze sind weg. Wir sind ausverkauft. So. Ach nee, da ist ja doch noch ein Platz frei mit Blick auf einen Pfosten für 163 Euro. Also, ich hätte noch genügend Stehplätze im Golden Circle bekommen, habe ich noch gesehen. Also vor der Bühne für über 600 Euro pro Karte. Und da fiel mir ein, Oasis, so ein großer Fan war ich gar nicht.

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2: Totti.
1: Wir haben heute Morgen einen Spitznamen für Thorsten gesucht. 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
2: Klingt so ein bisschen wie Hanni und Nanni, ne?
1: Ja.
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1: Mit Anni Stoßberg. Guten Tag. Im Kampf gegen die Kriminalität zieht die gemeinsame Koordinierungsstelle, kurz GEKO, nach 9 Monaten eine positive Bilanz. Die Städte Remscheid, Solingen, Wuppertal, Leverkusen und Langfeld arbeiten seit Anfang des Jahres zusammen, um gezielt gegen Betrug und Sozialleistungsmissbrauch vorzugehen. Ein großer Erfolg waren dabei gemeinsame Kontrollen bei dubiosen Goldankäufen im Mai. Von 12 überprüften Läden hat danach die Hälfte dicht gemacht, weil die Ermittler da Hinweise auf Geldwäsche und Schwarzarbeit gefunden haben. Künftig soll das GEKO-Netzwerk noch weiter wachsen. Auch der Kreis Mettmann plant bereits den Beitritt. Immer wieder fallen Züge der Linie S7 zwischen Solingen, Remscheid und Wuppertal aus. Heute fahren gar keine Bahnen zwischen Remscheid und Wuppertal. Da werden Busse eingesetzt. Zwischen Remscheid und Solingen fahren die Züge. Auf RSG-Nachfrage teilt der Betreiber mit, dass derzeit aufgrund technischer Probleme nicht genügend Züge zur Verfügung stehen. Wann die Bahnen wieder zuverlässig fahren werden, kann der Betreiber nicht sagen. Ersatzbusse will das Unternehmen immer dann einsetzen, wenn das betrieblich umsetzbar ist. Wegen der deutlich längeren Fahrstrecke auf den Straßen zwischen den Städten kann es dabei zu späteren Ankunftszeiten an den jeweiligen Zielorten kommen, heißt es. Die Probleme dauern auch schon länger an. Auch am Freitag und am Wochenende sind die Bahnen ausgefallen. 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
0: Das Wetter im RSG-Land.
1: 23 bis 24 Grad sind heute in der Spitze drin im RSG-Land. Dazu ist es nochmal schön spätsommerlich mit viel Sonne, blauem Himmel und einigen Wolken. Die sind aber nur zur Deko da und bringen keinen neuen Regen. Morgen ist das Wetter ähnlich, es wird ein bisschen wärmer. Ab Mittwoch mehr Wolken, aber weiter trocken.
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1: A1 Dortmund Richtung Köln zwischen Kreuz Leverkusen und Köln-Niel. 2 Kilometer Stau, macht 10 Minuten mehr an der Stelle. Geblitzt wird vor allem in Remscheid an der A1 Raststätte Remscheid Richtung Köln, an der Freiheitsstraße und der Klausener Straße. Wenn euch weitere Blitzer auffallen, gerne auch aus Solingen, dann gebt sie durch über die 02 12 22 11 190. Danke dafür und allen unterwegs eine gute Fahrt.
2: So Freunde, gestern war ja schon schön, also was habe ich gemacht? Ah, was ein ordentlicher, weißer, alter Mann macht, ne? Grill raus, Familie, ey, Papa will grillen. Und jetzt stehe ich da mit dem angegrillten Hähnchensteak, das sich jetzt über Nacht im Kühlschrank derart verdichtet hat, dass du es nur mit so einer halben Ladung Curry-Ketchup runterbekommst. Und deine Speiseröhre braucht trotzdem noch sehr, sehr lange, das nach unten zu kneten. Also wenn ich mich jetzt 3 Songs nicht melde, ihr wisst, was ich mache.
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2: Ich bin Kevin Zimmer, Tag zusammen.

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0: Kevin Zimmer, boah, was war das eine Stimmung da gestern im Stadion in Augsburg. Wahnsinn hier. Ausverkauftes Haus gegen Griechenland, es läuft. Vorab Major Tom im Stadion. Kloppo grinst, das Flutlicht fällt auf seine riesigen Zähne, reflektiert das Licht in den Himmel. Ja, er ist unser Fußball-Wunderheiler. Wir folgen dir, wohin du willst. Und nach dem Spiel dann so...
1: Mein kleiner Stimmungstest. Wie ist die Stimmung hier? Zicke-Zacke, Zicke-Zacke? Schlecht.
0: Ja. So, ist die Kloppo-Euphorie schon weg oder jetzt einfach nur auf so einem gesunden Mittelmaß angekommen? Schlechtester Start eines neuen Bundestrainers aller Zeiten. Aber egal, ist doch Kloppo. Und irgendwie hat er ja auch damit gerechnet.
2: Dass der deutsche Fußball aktuell nicht in der besten Situation aller Zeiten ist und Jürgen Klopp nicht vorbeikommt und einmal kurz mit Hand auflegen alle Probleme löst. Also ich wusste das vorher, falls es irgendwer nicht wusste, dann wissen wir es jetzt. Es geht ganz normal weiter. Das ist Entwicklung.
0: Ja, ganz normal geht es dann am Donnerstag weiter, spielt Deutschland in München gegen Serbien. Aber da vielleicht klappt es ja dann doch mit dem Handauflegen vorher. Ich werde es zumindest mal vorher probieren. Zur Sicherheit.
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1: Mit Malte Albrecht, guten Tag. Der deutsche Arbeitsmarkt bekommt etwas Boden unter die Füße. Unternehmen wollen aktuell nicht mehr ganz so stark Stellen streichen. Das zeigt das neue Beschäftigungsbarometer des IFO-Instituts. Das Barometer ist den dritten Monat in Folge gestiegen. Lena Bauer aus dem News-Team, eine richtige Wende am Arbeitsmarkt ist das aber noch nicht, oder?
2: Der Arbeitsmarkt stabilisiere sich zwar, sagt IFO-Umfragechef Wohlrabe, aber in vielen Bereichen sei der Blick auf die kommenden Monate vorsichtig. Im Handel wollen weiter deutlich mehr Unternehmen Stellen abbauen, als neue zu schaffen. Der Wert liegt dort bei minus 12,8. Auch in der Industrie bleibt er im Negativen bei minus 9,4. Immerhin, vor zwei Monaten lag der Wert noch bei minus 18,2. Besser sieht es bei Dienstleistern wie Ingenieurbüros, Rechts- und Steuerberatungen aus. Laut Auswertung werden dort eher zusätzliche Leute gesucht.
1: Und gerade bei der Personalsuche spielt jetzt auch künstliche Intelligenz eine immer größere Rolle. Laut einer Bitkom-Umfrage kann sich jedes sechste Unternehmen vorstellen, Bewerbungsgespräche von der KI führen zu lassen.
2: Genau, bisher machen das aber erst 2% der Firmen, so das Ergebnis der Studie. Ganz neu ist KI in dem Bereich nicht. 9% der Unternehmen lassen laut Bitkom Stellenanzeigen mit KI schreiben. Für die Zukunft können sich das demnach sogar über die Hälfte vorstellen. Einige nutzen KI schon als Tool für die Sichtung von Bewerbungsunterlagen. Das Interesse sei groß. Die Unternehmen bräuchten aber mehr Rechtssicherheit bei den EU-Regeln.
1: Danke, Lena. Und das sind weitere Nachrichten. Der Tankrabatt kommt. Bundespräsident Steinmeier hat das Gesetz unterzeichnet. Das bestätigte das Bundespräsidialamt. Ab Donnerstag soll die Energiesteuer auf Benzin und Diesel um 14 Cent pro Liter sinken. Zusammen mit der niedrigeren Mehrwertsteuer ergibt sich eine Entlastung von knapp 17 Cent. Die Regelung gilt bis Ende des Jahres. Trotz gestiegener Investitionen hat die EU noch immer deutliche Defizite bei ihrer Verteidigungsbereitschaft. Das sagte die EU-Außenbeauftragte Kallas beim Treffen der Verteidigungsminister in Brüssel. Details nannte sie nicht. Nach Informationen der deutschen Presseagentur geht es vor allem um Engpässe bei Luftabwehr, Drohnen und Munition. Bei Schüssen in einer Teestube in Marl ist in den frühen Morgenstunden ein 39-jähriger Mann getötet worden. Zwei weitere Männer wurden verletzt, das teilten Polizei und Staatsanwaltschaft mit. Mehrere Menschen flüchteten vom Tatort. Die Hintergründe sind noch unklar, eine Mordkommission hat Ermittlungen aufgenommen. Nach dem 0:1 gegen Griechenland steht bei der deutschen Fußballnationalmannschaft der geplante Kaderwechsel an. Am Vormittag gab es unter Bundestrainer Jürgen Klopp die erste Trainingseinheit zur Vorbereitung auf die zweite Länderspielwoche. Klopp setzt für die Nations League Partien am Donnerstag gegen Serbien und am Sonntag wieder gegen Griechenland auf neue frische Kräfte. Im zweiten Kader stehen unter anderem Waldemar Anton, David Raum und Lennart Kahl. Sechs Spieler aus dem ersten Kader, unter anderem Nico Schlotterbeck und Serge Gnabry, bleiben auch weiter beim Team. Somit hat Klopp 25 Spieler zur Verfügung.
0: Das Wetter im RSG-Land.
3: Das ist ein warmer Tag heute. Ich hoffe, ihr habt ein T-Shirt an. Meistens werden es heute so um die 25 Grad, stellenweise auch bis zu 28 Grad. Dazu scheint die Sonne. Zwischendurch ziehen mal ein paar Wolken durch. Morgen wird es mit bis zu 29 Grad sogar noch ein bisschen wärmer. Der Mittwoch wird auch sommerlich warm.
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3: Und das sind die längsten Staus, alles ab 11 Minuten Zeitverlust. A1 Münster-Dortmund zwischen Kamener Kreuz und Unna 4 Kilometer plus 11. A2 Oberhausen-Dortmund zwischen Oberhausen-Königshardt und Bottrop 2 Kilometer plus 12. A2 Dortmund-Oberhausen zwischen Dreieck-Bottrop und Kreuz-Oberhausen 6 Kilometer, 11 Minuten on top. Die A4 Aachen-Köln zwischen Kreuz-Köln-West und Köln-Eiffeltor 3 Kilometer, auch hier 11 Minuten mehr. A40 Dortmund-Duisburg zwischen Bochum-Wattenscheid-West und Essen-Frillendorf 3 Kilometer plus 14 Minuten. Und die 52 Mönchengladbach-Düsseldorf zwischen Kreuz Neersen und Büderich 3 Kilometer, halbe Stündchen obendrauf. Gute Fahrt euch!
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3: Wow, was für ein Wochenende, ja? War's schön bei euch? Ja. Ich habe mich ja sehr auf unser Bierfest in der Stadt gefreut. Zack, wurde ich krank. Ich habe mich auch sehr darauf gefreut, Oasis-Karten zu kaufen, weil ich ja so einen Code zugeschickt bekommen habe. Zack, ausverkauft, ja. Ein Wochenende voller Enttäuschungen liegt also hinter mir. Es kann nur eine Top-Woche werden. Es geht aufwärts. Ich bin Kevin Zimmer. Tag zusammen.
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1: Mit Juliana Dörsch. Einen schönen guten Tag. Klimaschutz ist keine kommunale Pflichtaufgabe. Das hat der Petitionsausschuss im NRW-Landtag nochmal deutlich gemacht und einen entsprechenden Gesuch abgelehnt. Dafür gibt es Kritik unter anderem von Parents for Future Solingen. Angesichts der, Zitat, eskalierenden Klimakrise sei die Entscheidung des Ausschusses nicht nachvollziehbar, heißt es von der Initiative. Parents for Future Solingen hatte die Petition eingereicht. Zweimal. Jetzt im September und vor einem Jahr wurde diese abgelehnt. In der Begründung hieß es unter anderem, der Anlass für diese Maßnahme sei nicht gegeben. Parents for Future Solingen sieht das anders, auch weil die Bundespolitik wegen Hitze und Trockenheit überlegt, mehr Maßnahmen für den Klimaschutz zu beschließen. Die Forderung bleibe bestehen. Offen ist, ob Parents for Future Solingen die Petition erneut stellt. Heute wäre Fred Schulz 70 Jahre alt geworden. In Remscheid wird deshalb heute an den ehemaligen Oberbürgermeister und Ehrenbürger erinnert. Schulz war im April dieses Jahres gestorben. Die offizielle Gedenkfeier der Stadt findet ganz bewusst heute an seinem Geburtstag statt. Mit der zentralen Feierstunde soll sein Lebenswerk und sein unermüdliches Engagement für die Stadt gewürdigt werden. Mit dabei sind neben seiner Familie und engen Wegbegleitern auch zahlreiche Vertreter aus der Politik und der Remscheider Stadtgesellschaft. 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
0: Das Wetter im RSG-Land.
1: Etwas mehr Wolken gibt es heute für uns in Remscheid und Solingen. Trotzdem schaut auch die Sonne immer mal wieder zwischen den Wolken hindurch und das alles bei bis zu 25 Grad. Morgen bleibt es recht ähnlich. Sonne und Wolken im Mix und Temperaturen bis zu 25 Grad. Regnen soll es nicht, den bekommen wir erst im späteren Verlauf der Woche.
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1: Die S7 fährt heute voraussichtlich den ganzen Tag nur zwischen Solingen Hauptbahnhof und Remscheid Hauptbahnhof. Auf der Strecke zwischen Remscheid und Wuppertal Hauptbahnhof sind Ersatzbusse unterwegs. Grund für den Teilausfall sind laut Betreiber mehrere defekte Züge. Dann gibt es einen Stau von 10 Minuten auf der A1 Dortmund Richtung Köln zwischen Kreuz Leverkusen und Köln-Niehl. Dann blitzt es auf der A1 bei der Raststätte Remscheid Richtung Köln und in Remscheid auf der Freiheitsstraße. Vielen Dank fürs Melden. Habt ihr noch mehr Blitzer gesehen? Dann ruft uns an unter der 0212 22 11 190. Kommt gut und sicher an.
2: Ja, was müssen wir alles machen hier bei diesen Top-Temperaturen die nächsten Tage? Eis essen, schwimmen gehen, keine Ahnung was. Alles, was man so machen muss, wenn es draußen warm ist die nächsten Tage. Also macht das auch. Ich bin Kevin Zimmer. Tag zusammen.
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0: Düsseldorf ist derzeit nicht wiederzuerkennen. Man kann es ja gar nicht mehr Düsseldorf nennen. Ja. Man nennt es nur noch Backstreet Boys Dorf. Ja? Das ganze Wochenende schon wurde Düsseldorf belagert von etwas älter gewordenen BSB-Fans. Ja? Es sind die einzigen Europakonzerte der Backstreet Boys. Freitag, Samstag und gestern Abend standen Nick, AJ, Brian, Howie und Kevin in der Arena auf der Bühne. Hinter 3 von insgesamt 10 Konzerten können die Jungs also einen Haken machen. Oh, das haben wir geschafft. Und weit über 100.000 Fans ebenfalls, die waren schon da. Und bisher hatten alle übrigens richtig viel Spaß, hört mal.
1: Das war sehr gut. Richtig gutes Konzert.
2: War das tollste Konzert, auf dem ich jemals war. Es war wunderschön. Ich habe die Backstreet Boys so gefeiert. Die haben eine geile Show abgeliefert, gerade zum Start. Ich glaube, besser kann es gar nicht werden.
3: Schön. Man fühlt sich so zurückversetzt nochmal in seine Kindheit und es war ein richtig schöner Moment. Also es war toll.
4: Sehr gut, die Jungs können singen und das Highlight war für mich I Want It That Way.
5: Unbeschreiblich. Ich weiß gar nicht, wie ein normales Leben jetzt an diesem Konzert wieder führen soll, ganz ehrlich. Es war der Wahnsinn. Es war wirklich der Wahnsinn.
0: Ja, nach dem Konzert. Es wird nichts mehr mit dem normalen Leben. So, und Düsseldorf ist noch lange nicht fertig mit den Backstreet Boys. 7 Konzerte stehen noch an. Heute haben die Jungs erstmal Ruhetag. Morgen Abend mit Show Nummer 4 geht's dann weiter. Euch viel Spaß dort, wenn ihr Tickets dafür habt.
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0: Und hier sind sie, die Backstreet Boys. Schön, dass sie für uns eine kleine Ausnahme machen.

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1: Mit Malte Albrecht, guten Tag. Deutschland ohne Einwanderung, das funktioniert nicht. Im Gegenteil, in vielen wichtigen Jobs sind Menschen mit ausländischen Wurzeln absolut unverzichtbar. Das sagt das Statistische Bundesamt und es hat entsprechende Zahlen dazu vorgelegt. Thorsten Adolfs aus dem News-Team, erklär uns doch mal, warum das so ist.
2: Weil ohne Menschen mit Einwanderungsgeschichte bei uns in vielen Branchen eine ganze Menge stillstehen würde. Die Bundesstatistiker haben herausgefunden, dass mittlerweile mehr als ein Viertel aller Angestellten Wurzeln im Ausland hat. Vor allem in der Gastronomie und auf dem Bau geht ohne sie fast gar nichts mehr. Schaut man sich zum Beispiel die Küchen in der Gastronomie an, dann kommt dort über die Hälfte der Beschäftigten aus dem Ausland. Und auch beim Gerüstbau, in der Lebensmittelherstellung und der Fleischverarbeitung liegt der Anteil bei über 50%.
1: Und es gibt noch mehr sogenannte Engpassberufe, in denen es ohne Menschen mit Zuwanderungsgeschichte nicht geht. Stichwort Medizin.
2: Ja, man kann sagen, vor allem dort, wo Fachkräfte bei uns knapp sind, sind diese Menschen der Schlüssel. Zum Beispiel im Pflegebereich, egal ob im Krankenhaus oder im Altenheim, da hat mittlerweile jeder Dritte eine Einwanderungsgeschichte. Und auch beim Hotelservice oder unter den Lkw-Fahrern, die ganzen Waren für uns von A nach B bringen, ist der Anteil extrem hoch. Es gibt zwar Berufe, wo der Anteil deutlich niedriger ist. Das ist alles, was mit dem Rettungsdienst und der Landwirtschaft zu tun hat. Aber der Trend ist klar, ohne die Unterstützung von Menschen mit Einwanderungsgeschichte würden viele wichtige Dienstleistungen in Deutschland nicht so gut funktionieren, wie wir es gewohnt sind.
1: Danke, Thorsten. Und das sind weitere Nachrichten. Die EU-Außenbeauftragte Kallas warnt vor neuen hybriden Angriffen aus Russland. Vor dem Treffen der EU-Verteidigungsminister in Brüssel wies sie auf entsprechende Geheimdienstberichte hin. Russland plane weitere Sabotageakte und Angriffe auf die Demokratie, sagte Kallas. In Brüssel beraten die Minister deshalb nun unter anderem über ein europäisches Notfallsicherheitsprotokoll. Der ehemalige Unionsfraktionschef Spahn zieht sich jetzt auch aus dem Haushaltsausschuss des Bundestags zurück. Das hat sein Büro bestätigt. Spahn war in die Kritik geraten, weil er bei einem Sitzungstermin fehlte und Bilder ihn währenddessen im Urlaub zeigten. Erst im Sommer war Spahn als Fraktionschef zurückgetreten. Grund waren Vorwürfe zur Inanspruchnahme einer Leihmutter in den USA für die Geburt seines Sohnes. Nach den massiven Zugausfällen am Samstag im Ruhrgebiet geht die Polizei nicht von Sabotage aus. Stattdessen vermutet sie, dass Kabeldiebe dahinter stecken. Unbekannte hatten demnach bei Gelsenkirchen Kabel nicht nur durchtrennt, sondern auch gestohlen. Das habe zum Ausfall von Elektronik geführt, heißt es. Die Kartoffelernte in Deutschland wird in diesem Jahr deutlich schwächer ausfallen. Davon geht das Bundeslandwirtschaftsministerium aus. Erwartet werden 10,4 Millionen Tonnen. Im vergangenen Jahr waren es fast 14 Millionen Tonnen. 2025 war aber auch ein Rekord-Kartoffeljahr. Grund für die geringere Menge sind laut Ministerium unter anderem die Hitze- und Dürreperioden im Sommer. Außerdem ging die Anbaufläche um 11% zurück. Gute Nachrichten gibt es für unseren Geldbeutel. Das Ministerium rechnet erst einmal mit stabilen Preisen im Supermarkt, weil Angebot und Nachfrage weiterhin gut ausgeglichen sind.
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3: Es ist Spätsommer bei uns in Remscheid und Solingen und das Wetter heute ist ganz angenehm. Es gibt ein bisschen Sonnenschein, zwischendurch aber auch mal ein paar dichtere Wolken. Es bleibt erstmal trocken bei Temperaturen um die 24 Grad. Heute Abend dann ein bisschen Regen, aber nicht ganz so viel. Morgen wird es ein bisschen wärmer, es bleibt insgesamt dann trocken.
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3: Kurz nach zwei, aktuell sind das die Staus. A1 Dortmund Richtung Köln zwischen dem Kreuz Leverkusen und Köln-Niel. 2 Kilometer, dauert hier 9 Minuten länger. Außerdem die A46 Wuppertal-Düsseldorf zwischen Wuppertal-Sonnborn und Hahn-Ost. 1 Kilometer stockender Verkehr. Geblitzt wird aktuell in Remscheid auf der Freiheitsstraße und dann auf der A1 in Fahrtrichtung Köln, Höhe der Raststätte Remscheid. Staus und Blitzer gerne melden an die RSG-Verkehrshotline 0212 22 11 190. Gute und sichere Fahrt.
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3: Der Montag ja fast schon geschafft. Schönen Mittag. Hier ist Radio RSG. Wir wünschen euch einen ganz tollen Arbeitstag und spielen euch den besten Mix dazu.
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3: Ich bin Michael Green. Schönen guten Tag.

0: Schönen Nachmittag, hier ist Radio RSG, ich bin Michael Höhing.
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2: Mit Juliana Dörsch. Einen schönen guten Tag. Klimaschutz ist keine kommunale Pflichtaufgabe. Das hat der Petitionsausschuss im NRW-Landtag nochmal deutlich gemacht und einen entsprechenden Gesuch abgelehnt. Dafür gibt es Kritik unter anderem von Parents for Future Solingen. Angesichts der, Zitat, eskalierenden Klimakrise sei die Entscheidung des Ausschusses nicht nachvollziehbar, heißt es von der Initiative. Parents for Future Solingen hatte die Petition eingereicht. Zweimal. Jetzt im September und vor einem Jahr wurde diese abgelehnt. In der Begründung hieß es unter anderem, der Anlass für diese Maßnahme sei nicht gegeben. Parents for Future Solingen sieht das anders, auch weil die Bundespolitik wegen Hitze und Trockenheit überlegt, mehr Maßnahmen für den Klimaschutz zu beschließen. Die Forderung bleibe bestehen. Offen ist, ob Parents for Future Solingen die Petition erneut stellt. Heute wäre Fred Schulz 70 Jahre alt geworden. In Remscheid wird deshalb heute an den ehemaligen Oberbürgermeister und Ehrenbürger erinnert. Schulz war im April dieses Jahres gestorben. Die offizielle Gedenkfeier der Stadt findet ganz bewusst heute an seinem Geburtstag statt. Mit der zentralen Feierstunde soll sein Lebenswerk und sein unermüdliches Engagement für die Stadt gewürdigt werden. Mit dabei sind neben seiner Familie und engen Wegbegleitern auch zahlreiche Vertreter aus der Politik und der Remscheider Stadtgesellschaft. 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
2: Sonne und Wolken wechseln sich heute bei uns im RSG-Land ab bei bis zu 25 Grad. Auch morgen gibt es wieder Sonne und Wolken im Wechsel für uns bei bis zu 25 Grad. Ab Mitte der Woche wird das Wetter etwas schlechter.
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2: Es gibt einen kurzen Stau auf der A1 Dortmund Richtung Köln zwischen Kreuz Leverkusen und Köln-Niehl. Auf einem Kilometer gibt es da Stau, das dauert 10 Minuten länger. Auf der A46 Wuppertal Richtung Düsseldorf zwischen Wuppertal, Sonnenborn und Hahn-Ost gibt es auch einen Stau auf einem Kilometer, da braucht ihr 5 Minuten länger. Außerdem habt ihr uns Blitzer gemeldet auf der A1 an der Raststätte Remscheid Richtung Köln und in Remscheid auf der Freiheitsstraße. Vielen Dank fürs Melden. Habt ihr noch mehr Blitzer gesehen? Dann schreibt uns doch eine WhatsApp oder schickt uns eine Sprachnachricht an die 0212 22 und 5 mal die 1. Kommt gut und sicher an.
3: Wir warten ja alle hier ganz sehnsüchtig auf den Lichtblicke-Song 2026. Der kommt in diesem Jahr von Iggy Kelly. Könnt ihr euch schon mal drauf freuen? Der feiert Premiere, wenn unser Lichtblicke-Jahr startet. Und solange halten wir uns nochmal mit der Musik von Iggy Kelly über Wasser, die er nicht für Lichtblicke, aber für den besten Mix geschrieben hat. Miracle, aktueller Song von ihm, gibt's gleich hier bei uns im besten Mix.
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3: Vorher Kultet von Genesis. Ich bin Michael Höhing. Wünsche einen schönen Montag.

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0: Schönen Montagmittag in Remscheid und Solingen, hier ist Radio RSG. Und seid ihr ein bisschen traurig? Es hätte ja wirklich ein ganz großes Ding hier bei uns in NRW werden können. Seit dem Wochenende aber wissen wir, das wird nichts mit dem größten Sportfest der Welt. No Olympia, also keine Bewerbung für die Olympischen Spiele für Köln und Rhein-Ruhr. München hat das Rennen gemacht. Wir wollten von euch wissen, wie habt ihr die Entscheidung aufgenommen? Also wie findet das?
1: Ich fand es schade, dass es nicht ins Rheinland gekommen ist, weil in München war es in den 70er Jahren ja schon gewesen. Und das Rheinland hat es definitiv verdient. Schade, dass es nicht geklappt hat.
2: Es gibt wichtigere Dinge für die Stadt Köln. Und wir sind kein Organisationswunder, würde ich sagen. Liegt besser in München.
3: Ich hätte es ja gern gehabt, aber kann nicht sagen, ob das gut oder schlecht ist. Also ist halt so, wie es ist. Ne?
4: Also ganz ehrlich, mir ist es total egal, weil ich überhaupt kein Olympia-Fan bin. Köln, Düsseldorf, das ganze Ruhrgebiet ist eh schon total voll. Jedes Wochenende, von daher brauchen wir hier nicht noch mehr Happening.
5: Also ich finde es ausgesprochen schade, weil gerade Köln ohne das Rhein-Ruhr-Gebiet prädestiniert wäre, um sich zu präsentieren.
0: Aber wir sind ja gute Verlierer, so wie sich das für den olympischen Sportsgeist ja auch gehört. Jetzt drücken bei München die Daumen, dass die Spieler auch nach Deutschland kommen und so ein Besuch an die Isar lohnt sich auf jeden Fall immer. Radio RSG ist hier, wünsche euch einen schönen Montag, ich bin Michael Höhing.

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1: Mit Malte Albrecht. Guten Tag. Es gibt neuen Streit in der Bundesregierung. Diesmal geht es um die geplante Pflegereform. Union und SPD ringen heute weiter um einen Kompromiss. Denn der Gesetzentwurf von Gesundheitsminister Lindemann soll eigentlich am Mittwoch ins Kabinett. Die SPD droht aber weiter mit Blockade. Lena Bauer aus den Nachrichten. Es hängt vor allem am Geld.
2: Die Pflegeversicherung steckt tief in den roten Zahlen. Laut GKV-Spitzenverband könnte sie ohne weitere Zuschüsse schon ab Oktober zahlungsunfähig sein. Für dieses Jahr wird ein Minus von 4,4 Milliarden Euro erwartet, für 2027 sogar von 10 Milliarden. Lindemann will die Pflegeversicherung mit seiner Reform stabilisieren. Die SPD kritisiert aber vor allem ein Kürzungspaket. Nach den diskutierten Plänen könnten Pflegegrade schwerer zu bekommen sein. Außerdem sollen Zuschüsse zu Heimkosten später greifen. Heißt für Pflegebedürftige und ihre Familien, sie müssten am Anfang mehr selbst zahlen. Sozialverbände begrüßen deshalb die Nachverhandlungen. Der Paritätische Gesamtverband nennt sie überfällig. Es dürften nicht immer mehr Kosten auf Pflegebedürftige und Versicherte verlagert werden. Auch die AWO unterstützt einen Deckel für Eigenanteile im Heim, warnt aber, der müsse gerecht ausgestaltet sein. Schon jetzt liegen die Eigenanteile im ersten Heimjahr im Schnitt bei 3.364 Euro im Monat. Im Gespräch ist ein Deckel von 1.500 Euro. Lindemann lehnt das ab. Ob Union und SPD bis Mittwoch zusammenkommen, ist offen.
1: Lena, vielen Dank. Und das sind weitere Nachrichten. Der frühere Chef der Unionsfraktion, Jens Spahn, zieht sich aus dem Haushaltsausschuss des Bundestages zurück. Das hat sein Büro bestätigt. Spahn war zu den ersten Sitzungsterminen nicht erschienen. Gleichzeitig wurde ein Foto öffentlich, das ihn mit seiner Familie auf Sardinien zeigte. Danach gab es viel Unmut im Ausschuss über Jens Spahn. NRW-Ministerpräsident Wüst ist für 3 Tage in der Türkei. Dort soll er noch heute Nachmittag überraschend Präsident Erdogan treffen. Das ist aus Wüst Delegation durchgesickert. Bei dem Gespräch soll es demnach um die engen Beziehungen zwischen NRW und der Türkei gehen, die wirtschaftliche Zusammenarbeit und aktuelle politische Themen. Die 3 deutschen BioNTech-Standorte in Rheinland-Pfalz, Hessen und Baden-Württemberg werden geschlossen. Nach Angaben des Pharmaunternehmens sind rund 1.800 Beschäftigte betroffen. BioNTech wollte die Werke wegen zu geringer Auslastung, Überkapazitäten und zur Kostensenkung verkaufen. Trotz monatelanger Suche wurden aber keine Käufer gefunden. Verschenken wir Geld, wenn wir ein neues Smartphone, Tablet oder einen Laptop kaufen und das alte Gerät erstmal in die Schublade legen? Genau darum geht es in einer Umfrage für das Kauf- und Verkaufsportal Swappie. Demnach bleiben Altgeräte in Deutschland im Schnitt länger als 15 Monate ungenutzt liegen, bevor sie verkauft oder eingetauscht werden. Swappie spricht von 460 Euro, die Menschen im Schnitt für den Verkauf eines alten Gerätes in den letzten 5 Jahren bekommen haben. Laut Umfrage glauben 58%, dass sie durch langes Warten Geld verloren haben. Viele behalten alte Geräte als Ersatz. Andere denken, sie seien ohnehin zu kaputt.
0: Das Wetter im RSG-Land.
3: Heute mal sonnig, mal wolkig. Heute Abend gibt es auch ein bisschen Regen, aber nicht viel, sondern nur so kleinere Nieselregenschauer. Die Temperaturen sind angenehm warm, liegen bei 24 bis 25 Grad. Morgen wird es insgesamt ein bisschen wärmer und sonniger.
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3: Kurz nach 3, das sind die Staus aktuell auf den Autobahnen. A1 Köln Richtung Dortmund, zwischen Köln-Niel und dem Kreuz Leverkusen-West 1 Kilometer stockend. Dann A46 Düsseldorf-Wuppertal, zwischen Fachersbeck und Elberfeld 1 Kilometer. Und in der Gegenrichtung zwischen Elberfeld und Katernberg 1 Kilometer stockender Verkehr. Und zwischen Wuppertal-Sonnborn und Hahn-Ost auch nochmal 1 Kilometer Stau. Dann wird geblitzt und zwar auf der A1 in Fahrtrichtung Köln, Höhe der Raststätte Remscheid. Habt ihr noch einen Blitzer gesehen? Dann sagt uns gerne Bescheid per WhatsApp an die 0212 22 5x1. Gute und vor allem sichere Fahrt.
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3: Alle, die sonst samstags immer arbeiten müssen, die haben eine kurze Woche. Am Samstag ist ja Feiertag, 3. Oktober, Tag der Deutschen Einheit. Allen anderen ist das vermutlich in diesem Jahr herzlich egal, so wie mir. Muss aber nicht unbedingt langweilig sein. Unsere Veranstaltungstipps für diese Woche gibt es in gut 10 Minuten hier bei mir.
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3: Ich bin Michael Höhing, schönen guten Tag.

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0: Am Donnerstag in der Stadtbibliothek Solingen kommt ein bekanntes Gesicht zu euch, nämlich Wladimir Kamina. Er liest dort aus seinem bekannten Buch Russendisco. Ist viel Humor, erzählt er von seiner Reise von Moskau nach Berlin. Den wilden Nachwendejahren, wirklich sehr amüsant, habe ich schon mal bei einer Lesung gesehen. Los geht's um 19.30 Uhr, es gibt noch Karten und die kosten 15 Euro. Am Freitag steht in der Klosterkirche Lennep in Remscheid Kabarett auf dem Programm. Alice Köfer kommt, sie präsentiert ab 20 Uhr ihr Soloprogramm Alice auf Anfang. Beschäftigt sich mit den wirklich wichtigen Fragen des Lebens. Zum Beispiel mit dem Schicksal von Fallobst. Karten gibt es ab 23 Euro. Samstag wird die Hindenburgstraße in Remscheid zum Paradies für Schnäppchenjäger. Zum 39. Mal ist nämlich da der große Trödelmarkt. Ab 8 Uhr könnt ihr nach Schätzen stöbern und das ein oder andere Fundstück ergattern. Samstag wird auf dem Gräfrather Marktplatz gemeinsam gesungen. Bei Solingen singt stehen ab 17 Uhr bekannte Songs von Grönemeyer, Bob Marley, Katja Epstein auf dem Programm. Das Mitsingen hier ausdrücklich erwünscht. Der Eintritt ist frei, eine Anmeldung ist nicht nötig. Und mehr Tipps und Termine gibt es bei uns im Netz auf radio-rsg.de. Viel Spaß!
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1: Mit Juliana Dörsch. Einen schönen guten Tag. Klimaschutz ist keine kommunale Pflichtaufgabe. Das hat der Petitionsausschuss im NRW-Landtag nochmal deutlich gemacht und einen entsprechenden Gesuch abgelehnt. Dafür gibt es Kritik unter anderem von Parents for Future Solingen. Angesichts der, Zitat, eskalierenden Klimakrise sei die Entscheidung des Ausschusses nicht nachvollziehbar, heißt es von der Initiative. Parents for Future Solingen hatte die Petition eingereicht. Zweimal. Jetzt im September und vor einem Jahr wurde diese abgelehnt. In der Begründung hieß es unter anderem, der Anlass für diese Maßnahme sei nicht gegeben. Parents for Future Solingen sieht das anders, auch weil die Bundespolitik wegen Hitze und Trockenheit überlegt, mehr Maßnahmen für den Klimaschutz zu beschließen. Die Forderung bleibe bestehen. Offen ist, ob Parents for Future Solingen die Petition erneut stellt. Heute wäre Fred Schulz 70 Jahre alt geworden. In Remscheid wird deshalb heute an den ehemaligen Oberbürgermeister und Ehrenbürger erinnert. Schulz war im April dieses Jahres gestorben. Die offizielle Gedenkfeier der Stadt findet ganz bewusst heute an seinem Geburtstag statt. Mit der zentralen Feierstunde soll sein Lebenswerk und sein unermüdliches Engagement für die Stadt gewürdigt werden. Mit dabei sind neben seiner Familie und engen Wegbegleitern auch zahlreiche Vertreter aus der Politik und der Remscheider Stadtgesellschaft. 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
1: Etwas mehr Wolken gibt es heute für uns in Remscheid und Solingen. Trotzdem schaut auch die Sonne immer mal wieder zwischen den Wolken hindurch und das alles bei bis zu 25 Grad. Morgen bleibt es recht ähnlich. Sonne und Wolken im Mix und Temperaturen bis zu 25 Grad. Regnen soll es nicht, den bekommen wir erst im späteren Verlauf der Woche.
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1: Heute gibt es erhebliche Probleme im Bahnverkehr. Betroffen sind da die S7 und auch die RB 48. Besonders in Solingen fährt im Moment wohl kein Zug rein, weil unbefugte Personen auf den Gleisen herumlaufen. Dann gibt es Stau auf der A1 Köln Richtung Dortmund zwischen Kreuz Köln Nord und Kreuz Leverkusen West. 2 Kilometer Stau, da braucht ihr 5 Minuten länger. 5 Minuten länger dauert es auch auf der A46 Düsseldorf Richtung Wuppertal zwischen Wuppertal-Farresbeck und Wuppertal-Elberfeld. Da gibt es nämlich Stau auf 1 Kilometer. In der Gegenrichtung auf der 46 zwischen Wuppertal-Wichlinghausen und Wuppertal-Katernberg gibt es nochmal einen Stau von 4 Kilometern. Da dauert es eine halbe Stunde länger. Ihr habt uns Blitzer gemeldet in Solingen auf der Klingenstraße und auf der A1 in Höhe der Raststätte Remscheid Richtung Köln. Vielen Dank fürs Melden. Habt ihr noch mehr Blitzer gesehen? Dann meldet uns die doch gerne unter der 0212 22 11 190. Kommt gut und vor allen Dingen sicher an.
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2: Es gibt ja so Bands, die begleiten einen ein Leben lang. Und bei mir ist es Roxette. Ich weiß noch, meine erste Musikerfahrung war mit Roxette. Am Anfang der 90er haben wir im Auto gesessen, sind auf dem Weg nach Italien in Urlaub gefahren und mein Vater hatte eine ganz neue Kassette reingeschoben und da lief Roxette und Sleeping in My Car. Fand ich ein bisschen komisch, weil solche Musik gab es damals noch nicht und ich habe es mehr und mehr schätzen gelernt. Inzwischen finde ich Roxette richtig großartig, kann viele, viele Songs mitsingen, unter anderem Sleeping in My Car gibt es gleich bei uns im besten Mix.
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2: Michael Höhing wünsche euch einen richtig schönen Montag in Remscheid und Solingen.

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2: Sandra, du hast Wünsche und die hast du uns geschickt. Erzähl doch mal ein bisschen, was ist los bei euch?
3: Ich bin alleinerziehende Mami, voll berufstätig. Meine kleine Tochter ist jetzt in die Schule gekommen und ich trage so den ganzen Lebensunterhalt ganz alleine.
2: Boah.
3: Also der richtige Spagat zwischen Vollberufstätigkeit, sich komplett ums Kind kümmern, alles absichern und dann noch alles irgendwie so auf die Kette kriegen.
2: Weißt du, das ist so, du rasselst das so runter, aber ich glaube, das ist ein verdammter Berg, den du da trägst.
3: Jawohl, ist im Moment auch wirklich ein absoluter Berg.
2: Jetzt hast du uns geschrieben, Kinders, guckt mal raus.
3: Ja.
2: Es ist Herbst, es wird Winter.
3: Jawohl.
2: Weil Kinder ja jedes Jahr in diesem Alter aus den Klamotten rauswachsen. Sechs Jahre ist sie, ne? Habe ich richtig verstanden?
3: Ja, ist sechs Jahre, ja. Mhm.
2: Die wachsen ja ständig raus aus den Klamotten.
3: Ja.
2: Braucht deine Tochter eine neue Herbst-Winter-Garderobe?
3: Jawohl. Schuhe, Jacke, komplettes Outfit.
2: Sandra, wir sind dabei. Wir erfüllen dir deinen Wunsch.
3: Wahnsinn.
2: Wir haben mal so überschlagen, wir würden dir einfach 300 Euro jetzt mal für die Garderobenkasse für deine Tochter geben.
3: Wahnsinn, Wahnsinn, Wahnsinn.
2: Kommst du damit schon mal ein Stück weiter?
3: Richtig weit, ja. Jetzt kullern auch die Tränen.
2: Oh. Das wollte ich jetzt nicht.
3: Nee, das ist doch positive Tränen, Freundentränen. Oh, vielen lieben Dank. Also ich umarme dich jetzt einfach mal so.
2: Ich fühle mich gedrückt und gebe den Drücker auch weiter ans ganze Team.
3: Ja, super, vielen lieben Dank.
2: Eine Achterbahn der Gefühle, auch wenn man hier sitzt und sich das anhört. Aber ihr dürft euch auch gerne hochemotionale Dinge bei uns wünschen oder vielleicht auch einfach Dinge, die euch unfassbar viel Spaß machen. 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
1: Mit Malte Albrecht. Guten Tag. Online unterwegs sein heißt eigentlich für viele posten, teilen, sichtbar sein. Frauen halten sich dabei aber offenbar immer mehr zurück. Das zeigt eine Umfrage für den Deutschen Frauenrat. Fast 70% der Befragten schränken demnach aus Angst vor digitaler Gewalt ihr Verhalten im Internet ein. Lena Bauer aus dem News-Team, wo genau zeigt sich denn diese Zurückhaltung?
2: Zum Beispiel beim Teilen von Bildern, aber auch bei Online-Aktivitäten insgesamt. Denn nach Angaben des Deutschen Frauenrats ziehen sich viele Frauen auch ganz aus digitalen Räumen zurück. Besonders deutlich ist das bei jüngeren Frauen. Bei den 18- bis 39-Jährigen sagen 76%, dass sie ihr Verhalten online einschränken. Noch stärker ist der Rückzug bei Frauen, die schon digitale oder digital sexualisierte Gewalt erlebt haben.
1: Das ist dann oft auch der Grund für den Rückzug. Welche Gründe werden noch genannt?
2: Ja, der Frauenrat sagt, digitale Gewalt wirkt nicht erst durch den konkreten Übergriff, sondern schon durch die Angst davor. 3 von 10 Befragten kennen persönlich Fälle, in denen echtes oder künstlich erzeugtes intimes Bildmaterial ohne Zustimmung verbreitet wurde. Also zum Beispiel sogenannte Deepfakes. Viele Befragte fordern deswegen mehr Schutz. 86% sagen, Plattformen müssen Frauen besser vor Belästigung und digitaler Gewalt schützen.
1: Dankeschön, Lena. Und jetzt weitere Nachrichten. Sozialverbände halten Nachbesserungen bei der Pflegereform für nötig. Immer mehr Kosten auf Versicherte und Pflegebedürftige zu verlagern, werde den Herausforderungen nicht gerecht, sagte der Hauptgeschäftsführer des Paritätischen Gesamtverbands ROC. Gesundheitsminister Lindemann wollte seinen Gesetzentwurf eigentlich übermorgen vom Kabinett beschließen lassen. Die SPD fordert aber Nachbesserungen und droht mit einer Blockade. Der Arbeitsmarkt in Deutschland stabilisiert sich und die Unternehmen wollen etwas weniger Jobs abbauen als zuletzt. Das zeigt das neue Beschäftigungsbarometer des IFO-Instituts. Im Handel und in der Industrie würden allerdings weiterhin Stellen gestrichen, heißt es. Eine echte Erholung sei deshalb noch nicht in Sicht. Wegen einer privaten Drohne musste der Betrieb am Düsseldorfer Flughafen vorübergehend eingestellt werden. Nach Angaben der Polizei wurde die Drohne am Samstagmorgen in rund 6 Kilometern Entfernung gesichtet. Ein 29-Jähriger soll sie für Aufnahmen von einem privaten Fest genutzt haben. Gegen ihn wird wegen des Verdachts des gefährlichen Eingriffs in den Luftverkehr ermittelt. Herz-Kreislauf-Erkrankungen sind in der EU immer noch die Todesursache Nummer 1. Jedes Jahr sterben rund 1,7 Millionen Menschen daran. Die wichtigsten Risikofaktoren wie Bluthochdruck, Diabetes und Fettleibigkeit sind zwar schon länger bekannt, trotzdem nimmt die Anzahl der Herz-Kreislauf-Erkrankungen weiter zu. Rund 62 Millionen Menschen in der EU leiden darunter. Um die Risiken frühzeitig zu erkennen, sollten alle unter 35 Jahren mindestens einmal ihr Herz-Kreislauf-System untersuchen lassen. Das empfiehlt jetzt die EU-Kommission. Zwischen 35 und 64 Jahren wird zu einem Check-up mindestens alle 5 Jahre geraten, bei den über 65-Jährigen dann alle 3 bis 5 Jahre. Je früher die Risiken erkannt werden und gesund gelebt wird, desto besser, heißt es aus Brüssel.
3: Und jetzt das Neueste aus dem RSG-Land.
4: Mit Juliana Dörsch. Während bundesweit Gewerbe- und Grundsteuern angestiegen sind, sind sie in Remscheid und Solingen stabil geblieben. Das teilt jetzt die Bergische IHK mit. Für die Unternehmen hier bedeutet das, sie werden nicht auch noch dadurch zusätzlich belastet. 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
5: Es ist Spätsommer bei uns in Remscheid und Solingen und das Wetter heute sonst angenehm. Es gibt ein bisschen Sonnenschein, zwischendurch aber auch mal ein paar dichtere Wolken. Es bleibt erstmal trocken bei Temperaturen um die 24 Grad. Heute Abend dann ein bisschen Regen, aber nicht ganz so viel. Morgen wird es ein bisschen wärmer, es bleibt insgesamt dann trocken.
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5: Kurz nach 4, das sind die Staus. A1 Köln-Dortmund zwischen dem Kreuz Köln-Nord und dem Kreuz Leverkusen-West 2 Kilometer. A3 Köln-Oberhausen zwischen dem Kreuz Köln-Ost und dem Kreuz Leverkusen 7 Kilometer. Dann die A44 Düsseldorf-Essen zwischen Ratingen-Schwarzbach und Ratingen-Ost 1 Kilometer Stau. A46 Düsseldorf-Wuppertal zwischen Fachersberg und Wichtinghausen 4 Kilometer. Und dann noch die 46 in der Gegenrichtung zwischen Wichtinghausen und Katernberg 3 Kilometer stocken. Geblitzt wird in Solingen auf der neuen Kamperstraße und auf der Klingenstraße. Dankeschön an Peggy und an Maggie fürs Melden. Habt ihr noch Staus oder Blitzer gesehen? Gerne melden über radio-rsg.de. Gute und sichere Fahrt. Ach, auch heute bin ich wieder Opfer von Clickbaiting bei einer Tageszeitung online geworden. Überschrift: Mit diesem Hoteltrick setzt sich weniger Staub in Ihrer Wohnung ab. Dann habe ich kurz überlegt, soll ich draufklicken oder soll ich nicht draufklicken? Natürlich habe ich draufgeklickt. Ich dachte, jetzt kommt der Gamechanger. Der Trick ist, ein paar Tropfen Glycerin in Wasser auflösen und dann damit die glatte Oberfläche waschen. Wirkt antistatisch, sagt man, aber lasst mich raten, wo kriege ich jetzt Glycerin her? Gibt es wahrscheinlich in der Apotheke, ne? Oder irgendwo kann ich es bestellen. Also alles irgendwie aufwendig. Dann doch lieber einfach Rollladen runter, dann sieht man den Staub in der Wohnung auch nicht.
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5: Ich bin Michael Höhing. Hallo zusammen.

0: Martin Garrix und Ed Sheeran im besten Mix hier bei Radio RSG. Schönen Montag wünschen wir. Ich habe ja mehrere Spitznamen. Das liegt an meinem eigentlichen Vornamen. Michael lässt sich wunderbar in Michi abkürzen. Michel sagen einige. Micha sagen dann nochmal andere. Aber es gibt so einige Kollegen hier bei uns in der RSG-Redaktion, die haben keinen Spitznamen. Für Thorsten Kabitz wurde es deshalb langsam Zeit. Und da haben wir heute Morgen in der RSG Morgenshow ja auch ordentlich dran gearbeitet.
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2: Hallo, Charlie hier und
3: Totti.
2: Wir haben heute Morgen einen Spitznamen für Thorsten gesucht. Uns ist nämlich aufgefallen, also mir, dass du gar nicht so richtig einen hast mehr, ne?
3: Und das haben wir heute Morgen mit eurer Hilfe geändert. Interessante Vorschläge waren von euch dabei. Tossi, Krabbe oder auch Tokabi.
2: Den hätte ich auch gut gefunden, Tokabi. Bist du jetzt mit Totti glücklich?
3: Gut, es ist ein demokratisches Instagram-Story-Voting-Ergebnis. Ich hätte TCAP. Den Vorschlag hätte ich ja super gefunden.
2: Ja gut, aber Thorsten, man sucht sich halt seinen Spitznamen nicht selbst aus, ne? Ist ja bei euch auch nicht anders.
4: Sie heißt eigentlich Miller, aber ich nenne sie gerne Milka, weil ich weiß nicht, sie ist halt so süß.
5: Misi, so weil ich Simon heiße und die Kleinste konnte das zuerst nicht aussprechen und die hatte immer so einen Buchstabendreher drin. 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
6: Das ist Fatima, also eigentlich heißt sie Fatma, aber ich nenne sie immer Fatima.
7: Meine Familie nennt mich der und ich heiße Andrea.
3: Ja, Hauptsache, ihr reagiert drauf.
2: Ja, morgen früh gibt's dann also die Morgenshow hier wieder für euch mit Totti und Charlie.
3: Klingt so ein bisschen wie Hanni und Nani, ne?
2: Ja.
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1: Mit Juliana Dörsch. Einen schönen guten Tag. Immer stärker spüren Unternehmen in NRW die große Finanznot der Kommunen. Das sagt die Industrie- und Handelskammer NRW. Rund 20% aller Kommunen hätten demnach zuletzt die Gewerbesteuern erhöht. Auch die Grundsteuer ist vielerorts gestiegen. Nicht so in Remscheid und Solingen. In beiden Städten sind die Grund- und Gewerbesteuern in diesem Jahr gleich geblieben, heißt es von der Bergischen IHK. Für die Unternehmen hier bedeutet das, sie werden nicht auch noch dadurch zusätzlich belastet. Die finanziellen Lasten durch die gestiegenen Rohstoff- und Personalkosten sind seit dem Ukraine-Krieg und zuletzt dem Iran-Krieg deutlich gestiegen. In Solingen gelten ab Oktober neue einheitliche Regeln für die Beflaggung von städtischen Gebäuden. Nach Angaben der Stadt sei jetzt die Flagge der Stadt Solingen das neue Zeichen der Stadt. Künftig wird sie verbindlich an allen städtischen Schulen und Verwaltungsgebäuden der Stadt Solingen gehisst. Sie soll demnach Zusammenhalt und die freiheitlich-demokratischen Grundwerte symbolisieren. Wo es genug Masten gibt, können auch die Bundes- und die EU-Flagge wehen, zum Beispiel an der Bonner und der Gasstraße. Die Regenbogenflagge soll künftig nur noch in der Woche vom Internationalen Tag gegen Homo-, Bi-, Inter- und Transfeindlichkeit gehisst werden. Das ist der 17. Mai. In der Vergangenheit hatte es dazu Diskussionen in der Politik gegeben, inwieweit sie mit dem staatlichen Neutralitätsgebot vereinbar ist. Das Sana-Klinikum in Remscheid wird morgen wieder zum Sanichen-Teddybären-Krankenhaus. Kinderärztinnen und Ärzte kümmern sich um mitgebrachte Kuscheltiere. Die werden untersucht und es gibt Operationen. Rund 100 Kita-Kinder aus Remscheid sind dabei und dürfen selbst mitmachen. So sollen die Kinder spielerisch den Alltag in einem Krankenhaus kennenlernen und Ängste vorm Arztbesuch verlieren, so die Idee. Die Aktion findet regelmäßig statt. 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
1: Etwas mehr Wolken gibt es heute für uns in Remscheid und Solingen. Trotzdem schaut auch die Sonne immer mal wieder zwischen den Wolken hindurch und das alles bei bis zu 25 Grad. Morgen bleibt es recht ähnlich. Sonne und Wolken im Mix und Temperaturen bis zu 25 Grad. Regnen soll es nicht, den bekommen wir erst im späteren Verlauf der Woche.
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1: Es gibt Stau auf der A1 Köln Richtung Dortmund zwischen Kreuz Köln Nord und Kreuz Leverkusen West auf 3 Kilometern, da braucht ihr 10 Minuten länger. Auf der A3 Köln Richtung Oberhausen zwischen Kreuz Köln Ost und Kreuz Leverkusen 6 Kilometer stockender Verkehr, da dauert es auch 10 Minuten länger. Auf der A46 Düsseldorf Richtung Wuppertal zwischen Hahn West und Wuppertal Kronenberg gibt es einen Stau auf 2 Kilometern, da dauert es 10 Minuten länger. Auf der A46 auch Düsseldorf Richtung Wuppertal zwischen Wuppertal Farrisbeck und Wuppertal Elberfeld. 1 Kilometer stockender Verkehr, da braucht ihr 5 Minuten länger. Und auf der A46 in der Gegenrichtung, also Wuppertal Richtung Düsseldorf zwischen Wuppertal Wichlinghausen und Wuppertal Katernberg, gibt es stockenden Verkehr auf 2 Kilometern, da braucht ihr 5 Minuten länger. Und auf der A46 ebenfalls Wuppertal Richtung Düsseldorf zwischen Wuppertal Sonnborn und Hahn Ost. Stau auf 1 Kilometer, da verliert ihr 10 Minuten. Außerdem habt ihr uns Blitzer gemeldet in Solingen auf der Neuenkamper Straße und auf der Klingenstraße. Vielen Dank fürs Melden. Habt ihr noch mehr Blitzer gesehen? Dann ruft uns an unter der 0212 22 11 190. Ich wünsche euch eine gute und vor allen Dingen eine sichere Fahrt.
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2: Ich bin Michael Höhing. Hallo am Montag.

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1: Schönen Montagnachmittag in Remscheid und Solingen. Hier ist Radio RSG mit Michael Höhing. Und in der nächsten Woche feiert das Allee Center Geburtstag. 40 Jahre Allee Center Remscheid. Und wir dürfen alle mitfeiern. Und zu gewinnen gibt es 5 Partyroller, so haben wir sie genannt. Und es gibt ein großes Finale am 10. Oktober im Allee Center. 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Und Julia hat online mitgemacht, würde gerne ins Finale um die Roller kommen. Julia, wie bist du unterwegs? Auf 2 Rädern oder auf 4?
2: Auf 4.
1: Auf 4, aber du bist gerne auf 2 Rädern unterwegs, hast du geschrieben.
2: Ja, das bin ich, richtig.
1: Sind das denn dann die gesunden, also die, wo man selber treten muss, oder hast du schon einen Roller oder sowas?
2: Ich habe auch ein Motorrad.
1: Ah, das ist ja die schnelle Variante. Jetzt würdest du gerne noch einen E-Roller haben wollen?
2: Ja, sehr gerne sogar, ja.
1: Die sind toll, ne? Weil die sind richtig schnell und die sind vor allem total leise. Also man muss echt aufpassen, dass man noch irgendwie auf mich aufmerksam macht.
2: Das stimmt wohl.
1: Julia, wir möchten dir gerne die Chance geben, einen dieser tollen Roller zu gewinnen. Und zwar bei der Geburtstagswoche im Allee Center. Da gibt es ja 5 Partyroller, haben wir sie getauft, zu gewinnen. Und du bist im Finale. Du kannst gerne mitspielen.
2: Oh mein Gott. Toll, danke schön.
1: Wichtig ist, dass du am 10.10., das ist also Samstag in einer Woche, um 10 Uhr im Allee Center bist.
2: Das kriege ich hin. Ja, klasse. Ich freue mich. Vielen Dank.
1: Ja, sehr gerne. Dann sehen wir uns am 10.10. Und bis dahin dann mit dem Motorrad schön vorsichtig fahren oder mit dem Auto wahrscheinlich. Obwohl, es ist ja gerade noch ein bisschen Sonnenschein. Genau. Das ist ja noch Motorradwetter.
2: Ja, noch geht es. Genau.
1: Schönen Feierabend,
2: klasse,
1: Julia.
2: Vielen Dank. Ja, danke auch so.
1: Danke dir. Tschüss. Wollt ihr mit oder gegen
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1: Mit Malte Albrecht. Guten Tag. Man steht am Flughafen, will eigentlich in den Urlaub oder nach Hause und dann fällt der Flug aus. Das ist schon ärgerlich genug. Für manche Reisende geht der Stress danach aber erst so richtig los, wenn sie ihr Geld zurückhaben wollen und am Ende nur zwischen Airline und Buchungsportal hin und her geschickt werden. Europäische Verbraucherschützer haben deshalb jetzt Ryanair, TAP Air Portugal und Wizz Air abgemahnt. Lena Bauer aus dem News-Team. Worum geht es genau?
2: Das Zentrum für europäischen Verbraucherschutz hatte mehrere Beschwerden von Reisenden bekommen. Nach Angaben des ZDV hatten sich Passagiere nach annullierten Flügen an die Airlines gewandt, wurden dann aber pauschal an das jeweilige Buchungsportal verwiesen. Aus Sicht der Verbraucherschützer ist das nicht zulässig. Denn bei einer Annullierung können Passagiere die Erstattung direkt von der ausführenden Airline verlangen. Die Airline muss den Ticketpreis demnach innerhalb von 7 Tagen zurückzahlen. Alternativ können Reisende auch eine andere Beförderung wählen.
1: Warum ist dieser Verweis an das Buchungsportal so problematisch?
2: Weil sich das ganze Prozedere laut ZDV dadurch unnötig ziehen kann. Die Verbraucherschützer sagen außerdem, dass sich Airlines und Vermittler nicht selten gegenseitig aneinander verweisen. Für Reisende kann das im schlimmsten Fall monatelanges Warten bedeuten. Außerdem können bei der Rückabwicklung über den Vermittler zusätzliche Kosten entstehen. Kritisch sieht das ZDV auch, dass die Kommunikation oft über Chatbots lief.
1: Lena, vielen Dank. Und das sind weitere Nachrichten. Aus Angst vor digitaler Gewalt zieht sich eine Mehrheit der Frauen aus dem Internet zurück. Das ergab eine Umfrage im Auftrag des Deutschen Frauenrats. Demnach gaben 2/3 der Befragten an, aus Sorge vor Missbrauch weniger Fotos zu teilen oder ganz auf bestimmte Online-Aktivitäten zu verzichten. Die Krise in der Autoindustrie trifft auch weiter die Zulieferer. Bosch will in Nürnberg bis 2029 rund 900 Arbeitsplätze abbauen. Damit werde mehr als die Hälfte der 1800 Stellen am Standort gestrichen, teilte das Unternehmen mit. Als Gründe nennt Bosch den Wandel zur E-Mobilität und den zunehmenden Wettbewerbs- und Preisdruck, vor allem durch Konkurrenz aus China. Der Pegelstand des Rheins ist so niedrig wie noch nie, das hat das Wasserstraßen- und Schifffahrtsamt Rhein mitgeteilt. Mit 40 cm habe man einen Niedrigwasserrekord. Die Schifffahrt habe deshalb sehr stark abgenommen, heißt es. Das Sonntagsfahrverbot für Lastwagen in NRW bleibt wegen des Niedrigwassers weiter ausgesetzt, teilte das Landesverkehrsministerium mit. Die Kartoffelernte in Deutschland wird in diesem Jahr deutlich schwächer ausfallen. Davon geht das Bundeslandwirtschaftsministerium aus. Erwartet werden 10,4 Millionen Tonnen. Im vergangenen Jahr waren es fast 14 Millionen Tonnen. 2025 war aber auch ein Rekord-Kartoffeljahr. Grund für die geringere Menge sind laut Ministerium unter anderem die Hitze- und Dürreperioden im Sommer. Außerdem ging die Anbaufläche um 11% zurück. Gute Nachrichten gibt es für unseren Geldbeutel. Das Ministerium rechnet erst einmal mit stabilen Preisen im Supermarkt, weil Angebot und Nachfrage weiterhin gut ausgeglichen sind.
0: Und jetzt das Neueste aus dem RSG-Land.
3: Mit Juliana Dörsch. In Solingen gibt es jetzt einheitliche Regeln zur Beflaggung städtischer Gebäude. Künftig soll an städtischen Schulen und Verwaltungsgebäuden vor allem die Solinger Flagge gehisst werden. Die LGBTQ-Flagge soll dann nur noch am 17. Mai dort wehen dürfen. Unsere aktuellen Nachrichten hört ihr hier wieder um 5:30 bei mir oder jederzeit auf radio-rsg.de und in der Radio-RSG-App.
4: Heute wechselhaftes Wetter mit Sonne und Wolken. Es bleibt aber erstmal trocken. Erst heute Abend gibt es mal ein klein wenig Regen, aber nicht wirklich viel. Temperaturen heute am Nachmittag in der Spitze 24 Grad. Morgen wird es ein bisschen wärmer, genauso wie am Mittwoch, und es bleibt dann trocken.
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4: Kurz nach 5, das sind die Staus aktuell auf den Autobahnen. A1 Köln-Dortmund zwischen Köln-Bocklemünd und dem Kreuz Leverkusen-West. 6 Kilometer stockender Verkehr, hier dauert es 10 Minuten länger. Dann die A3 Köln-Oberhausen zwischen Köln-Mühlheim und dem Kreuz Leverkusen, 2 Kilometer stockend. In der Gegenrichtung auf der 3 zwischen dem Kreuz Hilden und Solingen, 1 Kilometer Stau. A46 Neuss Richtung Wuppertal zwischen Neuss-Üdesheim und Düsseldorf-Bilk an der Fleher Brücke, 1 Kilometer. Und dann im weiteren Verlauf zwischen Hahn-West und Kronenberg, 4 Kilometer Stau. Und in der Gegenrichtung zwischen Wuppertal-Sonnborn und Hahn-Ost nochmal 1 Kilometer. Geblitzt wird in Solingen auf dem Zubringer von der Viehbachtalstraße zur Bonner Straße. Dankeschön, Marc, fürs Bescheid sagen. Außerdem blitzt es in Solingen auf der Neuenhofer Straße und auf der Klingenstraße. Habt ihr noch Staus oder Blitzer gesehen? Sagt uns gerne Bescheid. Per Telefon ist das die 0212 22 11 190. Dankeschön und gute Fahrt. Gleich bei mir Musik von einer tollen Sängerin, die bislang immer Musik für andere geschrieben hat, unter anderem auch für Tokyo Hotel. Jetzt singt sie selbst und zwar mit Recht. Sie hat nämlich eine richtig tolle Stimme und einen ganz tollen ersten Song. Tiffany Harris, Find Me, gleich hier im besten Mix.
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4: Vorher gibt's Topic und Sorry Papi, ich bin Michael Höhing. Schönen Feierabend.

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1: Mit Juliana Dörsch. Einen schönen guten Tag. Immer stärker spüren Unternehmen in NRW die große Finanznot der Kommunen. Das sagt die Industrie- und Handelskammer NRW. Rund 20% aller Kommunen hätten demnach zuletzt die Gewerbesteuern erhöht. Auch die Grundsteuer ist vielerorts gestiegen. Nicht so in Remscheid und Solingen. In beiden Städten sind die Grund- und Gewerbesteuern in diesem Jahr gleich geblieben, heißt es von der Bergischen IHK. Für die Unternehmen hier bedeutet das, sie werden nicht auch noch dadurch zusätzlich belastet. Die finanziellen Lasten durch die gestiegenen Rohstoff- und Personalkosten sind seit dem Ukraine-Krieg und zuletzt dem Iran-Krieg deutlich gestiegen. In Solingen gelten ab Oktober neue einheitliche Regeln für die Beflaggung von städtischen Gebäuden. Nach Angaben der Stadt sei jetzt die Flagge der Stadt Solingen das neue Zeichen der Stadt. Künftig wird sie verbindlich an allen städtischen Schulen und Verwaltungsgebäuden der Stadt Solingen gehisst. Sie soll demnach Zusammenhalt und die freiheitlich-demokratischen Grundwerte symbolisieren. Wo es genug Masten gibt, können auch die Bundes- und die EU-Flagge wehen, zum Beispiel an der Bonner und der Gasstraße. Die Regenbogenflagge soll künftig nur noch in der Woche vom Internationalen Tag gegen Homo-, Bi-, Inter- und Transfeindlichkeit gehisst werden. Das ist der 17. Mai. In der Vergangenheit hatte es dazu Diskussionen in der Politik gegeben, inwieweit sie mit dem staatlichen Neutralitätsgebot vereinbar ist. Das Sana-Klinikum in Remscheid wird morgen wieder zum Sanichen-Teddybären-Krankenhaus. Kinderärztinnen und Ärzte kümmern sich um mitgebrachte Kuscheltiere. Die werden untersucht und es gibt Operationen. Rund 100 Kita-Kinder aus Remscheid sind dabei und dürfen selbst mitmachen. So sollen die Kinder spielerisch den Alltag in einem Krankenhaus kennenlernen und Ängste vorm Arztbesuch verlieren, so die Idee. Die Aktion findet regelmäßig statt. 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
1: Heute gab es schon wieder etwas mehr Wolken für uns im RSG-Land als noch am Wochenende. Aber wir hatten trotzdem bis zu 25 Grad und morgen erwartet uns ein ganz ähnlicher Tag. Sonne und Wolken wechseln sich ab und wir bekommen Temperaturen bis zu 25 Grad. Erst ab Mitte der Woche soll es etwas windiger und vielleicht auch kühler werden.
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1: Viel los ist nicht mehr auf den Straßen bei uns. Nur auf der A1 Köln Richtung Dortmund zwischen Kreuz Köln Nord und Kreuz Leverkusen West gibt es Stau auf 2 Kilometern. Da braucht ihr 5 Minuten länger. Und auf der A46 Düsseldorf Richtung Wuppertal zwischen Hahn West und Wuppertal Kronenberg stockt es auf 4 Kilometern. Da braucht ihr 10 Minuten länger. Außerdem habt ihr uns Blitzer gemeldet in Solingen auf der Straße Stöcken und auf dem Zubringer von der Viehbachtalstraße zur Bonner Straße. Außerdem auf der Neuenhofer Straße und der Klingenstraße. Vielen Dank fürs Melden. Habt ihr noch mehr gesehen? Dann schreibt uns doch gerne eine WhatsApp oder schickt uns eine Sprachnachricht an die 0212 22 und 5 mal die 1. Ich wünsche euch eine gute und sichere Fahrt.
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2: Habt einen schönen, entspannten Feierabend in Remscheid und Solingen. Und für euch gibt es jetzt 3 Hits am Stück. Und zwar von Mark Forster, Bon Jovi und K2 featuring John und Turn the Lights Off. Ich bin Michael Höhing, wünsche einen schönen Nachmittag.
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0: Das kann man auch so richtig schön im Chor singen. Deshalb heißt es ja Chöre. Hier ist Radio RSG. Schönen Feierabend. Und das wird sicherlich am Wochenende auch beim Oktoberfest in München irgendwo gesungen worden sein. Weil das kann man so schön kollektiv auf der Bierzeltgarnitur singen. Das Bergische Oktoberfest ist ja durch. Das in München läuft noch eine Woche. Und jetzt am Wochenende waren vor allem sehr viele Prominente da, die da waren, weil auch viele Paparazzi da waren. Die Wiesenpromis gehören genauso dazu zum Oktoberfest wie die Mars. Sagt auch der Atze.
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3: Ja, nee, ist klar. Ja, Herrschaftszeiten, habt ihr denn kein Zuhause? Ja, die Bierzeltpromis auf jeden Fall nicht. Brauchen die aber auch im Moment nicht. Es ist ja Oktoberfest. Höchste Zeit, mal eine Zwischenbilanz zu ziehen. Welche Promis zurzeit keinen Job, aber viel Zeit zum Saufen haben? So, das Fotoalbum vom Käferzelt liest sich wie das Who is Who der deutschen Arbeitsagentur. Oder wenigstens des nächsten Dschungelcamps. Ja, was denn? Die gehen da alle hin für eine warme Mahlzeit und eine Maßbier. Übrigens, es hat sogar eine Umfrage unter den Wiesenpromis gegeben, was denn wohl die Maß Bier dieses Jahr kostet. Ja, und da waren die Schätzungen aber weit auseinander. Von 8 Euro, das war übrigens der Tipp von Caro Dauer, bis 52 Euro pro Maß. Das hat übrigens HB Baxter getippt. Ja gut, dem ist eh alles egal. Aber diese Umfrage zeigt doch, dass keiner dieser Wiesenlauschepper auch nur ein Bier selber bezahlt. Aber sie lassen sich einfach gerne fotografieren, die schönen und auch weniger schönen Wiesenpromis. Ja, und das sind ja auch schöne Bilder, teilweise. Wenn da nur nicht diese nervigen Fotobomber wären, die sich immer mit draufdrängeln müssen. Ja, guckt euch da mal an. Auf jedem Foto ist, wie bei so einem Wimmelbild, ein Oliver Pocher versteckt. So als optischer Beifang. Also ich habe den jetzt auf 27 Fotos gefunden. Wer mehr findet, schreibt mir doch bitte mal.
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1: Mit Malte Albrecht, guten Tag. Immer mehr Menschen in Deutschland rutschen in die Schuldenfalle. Das zeigt der neue Überschuldungsreport des Instituts für Finanzdienstleistungen. Darin steht außerdem, dass oft Schicksalsschläge dahinter stecken. Thorsten Adolfs aus dem News-Team, was sind die Hauptgründe für Geldsorgen bei den meisten Menschen?
2: Ja, oft wird ja gesagt, wer Schulden hat, der sei selbst schuld oder der lebe über seine Verhältnisse. Das stimmt so meistens aber nicht. In den allermeisten Fällen sind eine Krankheit, Unfälle oder der Verlust des Jobs der Auslöser. Wenn man dann noch hohe Mieten dazu zahlen muss, reicht das Geld am Ende des Monats einfach nicht mehr aus. Und bei Alleinerziehenden führt die Trennung oft in eine finanzielle Schieflage. Sie nutzen Beratungsangebote deshalb deutlich öfter als andere Gruppen. Im Schnitt waren Betroffene übrigens im vergangenen Jahr mit gut 19.000 Euro in den Miesen.
1: Das Thema Überschuldung ist inzwischen auch bei den Jüngeren weit verbreitet.
2: Genau, diejenigen, die unter 25 sind, haben oft aber ganz andere Sorgen mit dem Geld als Ältere. Bei ihnen sind nicht Kredite oder hohe Mieten das Hauptproblem, sondern der digitale Alltag. Oft summieren sich monatliche Zahlungen für teure Smartphones, für Abos, Streamingdienste oder In-App-Käufe beim Zocken so sehr, dass am Ende ein dicker Berg an Schulden bei Mobilfunkanbietern oder Online-Shops anfällt. Experten raten deshalb dringend dazu, den Überblick über diese kleinen Ausgaben nicht zu verlieren, damit aus dem digitalen Konsum keine unkontrollierbare finanzielle Belastung wird.
1: Danke, Thorsten. Und das sind weitere Nachrichten. NRW-Ministerpräsident Wüst ist seit heute für 3 Tage in der Türkei. In Ankara wurde er kurzfristig von Präsident Erdogan empfangen. Das Gespräch dauerte 50 Minuten. Dabei ging es unter anderem um die wirtschaftliche Zusammenarbeit zwischen NRW und der Türkei. Auch die Beziehungen zur EU und Visaerleichterungen waren Thema. Ob auch die umstrittene Menschenrechtslage in der Türkei angesprochen wurde, ist nicht bekannt. Trotz der schwachen Konjunktur werden in Deutschland so viele Start-ups gegründet wie noch nie. Seit Jahresbeginn seien mehr als 3.000 neue dazugekommen, heißt es im deutschen Start-up-Monitor. Außerdem seien 10 Start-ups zu Firmen aufgestiegen, die mindestens 1 Milliarde Euro wert sind. Junge Start-ups hätten dagegen oft Probleme, an neues Geld zu kommen. In Hamburg haben Aktivisten in der vergangenen Nacht bei Dutzenden SUVs die Luft aus den Reifen gelassen. Das sogenannte Widerstandskollektiv bekannte sich in einem Schreiben zu der Aktion. Die Gruppe kritisiert die Umweltbelastung und die Gefahr für Kinder, die von den großen Fahrzeugen ausgehe. An den Zapfsäulen dürfte es im Laufe der Woche leichtes Aufatmen geben, auf den Autobahnen eher nicht. Zum Wochenende erwartet der ADAC bei schönem Wetter deutlich mehr Ausflugsverkehr. Viele zieht es dann in Richtung Alpen, Mittelgebirge, Küsten und Seen. Autofahrer in Richtung Süden müssten rund um München mit mehr Verkehr rechnen. Dort läuft noch bis Sonntag das Oktoberfest. Besonders voll dürfte es laut ADAC am Freitagnachmittag werden, dann kommen Berufs- und Wochenendverkehr zusammen. Einen zusätzlichen Feiertagsreiseverkehr gibt es diesmal nicht. Der Tag der Deutschen Einheit fällt auf einen Samstag. In NRW nennt der ADAC unter anderem die A1, A2, A3 und A4 als besonders staugefährdet.
0: Das Wetter im RSG-Land.
3: Es geht entspannt weiter. In der Nacht ist es mal aufgelockert, mal bewölkt. Regen ist die absolute Ausnahme und es bleibt sehr mild. Morgen wird es dann wieder sehr warm mit bis zu 29 Grad. Dazu bleibt es auch oft aufgelockert oder so hochnebelartig trüb. Aber die Sonne ist noch ganz gut zu sehen.
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3: Es ist sehr viel los. Hier kommen die Staus ab. 12 Minuten Zeitverzug. A4 Aachen Richtung Köln. Zwischen Kreuz Köln-West und Eiffeltor 5 Kilometer Stau, 22 Minuten plus. A45 Hagen Richtung Dortmund. Zwischen Westhofener Kreuz und Dortmund Süd 2 Kilometer, 12 Minuten plus. A45 Dortmund jetzt Richtung Hagen. Zwischen Kreuz Dortmund-Witten und Westhofener Kreuz 6 Kilometer, eine Stunde plus. Die A52 Düsseldorf Richtung Mönchengladbach. Zwischen Büderich und Schiefbahn 4 Kilometer Stau, 23 Minuten extra. Die A57 Krefeld in Richtung Köln zwischen Worringen und Bickendorf. 6 Kilometer Stau, eine Dreiviertelstunde plus vor einer Unfallstelle. Die A59 noch Duisburg Richtung Dienstlaken. Zwischen Kreuz Duisburg und Kreuz Duisburg Nord 4 Kilometer Stau und eine Viertelstunde plus. Kommt gut durch.
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3: Mit Markus Steinacker und ich wusste gar nicht, dass ich mich gerade wie italienische Omas verhalte. Aber es gibt einen Social-Media-Trend, mal wieder, und das Kind muss ja auch einen Namen haben, ne? Nonna-Maxing, also das beschreibt so eine ganz spezielle Lebensweise. Quatschen wir gleich mal drüber.
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3: Italienische Omas und französische Musik. Voyage, voyage, dieser Realist. Das wird ein Abend. Ciao, Bambini.

0: Der Montagabend mit Markus Steinacker. Hallo, ich wusste gar nicht, dass ich jetzt voll im Trend bin. Frisch kochen, spazieren gehen und das Handy öfter mal aus der Hand weglegen. Auf Social Media hat dieses, ich sag mal, gemütliche Programm jetzt offiziell einen Namen: Nonna Maxing. Was italienische Omas damit zu tun haben, das weiß Kollegin Kim Klages.
1: Also Nonna ist italienisch für Oma und das Nonna Maxing, das beschreibt einfach das Leben nach Vorbild einer italienischen Oma. Voll süß eigentlich, denn es geht einfach darum, sich auf so Sachen zurückzubesinnen, wie zum Beispiel selber frisch kochen, Zeit mit Family und Friends zu verbringen und so Oma-Hobbys halt zu machen, wie stricken, gärtnern und spazieren. So ein bisschen einfach sich gegen diesen ständigen Sichtbarkeitsdruck in sozialen Netzwerken zu stellen und dann auch öfter mal das Handy wegzulegen.
0: Aber ganz ehrlich, es klingt wie so ein ganz schlichtes Back-to-the-Roots-Ding. Warum genau geht das denn jetzt so nach dem Vorbild der italienischen Frauen durch die Decke?
1: Frauen in Italien haben einfach mit die höchste Lebenserwartung weltweit. Die liegt durchschnittlich bei 86. Bei uns in Deutschland sind das knapp 3 Jahre weniger. Also irgendwas müssen die Nonnas da ja richtig machen. Ein italienisches Reiseportal beschreibt das sogar schon als Versuch, mit den Gewohnheiten der Großmütter gegen Burnout anzugehen.
0: Okay, aber ich habe das auch so mitgekriegt, Kim, der Trend sollte auch mit so einem kleinen Augenzwinkern gesehen werden.
1: Ja, weil das Leben von Nonnas nicht ja einfach immer nur so Friede, Freude, Eierkuchen ist. Ne? Besonders halt, weil viele sich auch um Kinder und den Haushalt kümmern, was natürlich auch einfach harte Arbeit ist. Also das auf keinen Fall vergessen. Trotzdem ja ganz süß, dass man sich einfach mal wieder so auf classy Dinge zurückbesinnt und mal ein bisschen zu sich selber wiederkommt.
0: Ja, absolut. Gerade jetzt im Herbst, da kann man sich ja mal schön mit einem Buch sich hinsetzen oder für die Oma Socken stricken. Warum denn nicht?
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1: Mit Juliana Dörsch einen schönen guten Abend. Immer stärker spüren Unternehmen in NRW die große Finanznot der Kommunen. Das sagt die Industrie- und Handelskammer NRW. Rund 20% aller Kommunen hätten demnach zuletzt die Gewerbesteuern erhöht. Auch die Grundsteuer ist vielerorts gestiegen. Nicht so in Remscheid und Solingen. In beiden Städten sind die Grund- und Gewerbesteuern in diesem Jahr gleich geblieben, heißt es von der Bergischen IHK. Für die Unternehmen hier bedeutet das, sie werden nicht auch noch dadurch zusätzlich belastet. Die finanziellen Lasten durch die gestiegenen Rohstoff- und Personalkosten sind seit dem Ukraine-Krieg und zuletzt dem Iran-Krieg deutlich gestiegen. In Solingen gelten ab Oktober neue einheitliche Regeln für die Beflaggung von städtischen Gebäuden. Nach Angaben der Stadt sei jetzt die Flagge der Stadt Solingen das neue Zeichen der Stadt. Künftig wird sie verbindlich an allen städtischen Schulen und Verwaltungsgebäuden der Stadt Solingen gehisst. Sie soll demnach Zusammenhalt und die freiheitlich-demokratischen Grundwerte symbolisieren. Wo es genug Masten gibt, können auch die Bundes- und die EU-Flagge wehen, zum Beispiel an der Bonner und der Gasstraße. Die Regenbogenflagge soll künftig nur noch in der Woche vom Internationalen Tag gegen Homo-, Bi-, Inter- und Transfeindlichkeit gehisst werden. Das ist der 17. Mai. In der Vergangenheit hatte es dazu Diskussionen in der Politik gegeben, inwieweit sie mit dem staatlichen Neutralitätsgebot vereinbar ist. 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
0: Das Wetter im RSG-Land.
1: Heute gab es schon wieder etwas mehr Wolken für uns im RSG-Land als noch am Wochenende. Aber wir hatten trotzdem bis zu 25 Grad und morgen erwartet uns ein ganz ähnlicher Tag. Sonne und Wolken wechseln sich ab und wir bekommen Temperaturen bis zu 25 Grad. Erst ab Mitte der Woche soll es etwas windiger und vielleicht auch kühler werden.
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1: Auf den Straßen ist nichts mehr los um diese Uhrzeit, aber ihr habt uns einige Blitzer gemeldet und zwar in Solingen auf der Straße Stöcken, auf dem Zubringer von der Viehbachtalstraße zur Bonner Straße und auf der Neuenhofer Straße. Vielen Dank fürs Melden. Ich wünsche euch eine gute und sichere Fahrt.
2: Solltet ihr demnächst ein erstes Date haben, da haben wir ein ganz wichtiges Update von unserem Hannes Höfer. Es geht ums Essen. Essen beim ersten Date, super wichtig. Hören wir gleich warum.
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2: Und wir gehen in den Abend mit Baby Rexha und New Religion. Gleich noch dazu der 80er-Classic von den Hooters, Johnny B.

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1: Also auch wenn es sich gar nicht danach anfühlt, der Herbst steht vor der Tür und da kann man sich schon mit jemandem zusammen einkuscheln. Und wer noch niemanden hat, der kann sich ja in den Dating-Dschungel begeben. Da gibt's allerdings einiges zu beachten.
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3: Wie viel Selbstbewusstsein kann man haben, um beim ersten Date Döner zu bestellen? Was will man damit sagen? Hey, ich bin selbst mit Zwiebeln unwiderstehlich und ich scheue mich nicht, vor dir in einen fundschweren Fleischberg mit Tzatziki zu beißen. Wow! Bei der Frage, Schiff, scharf machen, antwortet dieser Mensch wahrscheinlich, das schaffe ich schon selbst. Hot. Nein, nicht hot. Gibt einfach Sachen, die isst man nicht beim Kennenlernen. Döner, ganz klar. Chicken Wings oder Spaghetti Bollo. Ja, das läuft ja nicht wie bei Susi und Strolch. Beide naschen an der gleichen Nudel und am Ende gibt's ein Küsschen. Bollo, das ist eine Ferkelei, da brauchst du so einen Ganzkörpermaleranzug. Wenn's schlecht läuft, kannst du damit dann auch direkt die Decke streichen. Sowas zu bestellen, das zeugt von fehlendem Anstand. Kein Schamgefühl. Man isst was Einfaches. Sushi, sofern man mit Stäbchen essen kann. Oder Pommes, da kann man wenig falsch machen. Oder ein Käsebrot. Mal eine ehrliche Stulle. Dose Mezzomix dazu, Teelicht, da sagt selbst der Knigge, Chapeau. Und immer dran denken, Liebe geht durch den Magen. Aber das Auge ist ja trotzdem mit.
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1: Mit Malte Albrecht, guten Abend. Online unterwegs sein heißt eigentlich für viele posten, teilen, sichtbar sein. Frauen halten sich dabei aber offenbar immer mehr zurück. Das zeigt eine Umfrage für den Deutschen Frauenrat. Fast 70% der Befragten schränken demnach aus Angst vor digitaler Gewalt ihr Verhalten im Internet ein. Lena Bauer aus dem News-Team, wo genau zeigt sich diese Zurückhaltung?
2: Zum Beispiel beim Teilen von Bildern, aber auch bei Online-Aktivitäten insgesamt. Denn nach Angaben des Deutschen Frauenrats ziehen sich viele Frauen auch ganz aus digitalen Räumen zurück. Besonders deutlich ist das bei jüngeren Frauen. Bei den 18- bis 39-Jährigen sagen 76%, dass sie ihr Verhalten online einschränken. Noch stärker ist der Rückzug bei Frauen, die schon digitale oder digital sexualisierte Gewalt erlebt haben.
1: Das ist dann oft auch der Grund für den Rückzug. Welche Gründe werden noch genannt?
2: Ja, der Frauenrat sagt, digitale Gewalt wirkt nicht erst durch den konkreten Übergriff, sondern schon durch die Angst davor. 3 von 10 Befragten kennen persönlich Fälle, in denen echtes oder künstlich erzeugtes intimes Bildmaterial ohne Zustimmung verbreitet wurde. Also zum Beispiel sogenannte Deepfakes. Viele Befragte fordern deswegen mehr Schutz. 86% sagen, Plattformen müssen Frauen besser vor Belästigung und digitaler Gewalt schützen.
1: Danke, Lena. Und das sind weitere Nachrichten. Hacker haben den Lieferdienst Flink angegriffen. Ein Unternehmenssprecher sagte, die Täter seien an Kunden- und Mitarbeiterdaten wie Namen, Adressen und Telefonnummern gelangt. Passwörter und Bankdaten seien nicht betroffen. Der betroffene Zugang sei gesperrt worden. Flink warnt jetzt vor gefälschten Nachrichten mit Zahlungsaufforderungen. Das Pharmaunternehmen BioNTech schließt innerhalb der nächsten 2 Jahre 3 Standorte in Deutschland. Nach Angaben des Unternehmens sind davon rund 1.800 Beschäftigte in Idar-Oberstein, Marburg und Tübingen betroffen. Die monatelange Suche nach Käufern für die Werke sei erfolglos geblieben, heißt es. BioNTech begründete den Schritt unter anderem mit Überkapazitäten und dem Fokus auf die Krebsmedizin. Eine Starship-Rakete der US-Raumfahrtfirma SpaceX ist zum ersten Mal zu einem Flug in eine Erdumlaufbahn gestartet. Das größte jemals gebaute Raketensystem hob vom Weltraumbahnhof im US-Bundesstaat Texas ab. Geplant ist eine rund 10-stündige Mission, bei der die Rakete die Erde gleich mehrmals umrunden soll. Einmal zum Herz-Kreislauf-Check, und zwar schon vor dem 35. Geburtstag. Das empfiehlt jetzt die EU-Kommission. Wer unter 35 ist, sollte demnach mindestens einmal Blutdruck, Blutzucker und Cholesterin prüfen lassen. Später rät die Kommission dann zu regelmäßigen Checks, das heißt zwischen 35 und 64 mindestens alle 5 Jahre, ab 65 alle 3 bis 5 Jahre. Hintergrund ist, dass Herz-Kreislauf-Erkrankungen in der EU immer weiter zunehmen. Jedes Jahr sterben daran etwa 1,7 Millionen Menschen. Damit sind Kreislauferkrankungen Todesursache Nummer 1. Die EU-Kommission will dafür sorgen, dass Risiken früher erkannt werden. Dazu zählen zum Beispiel Bluthochdruck, Diabetes, Fettleibigkeit und zu hohe Cholesterinwerte.
0: Das Wetter im RSG-Land.
3: Und da bleibt's beim Spätsommer im Herbst. Wir gehen sehr mild und meistens trocken in die Nacht. 18 bis 15 Grad die Tiefstwerte. Morgen geht's dann rauf auf bis 29 Grad. Und dazu gibt's das gleiche Bild wie heute. Sonne, mal eine kompakte Wolke oder so trüber Hochnebel davor. Es soll aber auf jeden Fall auch trocken bleiben.
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3: Es entspannt sich immer mehr. Hier kommt noch alles ab. 5 Minuten Zeitverzug. A4 Aachen Richtung Köln zwischen Kreuz Köln West und Eiffeltor. 3 Kilometer, 7 Minuten plus. Die A40 Essen Richtung Dortmund zwischen Dortmund-Lütgendortmund und Dortmund-Klei. 2 Kilometer, 11 Minuten extra. Die A52 Mönchengladbach Richtung Düsseldorf zwischen Schiefbahn und Büderich. 4 Kilometer, 6 Minuten plus. Und die 565 Bonn Richtung Meckenheim zwischen Kreuzbonn Nord und Bonn-Endenich. Dichter Verkehr und 6 Minuten extra. Gute Fahrt.
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3: Mit Markus Steinacker und Walz. So schön und so erfolgreich war, schreibt man gleich nochmal in Gedanken über den roten Teppich bei den MTV Video Music Awards. Hat sich ja auch für viele gelohnt. Schönen Abend euch.
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0: So, der rote Teppich ist dann wieder eingerollt und bei den Stars in Los Angeles dürfte der Kater verflogen sein. In L.A. wurden ja letzte Nacht die MTV Video Music Awards verliehen. Also absoluter Star-Alarm. Madonna hat fett abgeräumt, Taylor Swift einen neuen Rekord aufgestellt. Und emotional war es ja auch. Kollege Robert Jans, so kann man das ein bisschen zusammenfassen, oder?
1: Das kann man auf jeden Fall. Also Madonna ist mit 13 Nominierungen schon als Favoritin in den Abend gestartet und hat dann am Ende 7 Preise abgeräumt. Unter anderem den Preis als Künstlerin des Jahres. Und Madonna stand auch noch selbst auf der Bühne. Sie hat die Show mit einem großen Medley eröffnet, unter anderem zusammen mit Sabrina Carpenter.
0: Mega cool. Und keine Preisverleihung natürlich ohne Taylor Swift. Und sie hat mal wieder einen Rekord aufgestellt.
1: Hat sie tatsächlich. Taylor Swift hat in der Nacht 3 Preise bekommen, darunter den wichtigsten für das Video des Jahres mit The Fate of Ophelia. Und das heißt, insgesamt hat Taylor jetzt 33 Video Music Awards in ihrer Karriere gewonnen. Und damit Beyoncé als bislang erfolgreichste Künstlerin bei diesen Awards überholt.
0: Worüber wurde sonst noch gesprochen?
1: Ja, sehr emotional war vor allem die Erinnerung an Dolly Parton. Taylor Swift hat ihr den Preis für das Video des Jahres gewidmet.
2: Lastly, but most importantly, I want to thank and dedicate this award to one person, without whom just this wouldn't be happening. And that person is the ultimate showgirl, Dolly Parton.
1: Außerdem wurden Nirvana für ihren Einfluss auf die Musikszene geehrt und durch den Abend geführt hat zum ersten Mal Snoop Dogg. Und ich meine, wer den kennt, der kann sich vorstellen, das war ganz lustig.
0: Absolut. Ganz viel Glamour und Glitzer in L.A. und ein Rekord für Taylor Swift. Das waren die MTV Video Music Awards. Danke dir, Robert.
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1: Mit Juliana Dörsch einen schönen guten Abend. Immer stärker spüren Unternehmen in NRW die große Finanznot der Kommunen. Das sagt die Industrie- und Handelskammer NRW. Rund 20% aller Kommunen hätten demnach zuletzt die Gewerbesteuern erhöht. Auch die Grundsteuer ist vielerorts gestiegen. Nicht so in Remscheid und Solingen. In beiden Städten sind die Grund- und Gewerbesteuern in diesem Jahr gleich geblieben, heißt es von der Bergischen IHK. Für die Unternehmen hier bedeutet das, sie werden nicht auch noch dadurch zusätzlich belastet. Die finanziellen Lasten durch die gestiegenen Rohstoff- und Personalkosten sind seit dem Ukraine-Krieg und zuletzt dem Iran-Krieg deutlich gestiegen. In Solingen gelten ab Oktober neue einheitliche Regeln für die Beflaggung von städtischen Gebäuden. Nach Angaben der Stadt sei jetzt die Flagge der Stadt Solingen das neue Zeichen der Stadt. Künftig wird sie verbindlich an allen städtischen Schulen und Verwaltungsgebäuden der Stadt Solingen gehisst. Sie soll demnach Zusammenhalt und die freiheitlich-demokratischen Grundwerte symbolisieren. Wo es genug Masten gibt, können auch die Bundes- und die EU-Flagge wehen, zum Beispiel an der Bonner und der Gasstraße. Die Regenbogenflagge soll künftig nur noch in der Woche vom Internationalen Tag gegen Homo-, Bi-, Inter- und Transfeindlichkeit gehisst werden. Das ist der 17. Mai. In der Vergangenheit hatte es dazu Diskussionen in der Politik gegeben, inwieweit sie mit dem staatlichen Neutralitätsgebot vereinbar ist. 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
0: Das Wetter im RSG-Land.
2: Es bleibt auf jeden Fall sehr warm. Die Werte gehen in der Nacht runter auf nur 18 bis 15 Grad. Morgen wird es dann sogar noch eine Ecke wärmer als heute. Bis 29 Grad sind stellenweise drin. Und nur in der Nacht jetzt sind mal kompaktere Wolken dabei, die auch mal einen Regentropfen fallen lassen. Morgen geht es dann wieder so sonnig trüb weiter wie heute.
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2: Und es staut sich noch auf der A4 Aachen Richtung Köln. Einmal zwischen Eschweiler West und Eschweiler Ost, 2 Kilometer, 12 Minuten plus. Dann auf der A4 weiter nach Köln zwischen Kreuz Köln West und Eiffeltor, 2 Kilometer, 9 Minuten plus. Und auf der A40 Essen-Dortmund zwischen Dortmund-Lütgendortmund und Dortmund-Kleid, 2 Kilometer, 12 Minuten extra. Gute Fahrt! Eine Generation rastet gerade komplett aus, nämlich meine. Gut, und die Hälfte derer davor und danach. Das sehe ich gerade auf Insta. Super viele Stories von Freundinnen und Freunden vom Backstreet Boys Konzert. Die Jungs sind gerade auf Tour und machen Düsseldorf in diesen Tagen unsicher. Buchstäblich mit sage und schreibe 10 Shows. Wir hören da gleich mal rein.
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2: Markus Steinacker hier und das ist eine ganz andere Generation und auch ein ganz anderes Genre. Von 89, da war ich noch viel zu klein, um das überhaupt zu verstehen. Alice Cooper mit Poison.

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0: Ja, das erste Backstreet Boys Wochenende in Düsseldorf ist dann durch. Die Stadt ist ja quasi gerade von Fans belagert. Das sind auch die einzigen Europakonzerte. Freitag, Samstag und gestern Abend standen Nick, AJ, Brian, Howie und Kevin in der Arena auf der Bühne. Hinter 3 von insgesamt 10 Konzerten können die Jungs also schon mal einen Haken machen und weit über 100.000 Fans ebenfalls. Und bis dahin hatten wirklich alle richtig Spaß.
1: Es war sehr gut. Richtig gutes Konzert.
2: War das tollste Konzert, auf dem ich jemals war. Es war wunderschön. Ich habe die Backstreet Boys so gefeiert. Die haben eine geile Show abgeliefert, gerade zum Start. Ich glaube, besser kann es gar nicht werden.
3: Schön. Man fühlt sich so zurückversetzt nochmal in seine Kindheit und es war ein richtig schöner Moment. Also war toll.
4: Sehr gut, die Jungs können singen und das Highlight war für mich I Want It That Way.
5: Unbeschreiblich. Ich weiß gar nicht, wie ein normales Leben jetzt nach diesem Konzert wieder führen soll. Ganz ehrlich, es war der Wahnsinn. Es war wirklich der Wahnsinn.
0: Ah, und Düsseldorf ist noch lange nicht fertig mit den Backstreet Boys. 7 Konzerte stehen noch an. Nach dem freien Montag geht's morgen Abend mit Show Nummer 4 weiter. Hier kommen sie natürlich für euch. Quit Playing Games.

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1: Ich bin Dirk Zeitler. Im Streit um die Pflegereform erhöht Gesundheitsminister Linnemann den Druck auf Finanzminister Klingbeil. Der CDU-Politiker fordert, dass der Bund mehr als 5 Milliarden Euro an die Pflegeversicherung zahlt. Die SPD verlangt dagegen unter anderem eine Begrenzung der Heimkosten und eine Beteiligung der privaten Pflegeversicherung.
2: Linnemann lehnt beide SPD-Vorschläge ab. Bei einem Finanzausgleich mit der privaten Pflegeversicherung sieht er verfassungsrechtliche Probleme. Ein Deckel bei den Heimkosten ist aus seiner Sicht nicht ausreichend. Stattdessen fordert er vom Bund Gelder, die von der Pflegeversicherung während der Corona-Pandemie für Krisenmaßnahmen ausgegeben wurden, etwa um Mindereinnahmen bei Pflegeeinrichtungen auszugleichen oder Tests zu beschaffen. Linnemanns Argument, solche gesamtgesellschaftlichen Aufgaben hätten aus Steuern bezahlt werden müssen. Am Mittwoch will er seinen Gesetzentwurf ins Kabinett bringen. Thomas Bleskin, Nachrichtenredaktion.
1: Der extreme Sommer mit Hitze, Dürre und Bränden hat Landwirte in Europa stark getroffen. Der Schaden für den EU-Agrarsektor werde derzeit auf 14 bis 17 Milliarden Euro geschätzt, sagte EU-Agrarkommissar Hansen nach einem Treffen der Minister in Brüssel. Das genaue Ausmaß werde sich zeigen, wenn die Ernte abgeschlossen sei. So sei etwa nicht genügend Gras als Futtermittel gewachsen, was Viehhaltern Probleme bereite. Der Tankrabatt ist endgültig beschlossen. Nachdem Bundestag und Bundesrat das Gesetz am Freitag gebilligt hatten, hat nun auch Bundespräsident Steinmeier das Gesetz unterzeichnet.
3: Damit kann der neue Tankrabatt wie geplant am 1. Oktober, also an diesem Donnerstag, in Kraft treten. Wie schon im Frühjahr wird die Energiesteuer auf Diesel und Benzin um 14 Cent gesenkt. Inklusive Mehrwertsteuer ergibt das eine Steuererleichterung um knapp 17 Cent je Liter. Dieses Mal gilt der Rabatt für 3 Monate bis Ende des Jahres, um Autofahrer von den hohen Spritpreisen zu entlasten. Die Kosten von 2,5 Milliarden Euro sollen jeweils zur Hälfte zwischen Bund und Ländern aufgeteilt werden. Diana Kramer, Nachrichtenredaktion.
1: Die Riesenrakete Starship des privaten Raumfahrtunternehmens SpaceX von Tech-Milliardär Elon Musk hat es bei einem außergewöhnlichen Testflug erstmals in eine Umlaufbahn der Erde geschafft. Nach dem erfolgreichen Einlenken in die Umlaufbahn teilte SpaceX allerdings mit, dass das Starship schon nach rund 3 Stunden wieder zur Erde zurückkehren solle, also deutlich früher als geplant.
0: Das Wetter im RSG-Land.
4: Es geht entspannt weiter. In der Nacht ist es mal aufgelockert, mal bewölkt. Regen ist die absolute Ausnahme und es bleibt sehr mild. Morgen wird es dann wieder sehr warm mit bis zu 29 Grad. Dazu bleibt es auch oft aufgelockert oder so hochnebelartig trüb. Aber die Sonne ist noch ganz gut zu sehen.
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4: Es staut sich noch auf der A4, Aachen Richtung Köln, zwischen Eschweiler West und Eschweiler Ost, 2 Kilometer, 12 Minuten plus. Die A4 weiter von Aachen nach Köln, noch zwischen dem Kreuz Köln West und Eiffeltor, 2 Kilometer Stau und 6 Minuten plus. Und auf der A40, Essen Richtung Dortmund, zwischen Lütgendortmund und Klein, 1 Kilometer, 7 Minuten plus. Kommt gut durch.
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4: Markus Steinacker hier und ich bin da mal gespannt, ihr wahrscheinlich auch, was da am Donnerstag auf uns zukommen wird mit dem geplanten Tankrabatt um rund 17 Cent pro Liter. Werden sich wildfremde Autofahrerinnen und Autofahrer in den Zapfsäulen weinend vor Glück in den Armen liegen? Wird es Freudenschüsse geben mit den Zapfpistolen in der Luft? Das klären wir gleich mal.
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0: Sehr schön, die neue von Ray Dalton, Got That High, gleich ein Klassiker von den Red Hot Chili Peppers, Can't Stop. Und ab Donnerstag soll tanken ja günstiger werden. Der neue Tankrabatt bringt rechnerisch rund 17 Cent Entlastung pro Liter. Kollegin Fiona Reinhardt, bekommen wir Autofahrer den Tankrabatt denn auch sofort zu spüren?
1: Bis dieser günstigere Sprit wirklich in den Tanks der Tankstellen ist, dauert es natürlich etwas. Aber Experten gehen trotzdem davon aus, dass die Preise in der Nacht zu Donnerstag schnell fallen werden. So war das zumindest auch beim letzten Tankrabatt im Mai und Juni. Das hat wohl zum einen mit den Erwartungen der Kunden zu tun, zum anderen auch mit dem Wettbewerb. Wir müssen uns jetzt aber keinen Stress machen und nachts direkt zur Tankstelle eilen. Seit der 12-Uhr-Regel ist der billigste Moment zum Tanken sowieso am späten Vormittag, sagen Experten. Also am besten schauen wir uns jetzt erstmal an, inwiefern die Mineralölkonzerne die Steuersenkung auch weitergeben.
0: Und wie wird das Ganze denn finanziert?
1: Ja, der Tankrabatt kostet den Staat mal wieder ordentlich Geld und da sollen dieses Mal auch die Bundesländer mithelfen. Die Bundesregierung geht davon aus, dass durch die Steuersenkung rund 2,5 Milliarden Euro weniger Steuern in die Staatskasse fließen und die Hälfte davon sollen dieses Mal die Länder tragen. Das ist auch ein großer Kritikpunkt am Tankrabatt. Die Grünen finden zum Beispiel diese 2,5 Milliarden Euro, die hätten lieber dafür genutzt werden sollen, die Kürzungen für Familien rückgängig zu machen. Statt des Tankrabatts hätten sie lieber eine Übergewinnsteuer eingeführt und ein Energiegeld, das direkt bei den Menschen ankommt, die es brauchen.
0: Und die Frage ist ja auch, was bringt der Tankrabatt dann wirklich? Da gibt es ja auch viel Skepsis zu. Ne?
1: Also viele Ökonomen halten tatsächlich nichts vom Tankrabatt. Sie sagen, der ist relativ teuer und dafür nicht wirklich zielgenau. Und es ist ja auch gar nicht garantiert, dass die Steuersenkung dann wirklich bei den Menschen ankommt. Das war ja schon beim letzten Tankrabatt der Vorwurf an die Mineralölkonzerne. Experten haben ausgerechnet, dass der durchschnittliche Verbrennerfahrer durch den Rabatt auf die vollen 3 Monate gerechnet grob 32 bis 36 Euro spart. Natürlich je nachdem, wie man fährt, wie der Verbrauch ist und wie und wann man tankt.
0: Ab Donnerstag gilt der Tankrabatt bis Ende Dezember. Wie schnell die Entlastung dann wirklich an der Zapfsäule ankommt, das wird sich in den ersten Tagen zeigen.
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0: Das Wetter im RSG-Land.
1: Und das bleibt bei diesem schönen Altweibersommer. Wir gehen meistens aufgelockert in die Nacht. Es kühlt kaum unter 15 Grad ab. Hier und da mal ein Regentropfen mit dabei, ist aber die absolute Ausnahme. Morgen geht's dann ähnlich weiter wie heute. Trocken und sehr warm. Wir kratzen morgen an der 30 Grad Marke. Es bleibt trocken und ja, die Sonne ist auch noch gut mit dabei.
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1: Die Staus ab 3 Minuten. A2 Dortmund-Oberhausen zwischen Henrichenburg und Recklinghausen-Ost 1 Kilometer, 8 Minuten. A4 Aachen-Köln zwischen Eschweiler-West und Eschweiler-Ost 2 Kilometer, 13 Minuten. Die A4 nochmal von Aachen nach Köln zwischen dem Kreuz Köln-West und weiter Köln-Eiffeltor 1 Kilometer, 4 Minuten plus. A44 Kassel Richtung Dortmund zwischen Kreuz-Werl und Kreuz Dortmund-Unna 2 Kilometer, 4 Minuten. Und die 52 Mönchengladbach Richtung Düsseldorf zwischen Neuwerk und Kreuz Kars 2 Kilometer, nach halbe Stunde plus. Gute Fahrt. Kalsarikenit. Ich liebe die Finnen für dieses Wort. Es ist nur ein einziges Wort, aber es beschreibt einen komplexen Vorgang, nämlich sich alleine zu Hause in Unterwäsche betrinken. Kalsarikenit. Also, ob das jetzt toll oder schlecht ist, das muss jeder für sich selbst entscheiden. Aber alleine die Tatsache, dass die Finnen dafür ein eigenes Wort haben, das ist schon geil. Und ich finde, im Deutschen fehlen uns noch so manche schöne Begriffe. Wir gehen gleich mal auf Wörterweltreise.
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0: Der Montagabend mit Markus Steinacker. Hallo. Sprache ist was Tolles und was Besonderes. Oft ja auch Einzigartiges. Du hast ja in jeder Sprache so einen Begriff oder manchmal auch mehrere Begriffe, die du nur so in dieser einen Sprache kennst. Also wir Deutschen haben da ja auch was, was jetzt nicht unbedingt für uns spricht.
1: Schadenfreude.
0: Schadenfreude. Da muss man den Amis erklären, dass sich ergötzen am Leid anderer. Na gut, aber es gibt auch viele andere schöne Wörter, die wir adaptieren könnten von der Welt. Aus dem Spanischen zum Beispiel. Da haben die ein Wort für das Gefühl, fürs gemütliche Zusammensein und Unterhalten nach dem Essen. Das nennen die Sobremesa. Oder die Norweger, die sind auch gemütlich. So ein Bier, das du draußen in der Sonne trinkst, das nennst du Utepilz. Oder die Franzosen, die haben ein spezielles Wort dafür, für dieses Gefühl, wenn du jemanden nach ganz langer Zeit wieder siehst, dann spüren sie Retrouvaille. Ich würde jetzt hier einen neuen Vorschlag einreichen, Moskennillen. Das ist so eine Mischung aus Moskenner und Chillen. Das Gefühl, das man hat, wenn man einen neuen Song von ihm hört. Spürt mal rein hier.
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1: Ich bin Dirk Zeitler. Im Streit um die Pflegereform erhöht Gesundheitsminister Lindemann den Druck auf Finanzminister Klingbeil. Der CDU-Politiker fordert, dass der Bund mehr als 5 Milliarden Euro an die Pflegeversicherung zahlt. Lindemann will am Mittwoch einen Gesetzentwurf vom Bundeskabinett vorlegen, um ein drohendes Milliardendefizit der gesetzlichen Pflegeversicherung in diesem Jahr zu verhindern. Die SPD droht mit der Blockade eines reinen Spargesetzes. Aus Angst vor digitaler Gewalt ziehen sich viele Frauen im Netz zurück. Laut einer Umfrage im Auftrag des Deutschen Frauenrats schränken 2/3 ihr Online-Verhalten deshalb ein. Bei den 18- bis 29-Jährigen sind es sogar 76%.
2: Manche Frauen posten weniger Fotos, andere ziehen sich komplett aus den sozialen Medien zurück. Besonders stark betrifft das diejenigen, die selbst schon digitale Gewalt erlebt haben. Dazu zählen unerwünschte sexualisierte Nachrichten, Erpressung, Drohungen oder intime Bilder, die ohne Zustimmung verbreitet werden. Selbst die Angst davor verändert also schon das Online-Verhalten. Die große Mehrheit der Befragten fordert deshalb, dass Plattformen Frauen besser schützen und solche Inhalte schnell löschen müssen. Zoe Tassovali, Nachrichtenredaktion.
1: Das hat das Starship von SpaceX noch nie geschafft. Die größte Rakete der Welt hat bei einem Testflug erstmals eine Umlaufbahn um die Erde erreicht. Gestartet war sie am Morgen vom Weltraumbahnhof des Unternehmens von Elon Musk in Texas.
3: Es ging alles schneller als gedacht. Nach 3 Stunden kam das Starship als Flammenball zurück und stürzte in den Pazifik, eine kontrollierte Landung. Warum die Mission verkürzt wurde, sagte SpaceX zunächst nicht. Eigentlich hatte die Rakete die Erde 6-mal umrunden sollen. Das Starship besteht aus 2 Teilen und ist größer als die Freiheitsstatue. Der 70 Meter lange Booster und die 50 Meter lange Kapsel können nach der Rückkehr zur Erde wiederverwendet werden. Viele vorherige Testflüge waren schon schiefgegangen. Aus den USA, Tina Eck.
1: Der extreme Sommer mit Hitze, Dürre und Bränden hat Landwirte in Europa stark getroffen. Der Schaden für den EU-Agrarsektor werde derzeit auf 14 bis 17 Milliarden Euro geschätzt, sagte Agrarkommissar Hansen nach einem Treffen der Minister in Brüssel. Das genaue Ausmaß werde sich zeigen, wenn die Ernte abgeschlossen sei.
4: Das Wetter im RSG-Land.
5: Und da bleibt's beim Spätsommer im Herbst. Wir gehen sehr mild und meistens trocken in die Nacht. 18 bis 15 Grad die Tiefstwerte. Morgen geht's dann rauf auf bis 29 Grad. Und dazu gibt's das gleiche Bild wie heute. Sonne, mal eine kompakte Wolke oder so trüber Hochnebel davor. Es soll aber auf jeden Fall auch trocken bleiben.
4: RSG Verkehr.
5: Und es staut sich noch auf der A2 Dortmund Richtung Oberhausen. Zwischen Henrichenburg und Recklinghausen Ost 1 Kilometer, 6 Minuten plus. Auf der A4 Aachen Richtung Köln zwischen Eschweiler West und Eschweiler Ost 2 Kilometer, eine Viertelstunde on top. Die A30 Osnabrück Richtung Rheine zwischen Osnabrück-Hellern und Hasbergen-Gaste 1 Kilometer, 3 Minuten plus. Und auf der A40 Essen Richtung Dortmund zwischen Lütgendortmund und Dorstfeld 2 Kilometer, 7 Minuten plus. Kommt gut durch.
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5: Hallo, schönen Abend allerseits, Markus Steinacker hier mit dem Feierabendmix für euch, mit der neuen von Nico Santos, Why Don't You Stay? Tiffany Aris ist auch am Start mit Vertigo und ein 80er-Klassiker haben wir auch noch, The Riddle von Nick Kershaw.
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0: schönen Montagabend und wir machen jetzt gleich weiter mit Taylor Swift. Die hätte nämlich bei den MTV Video Music Awards gestern Abend auch einfach mal auf der Bühne stehen bleiben können, statt nach jedem Award wieder runterzugehen. Hätte sie sich einige Schritte und Stufen gespart. 3 Awards hat sie abgeräumt und damit hat sie auch direkt einen neuen Weltrekord aufgestellt. Insgesamt hat sie jetzt nämlich 33 VMAs zu Hause stehen. So viele hat sonst niemand. Glückwunsch. Und unter den 9 Awards ist auch einer für das Video des Jahres. Und als sie den entgegengenommen hat, hat sie auch für einen sehr emotionalen Moment gesorgt. Den Award hat sie nämlich der verstorbenen Country-Ikone Dolly Parton gewidmet.
1: Lastly, but most importantly, I want to thank and dedicate this award to one person, without whom just this wouldn't be happening. And that person is the ultimate showgirl, Dolly Parton.
0: Ja, ohne das ultimative Showgirl Dolly Parton würde das alles nicht passieren, sagt sie. Herzlichen Glückwunsch an Taylor Swift für die Awards im Trophäenschrank und hier kommt sie natürlich für euch.
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0: Das Wetter im RSG-Land.
1: Es bleibt auf jeden Fall sehr warm. Die Werte gehen in der Nacht runter auf nur 18 bis 15 Grad. Morgen wird es dann sogar noch eine Ecke wärmer als heute. Bis 29 Grad sind stellenweise drin. Und nur in der Nacht jetzt sind mal kompaktere Wolken dabei, die auch mal einen Regentropfen fallen lassen. Morgen geht es dann wieder so sonnig trüb weiter wie heute.
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1: Und es staut sich noch auf der A40 Essen Richtung Dortmund zwischen Lütgendortmund und Dorstfeld 1 Kilometer. Seid ihr in 4 Minuten durch. Gute Fahrt. Wo gibt's denn noch richtig was zu lachen? Bei uns natürlich. Wir starten jetzt bald mit der Comedy Camp Tour in den Herbst. Und unter anderem ist Mia Regensburg mit dabei. Gleich hören wir so ein paar kleine Eindrücke von ihr.
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1: Jetzt hören wir erstmal Ellie Goulding mit Burn und dann Robbie Williams mit Feel. Schönen Abend euch.

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1: Ich bin Uli Reitinger. Kurz vor der geplanten Pflegereform liegen Union und SPD weiter über Kreuz. Gesundheitsminister Linnemann fordert Milliarden vom Bund für die Pflegekassen. Die SPD will dagegen auch die private Pflegeversicherung stärker beteiligen.
2: Wirklich viel Zeit bleibt nicht. Den gesetzlichen Pflegekassen droht bis Jahresende schon ein Minus von 4,4 Milliarden Euro. Linnemann will deshalb schon jetzt am Mittwoch einen Gesetzentwurf ins Kabinett bringen und höhere Beiträge verhindern. Die SPD droht allerdings, das Gesetz zu blockieren, wenn es dabei nur ums Sparen geht. Sie will außerdem die Kosten für Menschen im Pflegeheim begrenzen. Linnemann lehnt das wiederum ab. Auch beim Geld aus der privaten Pflegeversicherung sieht er verfassungsrechtliche Probleme. Zoe Tassovali, Nachrichtenredaktion.
1: Die Unternehmen in Deutschland werden beim Stellenabbau zurückhaltender. Das Beschäftigungsbarometer des Münchner IFO-Instituts ist im dritten Monat in Folge gestiegen. Die Fachleute sehen darin eine Stabilisierung des Arbeitsmarkts, aber noch keine echte Erholung.
3: Lichtblicke gibt es vor allem bei den Dienstleistern. Dort wollen mehr Unternehmen Personal einstellen als abbauen. Neue Leute suchen zum Beispiel Ingenieurbüros sowie Rechts- und Steuerberatungen. In der Industrie und im Handel werden dagegen mehr Stellen gestrichen. Allerdings gibt es auch Industriebetriebe, die zusätzliche Mitarbeiter suchen, etwa in der Lebensmittelbranche. Bei den Leiharbeitsfirmen wächst ebenfalls die Hoffnung und auf dem Bau hat sich zuletzt kaum etwas verändert. Thomas Bleskin, Nachrichtenredaktion.
1: Der extreme Sommer mit Hitze, Dürre und Bränden hat Landwirte in Europa stark getroffen. Die EU-Kommission schätzt den Schaden für den europäischen Agrarsektor auf 14 bis 17 Milliarden Euro. Das genaue Ausmaß zeigt sich, wenn die Ernte abgeschlossen ist, heißt es nach einem Treffen der EU-Agrarminister in Brüssel. So sei etwa nicht genügend Gras als Futtermittel gewachsen, was Viehhaltern Probleme bereite. In Frankreich hat es heute erneut Riesenproteste an Schulen gegeben. In mehreren Städten gab es Dutzende Verletzte und mindestens 164 Festnahmen. 180 Schulen waren betroffen. Morgen sollen die Proteste weitergehen, dann steht in Frankreich auch ein nationaler Streiktag im öffentlichen Dienst an. Die Proteste richten sich unter anderem gegen die schlechte Ausstattung der Schulen.
0: Das Wetter im RSG-Land.
4: Es geht entspannt weiter. In der Nacht ist es mal aufgelockert, mal bewölkt. Regen ist die absolute Ausnahme und es bleibt sehr mild. Morgen wird es dann wieder sehr warm mit bis zu 29 Grad. Dazu bleibt es auch oft aufgelockert oder so hochnebelartig trüb. Aber die Sonne ist noch ganz gut zu sehen.
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4: Und wir haben jetzt noch Stau auf der A4 Aachen Richtung Köln zwischen Kreuz Köln-West und Eiffeltor. 1 Kilometer, 1 Minute plus. Und auf der A52 Mönchengladbach Richtung Düsseldorf zwischen Kreuz Nersen und Büderich. 3 Kilometer, 20 Minuten plus. Kommt gut durch.
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4: Einmal nicht aufgepasst und zack, fährst du bei der Rad-WM mit. Es klingt wie eine Comedy, ist aber jetzt tatsächlich so passiert. Einem Teammasseur, obwohl er bis 5 Minuten vorher noch nicht mal davon geträumt hätte, ist er die Rad-WM mitgefahren. Die ganze Story gleich hier.
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4: Jetzt erstmal Ava Max und Salt. Ich bin Markus Steinacker. Entspannte Nacht euch.

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0: 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Stellt euch mal vor, ihr seid auf der Arbeit, jemand klopft euch auf die Schulter und sagt, hast du ein Fahrrad? Gut, dann fährst du jetzt für uns bei der Rad-WM mit. Das ist tatsächlich dem Masseur der slowakischen Nationalmannschaft so passiert. Die hatten Personalnot, unter anderem wegen einigen Verletzungen, und hatten dann auf einmal keine Fahrer mehr. Problem, hätte der slowakische Verband keinen Starter gestellt, hätte das Konsequenzen für die Olympia-Qualifikation haben können. Deswegen haben sie sich gesagt, bevor wir keinen stellen, fährt halt jetzt bitte hier unser Masseur mit. Als der dann kurz vor seinem Einsatz nach seiner Form gefragt wurde, meinte der nur, Form? Es gibt keine Form. Aber immerhin hat er von den 273 Kilometern 100 durchgehalten. Dann wurde er von der Jury aus dem Rennen genommen, zusammen mit anderen Fahrern, die zu weit abgeschlagen waren. Aber auf Social Media wird der Typ natürlich jetzt wie ein Held gefeiert und immerhin hat er sich für das Rennen auch extra vorher noch die Beine rasiert. So, die passende Musik habe ich jetzt auch hier von Queen dazu. Ach so, ihr dachtet Bicycle Race. Nee. Für alle Masseure, die davon träumen, auch mal bei der Rad-WM mitfahren zu dürfen, I want to break free.
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0: Das Wetter im RSG-Land.
1: Und das bleibt bei diesem schönen Altweibersommer. Wir gehen meistens aufgelockert in die Nacht. Es kühlt kaum unter 15 Grad ab. Hier und da mal ein Regentropfen mit dabei, ist aber die absolute Ausnahme. Morgen geht's dann ähnlich weiter wie heute. Trocken und sehr warm. Wir kratzen morgen an der 30 Grad Marke. Es bleibt trocken und ja, die Sonne ist auch noch gut mit dabei.
0: RSG Verkehr.
1: Wir haben gerade noch Stau auf der A44, Dortmund Richtung Kassel. Zwischen Kreuz Winnenberg-Haaren und Lichtenau, 2 Kilometer, braucht ihr 6 Minuten durch. Und auf der A52, Mönchengladbach Richtung Düsseldorf. Zwischen Schiefbahn und Büderich, 3 Kilometer, 12 Minuten plus. Gute Fahrt! Markus Steinacker hier. Schöne Nacht euch und ärgert euch nicht, wenn ihr es nicht auf die Wiesen geschafft habt. Wir haben unseren Spezialisten dafür, der das alles wunderbar zusammenfassen kann, sogar mit einem Schmunzeln. Atze Schröder zu Wiesen, gleich hier.
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0: So, wer noch zum Oktoberfest will, sollte sich beeilen. Die Wiesn hat nur noch bis Sonntag auf. Schauen wir mal zusammen mit Atze drauf, was die Promis bis jetzt verzapft haben.
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4: Ja, Herrschaftszeiten, habt ihr denn kein Zuhause? Ja, die Bierzelt-Promis auf jeden Fall nicht. Brauchen die aber auch im Moment nicht. Es ist ja Oktoberfest. Höchste Zeit, mal eine Zwischenbilanz zu ziehen. Welche Promis zurzeit keinen Job, aber viel Zeit zum Saufen haben. So, das Fotoalbum vom Käferzelt liest sich wie das Who is Who der deutschen Arbeitsagentur. Oder wenigstens des nächsten Dschungelcamps. Ja, was denn? Die gehen da alle hin für eine warme Mahlzeit und eine Maß Bier. Übrigens, es hat sogar eine Umfrage unter den Wiesn-Promis gegeben, was denn wohl die Maß Bier dieses Jahr kostet. Ja, und da waren die Schätzungen aber weit auseinander. Von 8 Euro, das war übrigens der Tipp von Caro Dauer, bis 52 Euro pro Maß. Das hat übrigens H.P. Baxter getippt. Ja gut, dem ist eh alles egal. Aber diese Umfrage zeigt doch, dass keiner dieser Wiesn-Lauschepper auch nur ein Bier selber bezahlt. Aber sie lassen sich einfach gerne fotografieren, die schönen und auch weniger schönen Wiesn-Promis. Ja, und das sind ja auch schöne Bilder, teilweise. Wenn da nur nicht diese nervigen Fotobomber wären, die sich immer mit draufdrängeln müssen. Ja, guckt euch da mal an. Auf jedem Foto ist, wie bei so einem Wimmelbild, ein Oliver Pocher versteckt. So als optischer Beifang. Also ich habe den jetzt auf 27 Fotos gefunden. Wer mehr findet, schreibt mir doch bitte mal.
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1: Ich bin Uli Reitinger. Wenige Tage vor dem geplanten Kabinettstermin für eine Pflegereform sind die Fronten zwischen Union und SPD verhärtet.

0: Gesundheitsminister Carsten Linnemann fordert seinen für Finanzen zuständigen Kabinettskollegen Klingbeil zu Milliardenzahlungen des Bundes an die Pflegekassen auf. Die SPD beharrt hingegen auf einer Kostenbeteiligung der privaten Pflegeversicherung, worauf Linnemann wiederum skeptisch reagiert. Ist die Europäische Union ausreichend gewappnet für einen möglichen militärischen Konflikt mit Russland? Offenbar nicht. Ein aktueller Bericht zur Verteidigungsbereitschaft deckt Schwachstellen auf, teilte die EU-Außenbeauftragte Kaja Kallas bei einem Verteidigungsministertreffen in Brüssel mit.
1: Große Lücken gibt es dem Bericht zufolge, und zwar vor allem bei der Luftverteidigung, bei Drohnen und bei den Munitionsbeständen. Es sei viel getan worden, aber noch nicht genug. Bis 2030 müsse die Verteidigungsbereitschaft dringend so verbessert werden, dass Russland keinen Angriff auf einen EU-Staat wagen könne. Kallas sagte, man müsse sich jetzt darauf konzentrieren, die vorhandenen Lücken tatsächlich zu schließen. Aus Brüssel, Dieter Ebeling.
0: Ex-Unionsfraktionschef Jens Spahn zieht sich aus dem Haushaltsausschuss des Bundestags zurück. Eine entsprechende Nachricht an die Unionsabgeordneten im Ausschuss ist öffentlich geworden. Darin schreibt Spahn, alles rund um seine Person werde aktuell so politisiert, dass ein normales Arbeiten kaum möglich sein werde. Zudem merke er, dass sein Rücktritt im Juli noch viel zu frisch sei, um wieder voll durchzustarten, als wäre nichts gewesen. Spahn war an zwei Tagen der vergangenen Sitzungswoche nicht anwesend. Er war offenbar auf Sardinien, das hatte bei Unionsabgeordneten für Irritationen gesorgt. Das hat das Starship von SpaceX noch nie geschafft. Die größte Rakete der Welt hat bei einem Testflug erstmals eine Umlaufbahn um die Erde erreicht. Gestartet war sie am Morgen vom Weltraumbahnhof des Unternehmens von Elon Musk in Texas.
2: Es ging alles schneller als gedacht. Nach 3 Stunden kam das Starship als Flammenball zurück und stürzte in den Pazifik. Warum die Mission verkürzt wurde, sagte SpaceX zunächst nicht. Eigentlich hatte die Rakete die Erde 6-mal umrunden sollen. Der 70 Meter lange Booster und die 50 Meter lange Kapsel können nach der Rückkehr zur Erde wiederverwendet werden. Aus den USA, Tina Eck.
0: Im Rahmen der Mission wurden nach Angaben von SpaceX auch erstmals Starlink-Satelliten ausgesetzt. Dieser Teil des Tests läuft bislang weitgehend nach Plan.
3: Das Wetter im RSG-Land.
4: Und da bleibt's beim Spätsommer im Herbst. Wir gehen sehr mild und meistens trocken in die Nacht. 18 bis 15 Grad die Tiefstwerte. Morgen geht's dann rauf auf bis 29 Grad. Und dazu gibt's das gleiche Bild wie heute. Sonne, mal eine kompakte Wolke oder so trüber Hochnebel davor. Es soll aber auf jeden Fall auch trocken bleiben.
3: RSG-Verkehr.
4: Und wir haben noch Stau auf der A52, Mönchengladbach Richtung Düsseldorf. Zwischen Mönchengladbach-Neuwerk und Kreuz-Karst, 2 Kilometer, seid ihr in 7 Minuten durch. Gute Fahrt.
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4: Und mit unseren Hits geht's tiefer in die Nacht. Jetzt hier für euch Falco, Out of the Dark. Die neue von Michael Schulte, Lovesick, und entspannten Dance von DJ Goya, Jason Derulo und Melody Michiko.
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4: Ich bin Markus Steinerker, eine schöne Nacht euch.

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0: Ja gut, jetzt sind wir alle so ein bisschen abgeklärter, ne? Jürgen Klopp ist zwar Bundestrainer, aber kein Wunderheiler. Wie? Es wurde uns doch anders versprochen. Naja, nach dem 0:1 gegen Griechenland musste er gestern auf jeden Fall so ein bisschen auf die Bremse drücken.
1: Dass der deutsche Fußball aktuell nicht in der besten Situation aller Zeiten ist und Jürgen Klopp nicht vorbeikommt und einmal kurz mit Hand auflegen alle Probleme löst. Also ich wusste das vorher, falls es irgendjemand nicht wusste, dann wissen wir es jetzt. Es geht ganz normal weiter. Das ist Entwicklung.
0: Ja, die nächste Chance ohne Hand auflegen gibt's am Donnerstag. Dann spielt Deutschland in München gegen Serbien.
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0: Das Wetter im RSG-Land.
1: Es bleibt auf jeden Fall sehr warm. Die Werte gehen in der Nacht runter auf nur 18 bis 15 Grad. Morgen wird es dann sogar noch eine Ecke wärmer als heute. Bis 29 Grad sind stellenweise drin. Und nur in der Nacht jetzt sind mal kompaktere Wolken dabei, die auch mal einen Regentropfen fallen lassen. Morgen geht es dann wieder so sonnig trüb weiter wie heute.
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1: Und wir haben noch Stau auf der A52 Mönchengladbach Richtung Düsseldorf zwischen Schiefbahn und Kreuz Kars. 2 Kilometer, 17 Minuten plus. Kommt gut durch. Ja, und die Sache ist dann durch. Für uns zumindest. München geht nämlich als Kandidat ins Rennen um die Olympischen Spiele. Die Region Köln-Rhein-Ruhr ist ja raus. Und wir haben euch gefragt, wie ihr das findet. Hören wir gleich mal rein. Ich bin Markus Steinacker. Eine schöne Nacht euch.
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0: Tja, es hätte ein ganz großes Ding hier bei uns in NRW werden können. Aber seit dem Wochenende wissen wir, dass es nichts wird mit dem größten Sportfest der Welt. No Olympia, also keine Bewerbung für die Olympischen Spiele für Köln-Rhein-Ruhr. München hat das Rennen gemacht. Und wir haben euch gefragt, wie ihr die Entscheidung aufgenommen habt.
1: Ich fand es schade, dass es nicht ins Rheinland gekommen ist, weil in München war es in den 70er Jahren ja schon gewesen. Und das Rheinland hat es definitiv verdient. Schade, dass es nicht geklappt hat.
2: Es gibt wichtigere Dinge für die Stadt Köln. Und wir sind kein Organisationswunder, würde ich sagen. Liegt besser in München.
3: Ich hätte es ja gern gehabt, aber kann nicht sagen, ob das gut oder schlecht ist. Also ist halt so, wie es ist. Ne?
4: Also ganz ehrlich, mir ist es total egal, weil ich überhaupt kein Olympia-Fan bin. Köln, Düsseldorf, das ganze Ruhrgebiet ist eh schon total voll. Jedes Wochenende, von daher brauchen wir hier nicht noch mehr Happening.
5: Also ich finde es ausgesprochen schade, weil gerade Köln ohne das Rhein-Ruhr-Gebiet prädestiniert wäre, um sich zu präsentieren.
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1: Ich bin Uli Reitinger. Im Streit um die Pflegereform erhöht CDU-Gesundheitsminister Carsten Linnemann den Druck auf SPD-Finanzminister Klingbeil. Linnemann fordert, dass der Bund mehr als 5 Milliarden Euro an die Pflegeversicherung zahlt. Die SPD verlangt dagegen unter anderem eine Begrenzung

0: der Heimkosten und einer Beteiligung der privaten Pflegeversicherung.
1: Linnemann lehnt beide SPD-Vorschläge ab. Bei einem Finanzausgleich mit der privaten Pflegeversicherung sieht er verfassungsrechtliche Probleme. Ein Deckel bei den Heimkosten ist aus seiner Sicht nicht ausreichend. Stattdessen fordert er vom Bund Gelder, die von der Pflegeversicherung während der Corona-Pandemie für Krisenmaßnahmen ausgegeben wurden, etwa um Mindereinnahmen bei Pflegeeinrichtungen auszugleichen oder Tests zu beschaffen. Linnemanns Argument, solche gesamtgesellschaftlichen Aufgaben hätten aus Steuern bezahlt werden müssen. Am Mittwoch will er seinen Gesetzentwurf ins Kabinett bringen. Thomas Bleskin, Nachrichtenredaktion.
0: Bei einer Serie russischer Angriffe auf die ukrainische Hauptstadt Kiew ist auch eine Klinik getroffen worden. Das hat Präsident Zelensky auf Telegram gepostet. Zu möglichen Opfern dieses Angriffs machte er keine Angaben. Kurz zuvor war in Kiew das Gebäude der Akademie der Wissenschaften getroffen worden. Nach ukrainischen Angaben gab es dabei 2 Todesopfer. Aus Angst vor digitaler Gewalt ziehen sich viele Frauen im Netz zurück. Laut einer Umfrage im Auftrag des Deutschen Frauenrats schränken 2 Drittel ihr Online-Verhalten deshalb ein. Bei den 18- bis 39-Jährigen sind es sogar 76%.
2: Manche Frauen posten weniger Fotos, andere ziehen sich komplett aus den sozialen Medien zurück. Besonders stark betrifft das diejenigen, die selbst schon digitale Gewalt erlebt haben. Dazu zählen unerwünschte sexualisierte Nachrichten, Erpressung, Drohungen oder intime Bilder, die ohne Zustimmung verbreitet werden. Selbst die Angst davor verändert also schon das Online-Verhalten. Die große Mehrheit der Befragten fordert deshalb, dass Plattformen Frauen besser schützen und solche Inhalte schnell löschen müssen. Zoe Tassovali, Nachrichtenredaktion.
0: Das höchste Windrad der Welt hat im brandenburgischen Schipkau in der Lausitz seine endgültige Höhe von 365 Metern erreicht. Das teilte das Unternehmen Gicon mit. Mit einer Nabenhöhe von 300 Metern sei die Anlage die höchste Windenergieanlage der Welt und das zweithöchste Bauwerk Deutschlands. Mit den Rotorblättern erreicht das Windrad die 365 Meter. Zum Vergleich, der Berliner Fernsehturm ist nur 3 Meter höher.
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4: Ja, das ist sogar in der Nacht wie Sommer. 14 bis 17 Grad messen wir derzeit bei uns in NRW. Etwas weiter oben im Sauerland oder in der Eifel sind es nur 12 Grad. Aber ansonsten schon recht eine sommerliche Nacht, kann man sagen, ne, mit 17 Grad. Nachher wird es auch wieder richtig warm. Wir erwarten Temperaturen zwischen 26 und 29 Grad. Ein bisschen Sonne kriegen wir ab. Sehr viele Wolken sind allerdings unterwegs, das muss man auch sagen. Aber es wird trocken bleiben und in den nächsten Tagen, also auch am Mittwoch und am Donnerstag geht es erstmal relativ warm weiter. Am Donnerstag kommt ein bisschen Regen dazu.
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5: Hier die aktuelle Verkehrslage. A1 Dortmund-Köln zwischen Gevelsberg und Kreuz Wuppertal-Nord. 2 Kilometer Stau, 15 Minuten Zeitverlust. Weiterhin auf der A30 Osnabrück-Bad Oeynhausen zwischen Bad Oeynhausen-Ost und Kreuz Bad Oeynhausen. 2 Kilometer stockender Verkehr und zusätzlich auf der A42 Kamp-Lindfort-Dortmund zwischen Herne-Wanne und Kreuz-Herne. 1 Kilometer zähfließender Verkehr, 6 Minuten längere Fahrzeit. Wir wünschen allen unterwegs gute Fahrt.
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4: Leute, wir biegen so langsam ein in die Zielgerade des Septembers. Wir haben den 29.09., nicht mehr lange, dann haben wir schon Oktober. Jetzt genießen wir erstmal diese Nacht, egal was ihr macht, wir sind bei euch. Jetzt habe ich 3 Hits für euch aus den 80ern, Michael Jackson. Maroon 5 ist mit dabei mit Memories und wir starten mit aktueller Musik von Benson Boone. Sorry, I'm here for someone else.
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0: Das Wetter im RSG-Land.
1: Ja, und für Herbst kann man sagen, haben wir auch eine relativ milde Nacht mit 14 bis 17 Grad. Im Sauerland oder in der Eifel messen wir gerade so 12 Grad. Da ist es also ein bisschen frischer. Nachher wird es wieder richtig warm. Wir erwarten Temperaturen bei uns in NRW zwischen 26 und 29 Grad. Sehr viele Wolken sind unterwegs, muss man wirklich sagen. Aber die Sonne kommt auch ganz gut durch. Es wird aber trocken bleiben. Der Mittwoch wird dann ähnlich ein bisschen kühler wird's mit 26 bis 28 Grad.
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2: A44 Aachen-Mönchengladbach zwischen Grenzübergang Lichtenbusch und Aachen-Lichtenbusch. Dichter Verkehr, 5 Minuten Zeitverlust. Wir wünschen allen unterwegs gute Fahrt.
1: Wir wissen alle, wie das so ist mit so einem Umzug. Ne? Pink kann davon auch ein Lied singen, aber wahrscheinlich hat sie ja eh alles machen lassen. Die Dame ist umgezogen und lebt jetzt in New York City. Ja, hat in Manhattan sich ein riesiges Apartment gegönnt. Ja, wir gönnen es ihr. Und ihre Tochter Willow, die war jetzt schon mit dem Papa shoppen. Mit der Kreditkarte von Mama. Es läuft halt. Ne? Pink mit Trustfall gibt's gleich nach Adam Lambert und What Do You Want From Me?
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Amber und Homewrecker. Wir sind ja sehr große Fans von der Musik von Nico Santos, deswegen spielen wir die Songs natürlich auch immer sehr, sehr gerne von ihm. In einem Monat freuen wir uns alle sehr drauf, kommt ja das neue Album von Nico Santos raus, POV, ja, in einem Monat. Aber das ist uns ziemlich egal. Wir spielen jetzt schon einige Songs aus diesem neuen Album, zum Beispiel den hier. Ja, und jetzt, ein Monat vor Release der neuen Schallplatte. Ja, das wird es wahrscheinlich auch als Schallplatte geben. Haut Nico Santos einfach nochmal zwei neue Songs raus, um ein bisschen ja, die Wartezeit einfach zu verkürzen und uns zu versüßen. Einer davon ist die neue Single Classic, heißt die. Ist auf Mallorca entstanden, klar, wahrscheinlich bei Papa oder so, im alten Kinderzimmer. Der wohnt da ja noch, ne? Die klingt sehr, sehr funky, klingt auch ein bisschen sommerlich. Also von daher, das passt sehr, sehr gut gerade in diese Temperaturen, die wir haben. Und deswegen haben wir uns gedacht, ach komm, dann spielen wir diesen genialen Song doch sehr, sehr gerne jetzt nochmal, damit ihr nochmal so einen Sommer-Vibe mitbekommt. Sommer im Herbst. Gefällt uns gut. Nico Santos, neuer Hit, jetzt bei uns. Wir sind uns sicher, es wird ein Hit. Classic heißt die Nummer. Ich bin Kevin Zimmer, schönen Tag.

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2: Ich bin Uli Reitinger. Eigentlich will die Bundesregierung am Mittwoch die Pflegereform auf den Weg bringen. Allerdings sind sich SPD und Union in wichtigen Punkten noch nicht einig. Die SPD fordert, dass die Pflegekosten für die Betroffenen im Heim gedeckelt werden. Und die private Pflegeversicherung soll sich an den Kosten der gesetzlichen Pflegeversicherung beteiligen. SPD-Finanzminister Lars Klingbeil.
3: Wir müssen in der Pflege etwas verändern. Wir müssen doch vorankommen. Aber sehr klar ist auch, wir brauchen Gerechtigkeit auch in der Pflege. Und die Menschen müssen auch spüren, dass mit unseren Veränderungen etwas besser wird, und ein reines Sparpaket machen wir nicht mit.
2: CDU-Gesundheitsminister Linnemann ist gegen die Deckelung der Heimkosten und die Belastung der privaten Pflegeversicherung. Bundespräsident Steinmeier hat das Bundesverfassungsgericht als Garant einer freiheitlichen Demokratie und als Glücksfall für unsere liberale Demokratie gewürdigt. Bei einem Festakt zum 75-jährigen Bestehen des höchsten deutschen Gerichts sagte Steinmeier in Karlsruhe, es habe maßgeblich dazu beigetragen, dass die deutsche Demokratie eine Erfolgsgeschichte geworden sei.
4: Viele Menschen in unserem Land sorgen sich um unsere Demokratie und unseren Rechtsstaat, sind beunruhigt über das Erstarken von Kräften an den politischen Rändern, die beides, die Demokratie und den Rechtsstaat, als das System diskreditieren und in Frage stellen. Diese Sorgen sind verständlich, aber das Grundgesetz gilt in allen deutschen Ländern.
2: Zu dem Fest

0: Sagt 75 Jahre Bundesverfassungsgericht, waren etwa 1000 Gäste eingeladen, darunter Bundeskanzler Merz und Bundestagspräsidentin Klöckner. In der Corona-Pandemie verdiente BioNTech mit seinem Impfstoff Milliarden. Damit ist es vorbei, das Unternehmen muss sparen. Die drei BioNTech-Standorte im rheinland-pfälzischen Idar-Oberstein, im hessischen Marburg und in Tübingen in Baden-Württemberg werden in einiger Zeit schließen. Es hat sich kein Käufer gefunden. Betroffen sind nach Unternehmensangaben rund 1800 Beschäftigte. Die Riesenrakete Starship des privaten Raumfahrtunternehmens SpaceX von Elon Musk hat es erstmals in eine Umlaufbahn der Erde geschafft. Geplant war eigentlich eine rund 10-stündige Mission, bei der die Rakete die Erde 6-mal umrunden sollte. Nach dem erfolgreichen Einlenken in die Umlaufbahn kehrte das Starship allerdings schon nach rund 3 Stunden wieder zur Erde zurück. Warum, wurde nicht gesagt.
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2: Ja, das ist eine relativ milde Nacht, also wenn ihr draußen schlafen wollt, ihr könntet es, ja, 14 bis 17 Grad, etwas weiter oben in den höheren Lagen des Sauerlandes 12 Grad oder auch in der Eifel, da messen wir auch so zwischen 11 und 12 Grad, aber ansonsten relativ mild in dieser Nacht, trocken wird es bleiben logischerweise. Nachher geht's hoch auf 29 Grad, vor allen Dingen so im Rheinland wird es richtig warm, ansonsten so 26 bis 28 Grad im übrigen NRW und dazu relativ viele Wolken, muss man sagen. Und ein bisschen Sonne. Aber es wird trocken bleiben. Am Mittwoch wird es dann ähnlich. Erst am Donnerstag kommt wieder ein bisschen Regen zu uns.
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3: Hier die aktuelle Verkehrslage. A40 Essen-Dortmund zwischen Dortmund-Barob und Dortmund-Hombruch. 1 Kilometer Stau. Und in der Gegenrichtung 1 Kilometer stockender Verkehr. Und zusätzlich auf der A52 Mönchengladbach-Düsseldorf zwischen Schiefbahn und Kreuz-Karst. 2 Kilometer zähfließender Verkehr. Wir wünschen allen unterwegs gute Fahrt.
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2: Ihr seid gerade noch mitten in der Nachtschicht oder ihr seid gerade im Auto unterwegs. Ihr müsst irgendwie wach bleiben. Ja, ich doch auch. Also von daher, wir sind an eurer Seite jetzt mit guter Musik zum Wachbleiben. Imagine Dragons sind mit dabei, Teddy Swims und aus den 90ern Worth, Bittersweet Symphony, freue ich mich sehr drauf. All diese drei Hits jetzt für eure Nachtschicht oder für alle Nachtschwärmer, die da gerade unterwegs sind.
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Was habt ihr am Wochenende gemacht? Ich habe einen Großteil meines Wochenendes in der Warteschlange für Oasis-Karten gehangen. Es war der Wahnsinn. Ich weiß nicht, vielleicht wart ihr ja mit mir da drin. Ich hatte mich ja für den Kauf registriert. Ich habe all meine Daten angegeben. Ich musste eine Oasis-Frage beantworten. Irgendwann habe ich dann auch wirklich so einen Code per E-Mail bekommen und nur mit diesem Code konnte man ja Tickets kaufen. Hätte ich auch gerne gemacht. Also, am Samstag, es war so. In der Warteschlange war ich sehr, sehr guter Dinge noch. Platz 9867. Und alle sagten mir, unter 10.000, das ist gut, da wirst du ein Ticket bekommen. Also hatte ich gefühlt hatte ich schon Tickets. Halbe Stunde später war ich dran und da, ich muss sagen, da kriegst du ja plötzlich Puls, wenn da auf einmal dieser Ticketshop freigeschaltet wird und das ist ja, wow, ich bin drin. Weil du konntest dann aber auch sehen, die Plätze, die werden mir ja hier weggerissen und die Tickets. Und dann fängt man wirklich an, nervös irgendwas anzuklicken. Also Best Seated geklickt, also 4 Plätze, Meldung, wir haben nicht mehr genug Plätze. Was? Nochmal, Meldung. Wir haben keine zusammenhängende Plätze mehr. Naja, komm, egal. Nehme ich halt nicht zusammenhängende Plätze. Zack, Meldung. Tickets sind schon weg. Was? Na, dann probier's mal mit nur 2 Karten. Probiert. Meldung. Wir haben nicht mehr so viele Tickets. Komm, nochmal. Wir haben keine zusammenhängende Plätze mehr. Wie jetzt? Egal, ich mach's. Ja, zack. Alle Plätze sind weg. Wir sind ausverkauft. So. Ach nee, da ist ja doch noch ein Platz frei mit Blick auf einen Pfosten für 163 Euro. Also, ich hätte noch genügend Stehplätze im Golden Circle bekommen, habe ich noch gesehen. Also vor der Bühne für über 600 Euro pro Karte. Und da fiel mir ein, Oasis, also ein großer Fan war ich gar nicht.

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1: Ja, das ist sogar in der Nacht wie Sommer. 14 bis 17 Grad messen wir derzeit bei uns in NRW. Etwas weiter oben im Sauerland oder in der Eifel sind es nur 12 Grad. Aber ansonsten schon recht eine sommerliche Nacht, kann man sagen, ne, mit 17 Grad. Nachher wird es auch wieder richtig warm. Wir erwarten Temperaturen zwischen 26 und 29 Grad. Ein bisschen Sonne kriegen wir ab. Sehr viele Wolken sind allerdings unterwegs, das muss man auch sagen. Aber es wird trocken bleiben und in den nächsten Tagen, also auch am Mittwoch und am Donnerstag geht es erstmal relativ warm weiter. Am Donnerstag kommt ein bisschen Regen dazu.
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2: Hier die aktuelle Verkehrslage. A40 Essen-Dortmund zwischen Dortmund-Barup und Dortmund-Hombruch. 1 Kilometer Stau. Und in der Gegenrichtung 1 Kilometer stockender Verkehr. Zusätzlich auf der A52 Mönchengladbach-Düsseldorf zwischen Schiefbahn und Kreuz Karst 2 Kilometer zähfließender Verkehr, 60 Minuten längere Fahrzeit. Und darüber hinaus auf der A559 Köln-Gremberg-Köln-Porz zwischen Kreuz Köln-Gremberg und Köln-Gremberghofen dichter Verkehr, 10 Minuten Zeitverlust. Wir wünschen allen unterwegs gute Fahrt.
1: Das weiß ich noch, in den 90ern, das war eine meiner Heldenbands. Ja, Guns N' Roses, Axl Rose. Ich habe mir damals auch, der hat immer so Stirnbänder getragen, ja, aus so Tüchern, habe ich damals auch gemacht, ja. Bei mir sah es dämlich aus, Axl Rose konnte es tragen und dazu haben wir gesungen Knockin' on Heaven's Door. Ich finde sogar, obwohl das ja ein Cover ist, ja, die Version von Guns N' Roses cooler als die Originalversion. Naja, gut. Knockin' on Heaven's Door aus den 90ern, gleich bei uns noch Ray Dalton und Aura Dione.
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1: Ich bin Uli Reitinger. Der Deutsche Pflegerat hat die schwarz-rote Koalition aufgefordert, die Pläne für eine Pflegereform umfassend zu überarbeiten. Besonders kritisch seien die höheren Hürden beim Zugang zu Pflegegraden und die geplante Streichung des Entlastungsbeitrags bei Pflegegrad 1, sagte Verbandspräsidentin Christiane Vogler dem Redaktionsnetzwerk Deutschland. Die Pflegereform steht aktuell im Mittelpunkt eines Koalitionsstreits. CDU-Gesundheitsminister Linnemann will am Mittwoch einen Gesetzentwurf ins Kabinett bringen. Die SPD droht mit einer Blockade und lehnt ein reines Kürzungspaket ab. Ist die EU ausreichend gewappnet für einen möglichen militärischen Konflikt mit Russland? Offenbar nicht. Ein aktueller Bericht zur Verteidigungsbereitschaft deckt Schwachstellen auf, teilte die EU-Außenbeauftragte Kaja Kallas bei einem Verteidigungsministertreffen in Brüssel mit.
2: Große Lücken gibt es dem Bericht zufolge, und zwar vor allem bei der Luftverteidigung, bei Drohnen und bei den Munitionsbeständen. Es sei viel getan worden, aber noch nicht genug. Bis 2030 müsse die Verteidigungsbereitschaft dringend so verbessert werden, dass Russland keinen Angriff auf einen EU-Staat wagen könne. Kallas sagte, man müsse sich jetzt darauf konzentrieren, die vorhandenen Lücken tatsächlich zu schließen. Aus Brüssel, Dieter Ebeling.
1: Bundespräsident Steinmeier hat das Bundesverfassungsgericht zum 75. Geburtstag als Glücksfall für unsere liberale Demokratie gewürdigt. Bei einem Festakt in Karlsruhe sagte er, das Gericht habe entscheidend dazu beigetragen, dass die Demokratie in Deutschland zu einer Erfolgsgeschichte geworden ist.
3: Neben Bundespräsident Steinmeier, der die Festrede hielt, kamen auch Bundeskanzler Friedrich Merz, Bundestagspräsidentin Julia Klöckner und zahlreiche weitere Vertreter aus der Politik, Justiz und Gesellschaft nach Karlsruhe, um das besondere Jubiläum zu feiern. Bundeskanzler Merz bedankte sich nach der Veranstaltung bei den aktuellen und ehemaligen Richterinnen